0: in Schwimmbädern. Nach früheren Angaben hatte die DLRG im Jahr davor mehr als 1.400 Menschen gerettet. Bundesweit waren dafür über 50.000 ehrenamtliche Rettungsschwimmer im Einsatz. Der Prozess um den getöteten 8-jährigen Fabian aus Güstrow wird heute am Landgericht Rostock fortgesetzt. Dabei sollen zwei Freunde des Jungen als Zeugen aussagen. Die beiden Minderjährigen werden per Video zugeschaltet. Außerdem sollen Audiodateien abgespielt werden, die neue Hinweise zu den letzten Stunden vor Fabians Verschwinden liefern könnten. Vor dem Landgericht in Bremen fällt heute die Entscheidung im Streit um die neuen Milka-Tafeln. Die Verbraucherzentrale Hamburg wirft dem Hersteller Mondelez vor, Kunden zu täuschen. Kritisiert wird, dass viele Tafeln nur noch 90 statt 100 Gramm wiegen, die Verpackung aber fast unverändert geblieben sei. Der Hersteller weist die Vorwürfe zurück und betont, das Gewicht sei klar angegeben. In Würzburg beginnt heute der 104. Deutsche Katholikentag. Zur Eröffnung werden unter anderem Bundespräsident Steinmeier und Bayerns Ministerpräsident Söder erwartet. Bis Sonntag sind rund 900 Veranstaltungen geplant, darunter Diskussionen über Reformen in der Kirche und die Aufarbeitung sexualisierter Gewalt. Außerdem gibt es Konzerte, Gottesdienste und Kulturangebote. Jetzt kompetent und zuverlässig das Wetter bei uns in Berlin-Brandenburg. In den kommenden Stunden zunächst nach Sachsen und Polen abziehende Niederschläge und auflockernde Bewölkung. Vom Westen jedoch rasch wieder Bewölkungsverdichtung und in der Westhälfte etwas Regen. Tiefstemperatur 6 bis 3 Grad. Der Schlagerradio-Wettertrend: am Mittwoch anfangs dicht bewölkt, später ein Übergang zu wechselnder Bewölkung mit Schauern und einzelnen Gewittern. Höchstwerte 13 bis 16 Grad.
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1: Ich bin Silke Rech. Das wird der Tag. Im Prozess gegen die frühere RAF-Terroristin Daniela Klette wird heute vor dem Landgericht Verden das Plädoyer der Verteidigung erwartet. Klette hatte gestern selbst vor Gericht gesprochen. Eine direkte Beteiligung an den Überfällen räumte sie nicht ein. Sie erklärte aber, die Taten seien nötig gewesen, um das Leben im Untergrund zu finanzieren. Die Anklage wirft Klette und zwei mutmaßlichen Komplizen mehrere bewaffnete Raubüberfälle zwischen 1999 und 2016 vor. Dabei sollen sie mehr als 2 Millionen Euro erbeutet haben. Die DLRG stellt heute in Bremen ihre Bilanz der Lebensrettungen für das Jahr 2025 vor. Erwartet werden neue Zahlen zu Rettungseinsätzen an Badeseen, Stränden und in Schwimmbädern. Nach früheren Angaben hatte die DLRG im Jahr davor mehr als 1.400 Menschen gerettet. Bundesweit waren dafür über 50.000 ehrenamtliche Rettungsschwimmer im Einsatz.

0: Gondelas vor, Kunden zu täuschen. Kritisiert wird, dass viele Tafeln nur noch 90 statt 100 Gramm wiegen, die Verpackung aber fast unverändert geblieben sei. Der Hersteller weist die Vorwürfe zurück und betont, das Gewicht sei klar angegeben. In Würzburg beginnt heute der 104. Deutsche Katholikentag. Zur Eröffnung werden unter anderem Bundespräsident Steinmeier und Bayerns Ministerpräsident Söder erwartet. Bis Sonntag sind rund 900 Veranstaltungen geplant, darunter Diskussionen über Reformen in der Kirche und die Aufarbeitung sexualisierter Gewalt. Außerdem gibt es Konzerte, Gottesdienste und Kulturangebote. Jetzt kompetent und zuverlässig das Wetter bei uns in Berlin-Brandenburg. In den kommenden Stunden zunächst nach Sachsen und Polen abziehende Niederschläge und auflockernde Bewölkung. Vom Westen jedoch rasch wieder Bewölkungsverdichtung und in der Westhälfte etwas Regen. Tiefstemperatur 6 bis 3 Grad. Der Schlagerradio-Wettertrend: am Mittwoch anfangs dicht bewölkt, später ein Übergang zu wechselnder Bewölkung mit Schauern und einzelnen Gewittern. Höchstwerte 13 bis 16 Grad.
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1: Ich bin Silke Rech. Das wird der Tag. Im Prozess gegen die frühere RAF-Terroristin Daniela Klette wird heute vor dem Landgericht Verden das Plädoyer der Verteidigung erwartet. Klette hatte gestern selbst vor Gericht gesprochen. Eine direkte Beteiligung an den Überfällen räumte sie nicht ein. Sie erklärte aber, die Taten seien nötig gewesen, um das Leben im Untergrund zu finanzieren. Die Anklage wirft Klette und zwei mutmaßlichen Komplizen mehrere bewaffnete Raubüberfälle zwischen 1999 und 2016 vor. Dabei sollen sie mehr als 2 Millionen Euro erbeutet haben. Die DLRG stellt heute in Bremen ihre Bilanz der Lebensrettungen für das Jahr 2025 vor. Erwartet werden neue Zahlen zu Rettungseinsätzen an Badeseen, Stränden und in Schwimmbädern. Nach früheren Angaben hatte die DLRG im Jahr davor mehr als 1.400 Menschen gerettet. Bundesweit waren dafür über 50.000 ehrenamtliche Rettungsschwimmer im Einsatz. Der Prozess um den getöteten 8-jährigen Fabian aus Güstrow wird heute am Landgericht Rostock fortgesetzt. Dabei sollen zwei Freunde des Jungen als Zeugen aussagen. Die beiden Minderjährigen werden per Video zugeschaltet. Außerdem sollen Audiodateien abgespielt werden, die neue Hinweise zu den letzten Stunden vor Fabians Verschwinden liefern könnten. Vor dem Landgericht in Bremen fällt heute die Entscheidung im Streit um die neuen Milka-Tafeln. Die Verbraucherzentrale Hamburg wirft dem Hersteller Mondelez vor, Kunden zu täuschen.

0: Jetzt kompetent und zuverlässig das Wetter bei uns in Berlin-Brandenburg. In den kommenden Stunden zunächst nach Sachsen und Polen abziehende Niederschläge und auflockernde Bewölkung. Vom Westen jedoch rasch wieder Bewölkungsverdichtung und in der Westhälfte etwas Regen. Tiefstemperatur 6 bis 3 Grad. Der Schlagerradio-Wettertrend. Am Mittwoch anfangs dicht bewölkt, später ein Übergang zu wechselnder Bewölkung mit Schauern und einzelnen Gewittern. Höchstwerte 13 bis 16 Grad.
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1: Ich bin Silke Rech. Das wird der Tag. Im Prozess gegen die frühere RAF-Terroristin Daniela Klette wird heute vor dem Landgericht Verden das Plädoyer der Verteidigung erwartet. Klette hatte gestern selbst vor Gericht gesprochen. Eine direkte Beteiligung an den Überfällen räumte sie nicht ein. Sie erklärte aber, die Taten seien nötig gewesen, um das Leben im Untergrund zu finanzieren. Die Anklage wirft Klette und zwei mutmaßlichen Komplizen mehrere bewaffnete Raubüberfälle zwischen 1999 und 2016 vor. Dabei sollen sie mehr als 2 Millionen Euro erbeutet haben. Die DLRG stellt heute in Bremen ihre Bilanz der Lebensrettungen für das Jahr 2025 vor. Erwartet werden neue Zahlen zu Rettungseinsätzen an Badeseen, Stränden und in Schwimmbädern. Nach früheren Angaben hatte die DLRG im Jahr davor mehr als 1.400 Menschen gerettet. Bundesweit waren dafür über 50.000 ehrenamtliche Rettungsschwimmer im Einsatz. Der Prozess um den getöteten 8-jährigen Fabian aus Güstrow wird heute am Landgericht Rostock fortgesetzt. Dabei sollen zwei Freunde des Jungen als Zeugen aussagen. Die beiden Minderjährigen werden per Video zugeschaltet. Außerdem sollen Audiodateien abgespielt werden, die neue Hinweise zu den letzten Stunden vor Fabians Verschwinden liefern könnten. Vor dem Landgericht in Bremen fällt heute die Entscheidung im Streit um die neuen Milka-Tafeln. Die Verbraucherzentrale Hamburg wirft dem Hersteller Mondelez vor, Kunden zu täuschen. Kritisiert wird, dass viele Tafeln nur noch 90 statt 100 Gramm wiegen, die Verpackung aber fast unverändert geblieben sei. Der Hersteller weist die Vorwürfe zurück und betont, das Gewicht sei klar angegeben. In Würzburg beginnt heute der 104. Deutsche Katholikentag. Zur Eröffnung werden unter anderem Bundespräsident Steinmeier und Bayerns Ministerpräsident Söder erwartet. Bis Sonntag sind rund 900 Veranstaltungen geplant, darunter Diskussionen über Reformen in der Kirche und die Aufarbeitung sexualisierter Gewalt. Außerdem gibt es Konzerte, Gottesdienste und Kulturangebote.
2: Und jetzt kompetent und zuverlässig das Wetter für Berlin und Brandenburg. Die Schlager-Radio-Wetterreporter melden in Berlin mit Dame Alex so um die 6 bis 7 Grad. Eberswalde am Zoo 7, Frankfurt

0: unter 08000 79 89 99. Kommen Sie gut an.
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2: Nix da, Inka ist im Urlaub, wir haben 10 Minuten nach 5, dafür ist Jenny
3: wieder
2: am Start.
3: Guten Morgen, hi.
2: Freude mich, dass du da bist. Jetzt kommt Ramon Rosselli und Nelson Müller. Hey.

0: 10 Minuten nach 5 haben wir Simone bei Schlagerradio. Hier ist Jenny und Norman, der neue Schlagerradio morgen, weil Inka macht Urlaub und er holt sich gut, ja. Erst vor kurzem waren wir ja im Urlaub.
1: Schlag sie doch auch nur am Strand.
0: Ja, mal sehen, wo sie jetzt drum liegt, ja. Wahrscheinlich noch im Bett und schläft aus. Marie Reim haben wir ja getroffen bei unserer Schlagerradio-Schlagereise. Absolut sympathisch und hat einen tollen Freund. Das ist so ein Fußballtorwart gewesen. Raphael heißt der. Der hat meiner Mutter so wertvolle Tipps gegeben, weil meine Mutter hat sich das Bein ein bisschen verletzt. Oh. Ist aber die Treppe runtergefallen. Da soll ich einen Quark stecken mit Rum.
1: Das habe ich aber auch schon mal gehört tatsächlich, ja, so mit dem Quark und so.
0: Nee, ja gut, ich würde
1: sagen. Hat's denn geholfen?
0: Wir haben keinen Quark gefunden. Soll sie am Frühstücksbuffet den Fuß ins Aoli stecken? Man weiß es nicht.
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0: Taxi nach Paris. Es wird heutzutage ganz schön teuer. Felix Deluxe hier. Schlagerradio, hör auf dein Herz.
1: Guten Morgen.
0: Wir haben es jetzt 17 Minuten nach 5.
1: Gestern ja Halbfinale vom ESC. Deutschland ist ja freiwillig aufgetreten. Mhm. Die sind ja schon im Finale mit dabei. War einiges los. Sarah Engels ist ja für Deutschland am Start. Vor dem Auftritt gestern hat sie aber erstmal ein bisschen Wiener Schnitzel gegessen.
2: Wiener Schnitzel-Time. Hört euch diesen Lappen
1: ein
2: an.
1: Ein Riesending.
3: Ja. Okay, wenn ich das esse, kann ich mich heute Abend nicht mehr bewegen.
0: Naja gut, aber sie hat sich doch gut bewegt. Sie hat ein tolles Kleid angehabt. Wie eine Flamme sah sie aus, ne?
1: Also ich glaube auch, die hat echt gute Chancen. Also ich finde ja, ich bin ja sowieso Sarah Engels Fan, also weil die ist für mich die deutsche Whitney Houston, weil die hat so eine krasse
0: Tolle Stimme
1: wirklich. Und ich wünsche da wirklich ganz viel Glück. Und wie sie auch runtergeflogen
0: in diesen Auftritt an. Ja, so 2 Meter.
1: Zack,
0: und dann singt sie nochmal. Also es wird ein großartiges Finale am Wochenende. Wir werden dann nächste Woche ausführlich drüber berichten, wie viele Punkte wir geholt haben.
1: Und ich
0: hoffe, wir haben alle anderen in Europa überzeugt. Die Deutschen müssen wir ja nicht überzeugen.
1: Nee.
0: Wir werden nicht abstimmen.
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3: Ich bin Jerome Nussbaum. Der Koalitionsausschuss mit den Spitzen von Union und SPD ist in der Nacht zu Ende gegangen. Noch wurde nichts aus dem Kanzleramt bekannt gegeben. Anders als nach früheren Sitzungen soll es diesmal aber keine morgendliche Pressekonferenz geben, sondern nur eine schriftliche Information. Rund 6 Stunden wurde über mögliche Entlastungen für die gestiegenen Energiepreise beraten, ebenso über den Haushalt für das kommende Jahr und den Fahrplan für angekündigte Reformvorhaben. SPD-Chef Klingbeil hatte die Erwartungen vorher gedämpft und von einer Arbeitssitzung gesprochen. Sämtliche Berliner Mercedes-Autohäuser sind an einen Investor aus Kanada verkauft worden. Laut Bild haben die Vertriebsmitarbeiter per Mail davon erfahren. Demnächst sollen Standorte auch in der Rhein-Ruhr-Region, in München und Hamburg folgen.
4: Bundesweit fürchten demnach insgesamt 8000 Mercedes-Mitarbeiter in 20 Niederlassungen um ihren Job, nicht nur im Verkauf, sondern auch in der Verwaltung, im Marketing und in Werkstätten. In knapp 4 Jahren soll alles verkauft sein. Den Mitarbeitern wird demnach eine Abfindung oder eine Jobgarantie für 1 Jahr angeboten. Danach würden neue Verträge abgeschlossen, möglicherweise mit Lohneinbußen oder Mehrarbeit, heißt es. Hinter dem Käufer steht der kanadische Unternehmer Billan, Gründer der Alpha Auto Group. Noah Ulrich, Redaktion.
3: US-Präsident Trump ist zu seinem Staatsbesuch nach China gereist. Es ist sein erster Besuch seit 2017. Auf dem Programm stehen einige Streitthemen, die er mit Staatschef Xi besprechen will.
5: Die ursprünglich für März geplante Reise hatte Trump wegen des Iran-Kriegs verschoben. Zuletzt hatte er noch angekündigt, dass es in dem Konflikt sehr wahrscheinlich noch vor seinem China-Besuch eine Einigung geben werde. Dazu kam es nun aber doch noch nicht. Der Krieg soll Thema beim Treffen mit Xi sein. Trump sagte im Vorfeld, er erwarte dazu ein langes Gespräch. China bezieht einen Großteil seines Rohöls vom Iran und anderen Golfstaaten. Das Außenministerium in Peking macht Druck, dass die Straße von Hormus wieder geöffnet wird. Ulrike Klein, Redaktion.
3: Nach dem Ausbruch der Newcastle-Krankheit in mehreren Geflügelbetrieben Brandenburgs hat die Tierseuche nun auch Bayern getroffen. In einem Mastbetrieb im oberbayerischen Landkreis Mühldorf mussten schon 10.000 Hühner getötet werden. Rund um die Anlage in Oberbergkirchen gelten spezielle Regeln für Geflügelhalter. Das Virus gilt als hoch ansteckend, ist für Menschen aber ungefährlich. Auch aus Niederbayern war schon ein Ausbruch gemeldet worden. Im Prozess um den Tod des 8-jährigen Fabian sollen heute 2 Spielkameraden des Jungen befragt werden. 2 Jungen aus Güstrow sind als Zeugen geladen. Das Landgericht Rostock will wissen, was sie über Fabian sagen können und vielleicht zum Zeitpunkt seines Verschwindens. Dabei interessiert die Ermittler vor allem der 10. Oktober, als die angeklagte Ex-Freundin von Fabians Vater mit dem Jungen zu einem abgelegenen Tümpel gefahren sein soll. Sie soll Fabian dort getötet haben.
6: Und jetzt kompetent und zuverlässig das Wetter für Berlin und Brandenburg. Heute ein Mix aus Wolken und ein bisschen Regen, kurze Gewitter möglich bei 12 bis 14 Grad.
7: Ist der Schlagerradio Verkehrsservice im Moment keine akuten Störungsmeldungen? Staus und die neuesten Blitzer melden Sie kostenlos unter 08000 79 89 99. Kommen Sie gut an.
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0: 5:38 Uhr. Guten Morgen.
1: Guten Morgen.
0: Sarah Zucker mit L'Amour bei Schlagerradio. Gleich haben wir Beatrice Egli mit Alibi. Ein Knallerhit jagt den nächsten. Nicht nur das haben wir heute Morgen mit Ihnen vor. Wir planen noch viel mehr.
1: Ja, morgen Vatertag, Herrentag. Schenken Sie da dem Vater was? Oder was machen Sie an Herrentag? Gehen Sie da noch mit einem Bollerwagen los? Oder ist das irgendwie alles gar nicht mehr so
0: bei
1: wie
0: bei diesem
1: früher?
0: Wetter wahrscheinlich mit Heizdecke.
1: Ja,
0: so frisch wie das ist, ja. Oder man glüht von innen.
1: Ja, das könnte man natürlich auch. Im wahrsten Sinne des Wortes. Wir spielen natürlich das ABC-Morgen-Quiz. Ne? Es geht um 1.000 Euro, die Sie hier bei uns gewinnen können.
0: Genau, um 7.40 Uhr, wenn Sie sich hier anmelden wollen, bitte ABC und Ihren Wohnort an die 08.079.89.99.
1: Und wir haben Starbesuch von Wolfgang Lippert.
0: Um 8.40 Uhr. Da kommt er. Freuen wir uns drauf.

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0: 9 Minuten vor 6 haben wir es hier, Schlagerradio, hör auf dein Herz mit Andrea Berg. Schönen Start in Ihren Mittwoch.
1: Das Wetter bei uns in Berlin und Brandenburg, heute zeitweise kurze Schauer bei 12 bis 14 Grad.
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3: Check, one check, du, was liegt heute an, Kollege Olo?
4: Guten Morgen, Captain. Oh, angeblich haben Apollo-Astronauten hinter dem Mond Außerirdische fotografiert.
3: Aliens, die hinter Mond leben, jetzt wird mir einiges klar.
4: Was?
3: Ja, angenommen dieser Donald Trump. Achtung, Kevin, du, Fräulein Schieber, bitte ins Cockpit.
5: Ja, Captain.
3: Alles gut bei Ihnen da hinten.
5: Ja, was sagen Sie eigentlich zu einem Alkoholverbot an Flughäfen?
3: Ein Alkoholverbot an Flughäfen? Also irgendwann ist die Grenze ja echt überschritten, vor allem die Promillegrenze, nicht?
5: Also immer mehr Airlines sprechen sich dafür aus, weil es immer mehr Betrunkene in den Flugzeugen gibt.
3: Och, ich sehe das gelassen. In diesen Fällen weiß ich ja, was zu tun ist.
5: Was denn?
3: Ja, lass ich den Kollegen Olo einfach ein Stündchen schlafen oder nach einen starken Kaffee, nicht? Apropos, können Sie in 5 Minuten einen starken Kaffee bringen?
5: Haha, mach ich. Aber auf den Flughäfen müssen die Gastronomen ja nicht schon um 5 Uhr morgens Alkohol anbieten.
3: Ja, aber das würde doch eine jahrzehntelange Regel aushebeln.
5: Welche?
3: Kein Bier vor 4. Und jetzt wird 5 Uhr morgens schon in Frage gestellt.
5: Entschuldigung, darf ich noch ein Glas Bier in einem Zug zum Flug?
6: Nein!
3: So, Landeanflug Oder Tower meldet, der Laden der Wahrsagerin in der Haupthalle bleibt heute geschlossen.
5: Wieso das?
3: Oh, hat gestern wohl zu tief ins Glas geschaut.
2: Letzter Aufruf für 2 Piloten über den Brücken.
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0: guten Morgen, Berlin-Brandenburg. Hier ist der neue Schlagerradio Morgen mit Jenny. Heute für Inka, die macht Urlaub. Und Norman, wir freuen uns, dass Sie da sind. Gleich neue Musik von Roland Kaiser und ein absoluter Klassiker von Ute Freudenberg und Christian Leis.
1: Morgen Christi Himmelfahrt, genannt ja auch Vatertag, Herrentag. Warum wird das eigentlich so zelebriert? Warum feiern das die Herren und lassen sich vor allem auch feiern? Das wollen wir gleich mal klären.

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1: Ich bin Jerome Nussbaum. Sämtliche Berliner Mercedes-Autohäuser sind an einen Investor aus Kanada verkauft worden. Laut Bild haben die Vertriebsmitarbeiter per Mail davon erfahren. Demnächst sollen Standorte auch in der Rhein-Ruhr-Region, in München und Hamburg folgen.
2: Bundesweit fürchten demnach insgesamt 8000 Mercedes-Mitarbeiter in 20 Niederlassungen um ihren Job, nicht nur im Verkauf, sondern auch in der Verwaltung, im Marketing und in Werkstätten. In knapp 4 Jahren soll alles verkauft sein. Den Mitarbeitern wird demnach eine Abfindung oder eine Jobgarantie für 1 Jahr angeboten. Danach würden neue Verträge abgeschlossen, möglicherweise mit Lohneinbußen oder Mehrarbeit, heißt es. Hinter dem Käufer steht der kanadische Unternehmer Billan, Gründer der Alpha Auto Group. Noah Ulrich, Redaktion.
1: Auf den Autobahnen in Brandenburg kann es zum Start ins für viele lange Himmelfahrtswochenende voll werden. Der ADAC rechnet damit, dass sich Pendler und Reiseverkehr am Nachmittag überlagern. Es drohen lange Staus, vor allem in Richtung Ostsee, auch wegen mehrerer Baustellen. Darunter auf der A10, dem Berliner Ring zwischen Dreieck Werder und Großkreuz, Freienbrink und Königs Wusterhausen sowie zwischen Berlin-Hellersdorf und Rüdersdorf. Der Mittwoch vor Himmelfahrt gilt als einer der staureichsten Tage des Jahres. Der Koalitionsausschuss mit den Spitzen von Union und SPD ist in der Nacht zu Ende gegangen. Noch wurde nichts aus dem Kanzleramt bekannt gegeben. Anders als nach früheren Sitzungen soll es diesmal aber keine morgendliche Pressekonferenz geben, sondern nur eine schriftliche Information. Rund 6 Stunden wurde über mögliche Entlastungen für die gestiegenen Energiepreise beraten, ebenso über den Haushalt für das kommende Jahr und den Fahrplan für angekündigte Reformvorhaben. SPD-Chef Klingbeil hatte die Erwartungen vorher gedämpft und von einer Arbeitssitzung gesprochen. Nach dem Ausbruch der Newcastle-Krankheit in mehreren Geflügelbetrieben Brandenburgs hat die Tierseuche nun auch Bayern getroffen. In einem Mastbetrieb im oberbayerischen Landkreis Mühldorf mussten schon 10.000 Hühner getötet werden. Rund um die Anlage in Oberbergkirchen gelten spezielle Regeln für Geflügelhalter. Das Virus gilt als hoch ansteckend, ist für Menschen aber ungefährlich. Auch aus Niederbayern war schon ein Ausbruch gemeldet worden.
3: Und jetzt kompetent und zuverlässig das Wetter für Berlin und Brandenburg. Die Schlager-Radio-Wetterreporter melden in Berlin mit Dame Alex so um die 6 bis 7 Grad. Eberswalde am Zoo 7, Frankfurt oder Moderturm so um die 6, Cottbus am Rathaus und Potsdam im holländischen Viertel zwischen 6 und 7. Und Brandenburg am Dom, da haben wir auch so um die 6 bis 7 Grad. Ansonsten heute sehr kühl, zeitweise Schauer, örtlich auch kurze Gewitter möglich. Höchsttemperaturen heute so um die 14 Grad. Morgen am Donnerstag an Christi Himmelfahrt, der Schlager-Radio-Wetter-Trend, bleibt es wechselhaft bei 13 bis 16 Grad.
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5: Ist der Schlager-Radio-Verkehrsservice im Moment keine akuten Störungsmeldungen? Staus und die neuesten Blitzer melden Sie kostenlos unter 08000 79 89 99. Kommen Sie gut an.
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6: Dieses Duett gibt's heute nicht, dafür ist Jenny am Start.
7: Hey, guten Morgen.
6: 4 Minuten nach 6, nächstes Duett kommt gleich. Ute Freudenberg und Christian Leis nach Petro Basile.

0: Duett. Ute Freudenberg und Christian Leis auf den Dächern von Berlin. Guten Morgen.
1: Guten
0: Morgen. Schlagerradio. Wir haben es jetzt 6:11. Jenny und Norman hier, der neue Schlagerradio Morgen, denn die Inka macht ja noch Urlaub.
1: Heute fühlt sich das schon so ein bisschen an wie ein Freitag, ne? Weil morgen ja Feiertag ist und Vatertag. Christi Himmelfahrt, Herrentag, wie man es auch immer nennt. Mein Bruder, der zelebriert das ja total, ne? Der holt sich dann immer an so Herrentag ein Haus am See in Schwerin, glaube ich, machen die das. Und feiert da mit seinen Kumpels eine dicke, fette Party. Der ist immer total, der ist nicht ansprechbar an diesem Tag.
0: Die Christi Himmelfahrt ist quasi der kleine Ballermann, ja?
1: Könnte man irgendwie schon so sagen. Also auf jeden Fall für die Männer, die da richtig feiern. Aber ist das tatsächlich noch so?
0: Ja, ich hab gesehen, hier, pass auf, vom Bollerwagen hin zum Spielplatz. Das Deutsche Jugendinstitut hat in diesem Jahr herausgefunden, dass die Männer lieber mal mit den Kids zum Spielplatz gehen, anstatt zu saufen.
1: Ja, das ist natürlich auch schön, ne?
0: Interessante Erkenntnis.
1: Kann mein Bruder nicht machen, der hat keine Kinder.
0: Da siehst du. Also ist ja auch kein Vatertag dann demnach. Ist ja nur Sauftag.
1: Ja, stimmt.
0: Ja, aber wie ist es denn bei Ihnen? Das wollen wir natürlich wissen. An der 08079 89 99, sagen Sie uns mal Bescheid, wie feiern Sie denn morgen diesen Tag? Entspannt mit der Familie oder doch mal mit den Nachbarmännern unterwegs, mit einem Bollerwagen und einem Bierchen? 08079 89 99, einfach mal eine Sprachnachricht, WhatsApp schicken. Wir freuen uns.

0: 20 Minuten nach 6 am Mittwochmorgen.
1: Guten Morgen.
0: Hier Schlagerradio, hör auf dein Herz. Es ist nicht Inka, die macht Urlaub. Ich wette, sie liegt wieder irgendwo am Strand.
1: Ist sie denn weggeflogen?
0: Nein.
1: Weiß man nicht.
0: Aber sie legt sich irgendwo hin, wo Sand ist.
1: Oder sie geht ins Solarium. Legt sich da hin.
0: Ist so braun geworden, unglaublich. So, Jenny ist deshalb bei uns und vielleicht haben wir heute ein bisschen mehr Glück mit dir im ABC Morgenquiz später um 7.40 Uhr, um die 1.000 Euro zu verschenken. Wir haben echt schon lange Zeit die Kohle nicht rausgehauen.
1: Ja, und ich glaube, sie haben da heute mit mir bestimmt ein bisschen mehr Glück.
0: Toi, toi, toi. Gestern haben wir ja mit Schlagerstar Vanessa Mai gespielt. Wir mal kurz rein, die hat sich richtig gut geschlagen. Eine Stadt in Deutschland.
2: München.
3: Mit M.
2: München.
3: Ja.
2: Junge Name mit M.
3: Marcel.
0: Beruf.
2: Mediengestalterin.
3: Mhm. Tier.
2: Mops.
3: Mops.
0: Ja. Ja. Monat.
2: Mai.
3: Material.
2: Metall.
0: Ein Film.
2: Weiter.
3: Ja. Schlagerstar.
2: Michelle.
0: Automarke.
2: Mercedes.
3: Ja. Körperteil.
2: Nein. Männliche Mund.
3: Ja, genau. Und jetzt noch, warte, wir haben es fest. Okay, jetzt fehlt nur noch der, was hatten wir nochmal nicht?
0: Film.
3: Matrix zum Beispiel wäre gewesen.
2: Hab ich nicht geguckt.
3: Du warst super, du hattest ja im Grunde 9 von 10.
0: Ja.
1: Hey.
3: Knapp. Das ist super, also richtig, richtig gut.
2: Ich bin überrascht.
3: Herzlichen Glückwunsch.
1: Cool.
0: Hast du toll gemacht, muss man sagen, ne? Ratzfatz hier, 9 Stück. Schaffen Sie das auch? Am besten 10, um die 1.000 Euro zu gewinnen. Einfach ABC und Ihren Wohnort an die 08000 79 89 99 schicken. Ich baue

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7: Noch sind keine Ergebnisse vom Treffen der Regierungsspitzen im Kanzleramt durchgesickert. 6 Stunden lang haben sie zusammengesessen. Worum ging es denn, Jerome, in den Schlagerradio-Nachrichten?
8: Im Mittelpunkt sollten mögliche weitere Entlastungen für die gestiegenen Energiepreise stehen, aber auch der Haushalt für das kommende Jahr und der Fahrplan für angekündigte Reformvorhaben. SPD-Chef Klingbeil hatte die Erwartungen vorher jedoch gedämpft und von einer Arbeitssitzung gesprochen. Bislang hieß es nur, es werde diesmal keine Pressekonferenz geben, sondern nur eine schriftliche Information. Die Bundesregierung steht massiv unter Druck, auch wegen neuer Umfragewerte. Eine INSA-Blitz-Umfrage für die Bild hat ergeben, dass rund die Hälfte der Befragten, und zwar 49%, es für besser halten, wenn sich die schwarz-rote Koalition vorzeitig trennt. Nur 32% meinen, Union und SPD sollten weitermachen. Für heute steht ein weiteres wichtiges Thema für die Ministerrunde von Kanzler Merz an. Das Bundeskabinett will härtere Strafen für den Einsatz von K.O.-Tropfen beschließen. Ein Gesetzentwurf von Justizministerin Hubich sieht vor, solche Substanzen rechtlich ähnlich einzustufen wie eine Waffe. Dann droht eine Mindeststrafe bei Übergriffen von 5 Jahren statt wie bisher 3.
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8: Für Studenten der TU Berlin könnten möglicherweise Zelte aufgestellt werden als Ersatz für das wegen Brandschutzmängeln geschlossene Hauptgebäude an der Straße des 17. Juni. Wegen hoher Kosten werden dafür auch Sponsoren gesucht, sagte Hochschulpräsidentin Dienitz in der ARD. Für den insolventen Kunststoffveredler Domo Engineering im Havelland ist ein neuer Investor gefunden worden. Der Standort in Premnitz soll mit 50 Arbeitsplätzen erhalten bleiben. 20 Beschäftigte werden laut dem Insolvenzverwalter nicht übernommen. Der Berliner Senat hat mehrere Gesetze zu einem vereinfachten Bau von Wohnungen in der Stadt auf den Weg gebracht. Vor allem der Umbau bestehender Immobilien zu Wohngebäuden soll damit erleichtert werden. Im Landtag von Potsdam wird heute darüber beraten, wie die besten Wissenschaftler und Hochschullehrkräfte an Brandenburgs Unis geholt werden können. Das ist das Ziel des neu gefassten Hochschulgesetzes.
7: Und jetzt kompetent und zuverlässig das Wetter für Berlin und Brandenburg. Heute ein Mix aus Wolken und ein bisschen Regen, kurze Gewitter möglich bei 12 bis 14 Grad.
6: Ist der Schlagerradio-Verkehrsservice im Moment keine akuten Störungsmeldungen? Staus und die neuesten Blitzer melden Sie kostenlos unter 08000 79 89 99. Kommen Sie gut an.
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0: Alle Macht in Träumen, der Riesenhit von Xanadu, Neverending Story, das Original aus den 80ern. Hier Schlagerradio. Guten Morgen. Wir haben es 20 Minuten vor 7, also morgen Herrentag. Wir wollen natürlich wissen, was Sie machen. Und liebe Frauen, was schenken Sie eigentlich Ihren Männern? Das interessiert uns auch. Einfach mal eine WhatsApp schicken an die 08000 79 89 99. Jetzt die große Frage an mich. Was mache ich? Nix, ich hänge ab. Mach nix.
1: Nee, gar nichts, ist geil.
0: Nichts geplant, nee, es ist ein freier Tag. Ich bereite mich schon auf unsere Freitagssendung vor wieder.
1: Ja, du, man muss ja auch mal ein bisschen entspannen.
0: Und wir sind ja außerdem morgen früh ja auch hier nochmal. Und du bist ja auch den ganzen Tag hier. Hast du noch was vorgeplant?
1: Ja, ich habe morgen meinen ersten Auftritt. Oh. Ich habe ja meinen ersten Song rausgebracht. Ich war gestern im Tonstudio, habe dann so ein Medley eingesungen. Es geht auch so 8 Minuten oder so. Da sind dann so richtige Klassiker dabei. Mit Wolfgang Petri, Major Tom und so singe ich dann richtig und werde die Leute richtig einheizen morgen.
0: Wie klingt denn das, wenn du völlig losgelöst singst?
1: Völlig losgelöst von der Erde.
0: Jenny hat's drauf. Ja. Na, dann wünsche ich dir viel Erfolg beim ersten Auftritt. Ja. Das ist die nächste Helene Fischer. Wann hängst du am Trapez?
1: Nee. Ich mache ein bisschen Partyschlager, das ist gut, dabei bleibe ich lieber.
0: Und hier kommt schon auch Nachwuchs, hier ist Charlene mit Kapitel 1, neue Musik bei Schlagerradio.
2: Wer das mit uns, eine Geschichte aus Eis?

0: 6:48 Uhr haben wir es am Mittwochmorgen. Hier ist Schlagerradio. Hör auf dein Herz gleich mit Heißkalter Engel, ein Hit aus den 80ern von Thomas Anders. Das war noch vor seiner großen Modern Talking Karriere. Und mehr Hits aus den 80ern und 90ern gibt's auch morgen um 9 in einer Sonderausgabe von Bert Beels Evergreen Sagogo, passend zum Männertag.
1: Das Wetter bei uns in Berlin und Brandenburg. Heute zeitweise kurze Schauer bei 12 bis 14 Grad.
0: Und jetzt Zeit für die Ersten Hörer des Tages. Morgen ist Feiertag Christi Himmelfahrt, aber für die meisten Männer oder Herrentag, ja, da lassen wir die Sau raus, haben wir schon mitbekommen. Viele trinken Bier, aber wir wollen wissen, liebe Frauen, nachdem Sie ja mit Frauentag und Muttertag so kräftig beschenkt wurden von den Männern, was schenken Sie denn dem Mann morgen? Das wollen wir natürlich von Ihnen wissen. Da hat die Mandy aus Marzahn uns geschrieben, sie schenkt ihrem Mann zum Männertag eine Kiste Bier, damit er endlich mal still sitzt.
1: Und die Sarah, die hat geschrieben, sie schenkt Zeit und eine Einladung zum Kaffee und Kuchen. Und die Yvonne, die hat gesagt, sie schenkt Gummibärchen.
0: Das ist schön.
1: Hansa-Park-Gutscheine habe ich hier auch noch drin von Tim. Mhm. Also es geht in den Freizeitpark. So hat sie aber ganz schön viel Geld in die Hand genommen.
0: Ja, und Daniela ist noch dran an der 08079 89 99. Hallo.
2: Guten Morgen, Jenny und Norman.
0: Hallo.
2: Also ich schenke meinem Mann eine Kleinigkeit zum Herrentag und unsere Kinder machen das auch. Ich habe von meinem ja schließlich auch was zum Frauentag bekommen. Ich werde meinem Mann einen schönen Eidecker schenken, den mag er so sehr gerne. Schöne Grüße, Jenny und Norman.
0: Dankeschön, ist auch lecker, besser als Bier. Ein Eideckerchen trinke ich auch gern.
1: Schmeckt auch gut.

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0: bin.
1: Hier ist der neue Schlager Radio Morgen mit Inka und Norman, aber Inka ist im Urlaub, dafür ist die Jenny da.
2: Guten Morgen.
1: Schön, dass du hier bist. Gleich bei uns Musik von Oliver Frank, italienische Sehnsucht, Voyage, Voyage, Franzinjotti und eine geile Zeit von Ben Zucker, wird toll.
2: Und Helene Fischer, die haut auch einen neuen Song raus und hat gleich mal ihrem Ex Florian Silbereisen die Platte gezeigt und er bewertet gleich um 7.10 Uhr. Hören wir rein.
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1: Ich bin Jerome Nussbaum. Sämtliche Berliner Mercedes-Autohäuser sind an einen Investor aus Kanada verkauft worden. Laut Bild haben die Vertriebsmitarbeiter per Mail davon erfahren. Demnächst sollen Standorte auch in der Rhein-Ruhr-Region, in München und Hamburg folgen.
2: Bundesweit fürchten demnach insgesamt 8000 Mercedes-Mitarbeiter in 20 Niederlassungen um ihren Job, nicht nur im Verkauf, sondern auch in der Verwaltung, im Marketing und in Werkstätten. In knapp 4 Jahren soll alles verkauft sein. Den Mitarbeitern wird demnach eine Abfindung oder eine Jobgarantie für 1 Jahr angeboten. Danach würden neue Verträge abgeschlossen, möglicherweise mit Lohneinbußen oder Mehrarbeit, heißt es. Hinter dem Käufer steht der kanadische Unternehmer Billan, Gründer der Alpha Auto Group. Noah Ulrich, Redaktion.
1: Auf den Autobahnen in Brandenburg kann es zum Start ins für viele lange Himmelfahrtswochenende voll werden. Der ADAC rechnet damit, dass sich Pendler und Reiseverkehr am Nachmittag überlagern. Es drohen lange Staus, vor allem in Richtung Ostsee, auch wegen mehrerer Baustellen. Darunter auf der A10, dem Berliner Ring zwischen Dreieck Werder und Großkreuz, Freienbrink und Königs Wusterhausen sowie zwischen Berlin-Hellersdorf und Rüdersdorf. Der Mittwoch vor Himmelfahrt gilt als einer der staureichsten Tage des Jahres. Der Koalitionsausschuss mit den Spitzen von Union und SPD ist in der Nacht zu Ende gegangen. Noch wurde nichts aus dem Kanzleramt bekannt gegeben. Anders als nach früheren Sitzungen soll es diesmal aber keine morgendliche Pressekonferenz geben, sondern nur eine schriftliche Information. Rund 6 Stunden wurde über mögliche Entlastungen für die gestiegenen Energiepreise beraten, ebenso über den Haushalt für das kommende Jahr und den Fahrplan für angekündigte Reformvorhaben. SPD-Chef Klingbeil hatte die Erwartungen vorher gedämpft und von einer Arbeitssitzung gesprochen. Nach dem Ausbruch der Newcastle-Krankheit in mehreren Geflügelbetrieben Brandenburgs hat die Tierseuche nun auch Bayern getroffen. In einem Mastbetrieb im oberbayerischen Landkreis Mühldorf mussten schon 10.000 Hühner getötet werden. Rund um die Anlage in Oberbergkirchen gelten spezielle Regeln für Geflügelhalter. Das Virus gilt als hoch ansteckend, ist für Menschen aber ungefährlich. Auch aus Niederbayern war schon ein Ausbruch gemeldet worden.
3: Und jetzt kompetent und zuverlässig das Wetter für Berlin und Brandenburg. Die Schlager-Radio-Wetterreporter melden in Berlin mit Dame Alex so um die 6 bis 7 Grad. Eberswalde am Zoo 7, Frankfurt oder Moderturm so um die 6, Cottbus am Rathaus und Potsdam im holländischen Viertel zwischen 6 und 7. Und Brandenburg am Dom, da haben wir auch so um die 6 bis 7 Grad. Ansonsten heute sehr kühl, zeitweise Schauer, örtlich auch kurze Gewitter möglich. Höchsttemperaturen heute so um die 14 Grad. Morgen am Donnerstag an Christi Himmelfahrt, der Schlager-Radio-Wetter. Der Trend bleibt es wechselhaft bei 13 bis 16 Grad.
1: In einem Mastbetrieb im oberbayerischen Landkreis Mühldorf mussten schon...
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4: Stau auf der Berliner Stadtautobahn Richtung Norden vom Kudamm, 10 Minuten extra einplanen. Straße am Tierpark, Stop and Go Richtung Süden von der Erdichstraße, 9 Minuten extra Zeit einplanen. Sonst alles überschaubar. Stausplitzer kostenlos melden, 08000 79 89 99. Kommen Sie alle gut an.
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4: Inka macht Urlaub, ich denke, liegt wieder am Strand irgendwo.
5: Wie im Studio.
4: Jenny, hi, ist da. Guten Morgen. 4 Minuten nach 7, jetzt Ben Zucker und DJ Ötzi.

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1: Das Auge des Herrn achtet auf dich, weil du ihm vertraust und auf seine Güte hoffst, um dich am Leben zu erhalten. Psalm 33, Vers 18 und 19.
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0: 12:07.
1: Guten Morgen.
0: Schlagerradio, hör auf dein Herz mit Jenny und Norman hier. Und gerade gehört tolles Duett. Luis Fonsi und Helene Fischer, Vamos Amate, was war das für ein Hit? Aber der nächste große Knaller steht vor der Tür. In 2 Wochen gibt's neue Musik von Helene Fischer, hat sie erst ganz frisch gestern bei TikTok verkündet.
1: Und natürlich darf einer bewerten, nämlich Ex-Freund Florian Silbereisen.
2: Ich sag jetzt zum Flori meinen neuen Song und ich bin sehr gespannt, ob ihr rät, wie er heißt.
3: Okay. Kannst du nicht sagen.
2: Nee.
0: Okay. Jetzt kriegst du den Kopfhörer auf und kriegst vorgespielt. So ein ganz kleiner Ausschnitt von dem Song wird gleich eingespielt.

0: Heute. Okay. Nochmal. Der Song ist gut, hat er gesagt. Heute
1: Nacht. Ich hab's mir gedacht. Ich hab mir gedacht, dass heute Nacht kommt.
0: Heute Nacht. So heißt das neue Helene Fischer-Lied. Jetzt haben sie es rausbekommen hier bei uns. Und ich bin gespannt, wie es klingt.
1: Mit Nächten hat es ja so atemlos durch die Nacht. Jetzt auch wieder heute Nacht. Mal sehen, was daraus so kommt.
0: Wird nicht.

0: 20 Minuten, Ihre Chance, Bargeld zu gewinnen bei Schlagerradio 1000 Euro in ABC Morgenquiz. Jetzt haben wir 7.20 Uhr.
1: Das Wetter bei uns in Berlin und Brandenburg. Heute zeitweise kurze Schauer bei 12 bis 14 Grad.
2: Letzter Aufruf für zwei Piloten über den Wolken.
3: Check, one, check, du, was liegt heute an, Kollege Olo?
4: Guten Morgen, Captain. Oh, angeblich haben Apollo-Astronauten hinter dem Mond Außerirdische fotografiert.
3: Aliens, die hinterm Mond leben, jetzt wird mir einiges klar.
4: Was?
3: Ja, angenommen dieser Donald Trump. Achtung, Kevin, du, Fräulein Schieber, bitte ins Cockpit.
5: Ja, Captain.
3: Alles gut bei Ihnen da hinten.
5: Ja, was sagen Sie eigentlich zu einem Alkoholverbot an Flughäfen?
3: Ein Alkoholverbot an Flughäfen? Also irgendwann ist die Grenze ja echt überschritten, vor allem die Promillegrenze, nicht?
5: Also immer mehr Airlines sprechen sich dafür aus, weil es immer mehr Betrunkene in den Flugzeugen gibt.
3: Och, ich sehe das gelassen. In diesen Fällen weiß ich ja, was zu tun ist.
5: Was denn?
3: Ja, dann lasse ich den Kollegen Olo einfach ein Stündchen schlafen und danach einen starken Kaffee, nicht? Apropos, können Sie in 5 Minuten einen starken Kaffee bringen?
5: Haha, mach ich. Aber auf den Flughäfen müssen die Gastronomen ja nicht schon um 5 Uhr morgens Alkohol anbieten.
3: Ja, aber das würde doch eine jahrzehntelange Regel aushebeln.
5: Welche?
3: Kein Bier vor 4 und jetzt wird 5 Uhr morgens schon in Frage gestellt.
5: Entschuldigung, darf ich noch ein Glas Bier in einem Zug zum Flug?
6: Nein!
3: So, London Flug Oder Tower meldet, der Laden der Wahrsagerin in der Haupthalle bleibt heute geschlossen.
5: Wieso das?
3: Oh, hat gestern wohl zu tief ins Glas geschaut.
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14: Noch sind keine Ergebnisse vom Treffen der Regierungsspitzen im Kanzleramt durchgesickert. 6 Stunden lang haben sie zusammengesessen. Worum ging es denn, Jerome, in den Schlagerradio-Nachrichten?
15: Im Mittelpunkt sollten mögliche weitere Entlastungen für die gestiegenen Energiepreise stehen, aber auch der Haushalt für das kommende Jahr und der Fahrplan für angekündigte Reformvorhaben. SPD-Chef Klingbeil hatte die Erwartungen vorher jedoch gedämpft und von einer Arbeitssitzung gesprochen. Bislang hieß es nur, es werde diesmal keine Pressekonferenz geben, sondern nur eine schriftliche Information. Die Bundesregierung steht massiv unter Druck, auch wegen neuer Umfragewerte. Eine INSA-Blitzumfrage für die Bild hat ergeben, dass rund die Hälfte der Befragten, und zwar 49%, es für besser halten, wenn sich die schwarz-rote Koalition vorzeitig trennt. Nur 32% meinen, Union und SPD sollten weitermachen. Für heute steht ein weiteres wichtiges Thema für die Ministerrunde von Kanzler Merz an. Das Bundeskabinett will härtere Strafen für den Einsatz von K.O.-Tropfen beschließen. Ein Gesetzentwurf von Justizministerin Hubich sieht vor, solche Substanzen rechtlich ähnlich einzustufen wie eine Waffe. Dann droht eine Mindeststrafe bei Übergriffen von 5 Jahren statt wie bisher 3.
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15: In Berlin-Charlottenburg haben mehrere hundert Beschäftigte der VW-Tochter IAV gegen die drohende Schließung ihres Werks protestiert. Dabei kündigte die IG Metall erneut ihren Widerstand gegen die Pläne an, wonach am Berliner Stammsitz 1250 Jobs wegfallen sollen. Ministerpräsident Woidke empfängt heute Bundesforschungsministerin Beer zum Antrittsbesuch in Brandenburg. Zusammen mit Wissenschaftsministerin Schüle ist ein Treffen an der BTU Cottbus-Senftenberg geplant zum neu entstehenden Lausitz Science Park. Die Berliner Polizei hat in Hallensee einen mutmaßlichen Drogenkurier mit Massigdrogen in der Sporttasche erwischt. Darin waren Ecstasy-Tabletten, Haschisch, Marihuana und auch Ketamin und Amphetamine. Der US-Autobauer Tesla will umgerechnet rund 213 Millionen Euro in die Produktion von Batteriezellen an seinem Standort in Grünheide investieren. Es hieß, dass dafür ab dem kommenden Jahr auch über 1500 neue Arbeitskräfte gebraucht werden.
14: Und jetzt kompetent und zuverlässig das Wetter für Berlin und Brandenburg. Heute ein Mix aus Wolken und ein bisschen Regen. Kurze Gewitter möglich bei 12 bis 14 Grad.
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8: Stau derzeit in Berlin-Karlshorst und zwar auf der Edisonstraße hoch Richtung Tierpark 20 Minuten mehr und am Tierpark runter Richtung Süden Richtung Ehrlichstraße 10 Minuten. Auf der AWUS klemmt es rein in die Stadt vor der Spanischen Allee 7 Minuten und Berliner Stadtautobahn liegt bei 6 Minuten vorm Kurfürstendamm. Kommen Sie alle gut an.
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0: Er wird am Sonntag 80 Jahre alt. Udo Lindenberg wird auch groß gefeiert in der 80er, 90er Show bei Bert Beel. Freuen wir uns drauf. Auf den Geburtstag und auf Bert, ne? So läuft das. Es ist 7:40 Uhr.
1: Guten Morgen.
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1: Doreen ist dran, guten Morgen.
0: Hallo, herzlich willkommen.
3: Guten Morgen.
0: Ja, Morgen. Gut in diesen Tag gekommen, ja?
3: Ja.
0: Bist schon bei der Arbeit, hast du uns erzählt, und hast ein schönes Foto von Palmen geschickt mit einem Regenbogen. Wo ist denn das aufgenommen?
3: In Italien.
0: Okay, das habe ich nicht ganz verstanden, aber ein guter Ort fürs ABC Morgenquiz. Aber ich frage, hast du was vor jetzt zum langen Wochenende? Nutzt du den Brückentag oder musst du Freitag wieder raus?
3: Ich muss später Samstag wieder arbeiten, ja.
0: Okay, Doreen, wir haben für dich den Buchstaben D.
1: Passt zu deinem Namen.
0: Dora rausgesucht.
3: Sehr gut.
0: Sehr schön. In 30 Sekunden 10 Fragen richtig beantworten, immer mit dem gleichen Anfangsbuchstaben. Weiter gibt es nicht, okay? Also die Antwort muss perfekt sitzen. Doreen, wollen wir loslegen? Wir wollen die 1.000 Euro endlich verschenken.
3: Ja.
0: Dann starten deine 30 Sekunden genau jetzt. Ein Wort endet auf Ung.
3: Deutung.
1: Stadt in Deutschland.
3: Darmstadt.
0: Tier.
3: Dachs.
1: Mädchenname.
3: Jana.
0: Märchen oder Comicfigur.
3: Daphne.
1: Bekleidungsstück.
3: Darmrock.
0: Sportart. Ui, da war die Zeit um, war gut. 6. Aber ich habe nicht die Figur. Schade. Welche hast du? Daphne? Was ist das?
3: Daphne, ja, keine Ahnung. Das ist ein Comic, glaube ich. Keine Ahnung.
1: Donald Duck wäre auch noch gewesen.
0: Oh, ja. Gemacht. Ja, genau.
3: Ja, ist gar nicht so einfach.
0: Oder, ja, genau. Hier Däumelinchen oder sowas gibt es ja auch.
1: Däumelinchen?
0: Ne?
3: Ah, ja, Däumelinchen, ja.
0: Genau, das ist das kleine Kind hier. Das kleine
1: Röschen.
0: Ja, natürlich. Alles. Jetzt fällt es ein wie Schuppen vor den Augen.
3: Ja, leider.
0: Aber Doreen, du gehst nicht leer aus. Du bekommst die rote Schlagerradio-Sonnenbrille mit den Schlagerradio-Herzen. Herzlichen Glückwunsch.
1: Glückwunsch.
3: Dankeschön.
0: Und wir machen nach dem Herrentag weiter am Freitag wieder im ABC Morgenquiz. Wer dabei sein möchte, einfach mal WhatsApp mit ihrem Wohnort an die 08000 79 89 99.

0: Howard Carbondale und seine neue Nummer High. Zeitlos wäre es sonst nicht, einfach fantastisch. Schönen guten Morgen.
1: Morgen.
0: 8:12.
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0: Was ist los in der Welt der Reichen und Schönen? Hier sind die Promi-News bei Schlagerradio.
1: Ja, gibt wieder eine neue Reality-Show, The Hunt. Welcher Promi ist da so leichte Beute? Mit dabei sind nämlich unter anderem Serkan, denn Maurice, Gloria, Schwesinger, Cecilia, alles so Namen, wo man denkt, habe ich noch nie gehört, aber sind ständig...
0: Schwesinger haben wir schon mal gehört, aber ist nicht, glaube ich, die Ministerpräsidentin,
1: die damit war. Die ist auf jeden Fall damit nicht gemacht. Gemeint, in der Show werden die Reality-Stars in so einen Wald geschickt, in Bulgarien, zu Jägern und Gejagten werden sie und kämpfen da um 50.000 Euro.
0: Ja, kann ja Spaß machen auf alle Fälle. Ballermann-Star Melanie Müller wurde auf Mallorca zur Lebensretterin in einer Diskothek an der Playa de Palma. Kollabiert ein Gast auf der Tanzfläche mit Herzstillstand. Krass. Melanie reagierte sofort, stoppte die Musik und half sogar bei der Herzdruckmassage. Ja, hat sie Staying Alive, 1, 2, aber sie sieht, wie das läuft, ne? Und sie konnte wirklich reanimiert werden, alles gut wieder.
1: Toll. Heidi Klum, die hat natürlich auch mal wieder ein bisschen für Aufsehen gesorgt bei den Filmfestspielen in Cannes. Mit einem richtig großen, krassen XXL-Kleid und so einer riesigen Schleppe hat sie sich auf dem roten Teppich gezeigt und natürlich waren da wieder alle Blicke auf sie gerichtet. Und die Fashion ist auf jeden Fall da wieder am Start in Cannes.
0: Mann, ich bin mal froh, wenn ich jetzt einkaufen gehe und in Pullover passe mit der Größe S.
1: Ja, du siehst wirklich schön aus.
0: Ich brauche kein XXL von Heidi Klum.
1: Und keine Schleppe.
0: Die Promi News immer 8:15 hier bei Schlagerradio und wann immer Sie wollen auch zum Nachlesen auf schlagerradio.de.

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0: ist der neue Schlagerradio Morgen mit Jenny und Norman. Inka macht Urlaub. Dafür am Start auch gleich Laura und Marc, auch ein tolles Duett, was ich kennengelernt habe bei unserer Schlagerradio-Schlagerreise. Die kamen immer vorbei und haben uns geknuddelt. Meine Mutter, mich, also die fand ich echt sympathisch.
1: Du bist ja auch zum Knuddeln, Mensch.
0: So, gleich wird spannend.
2: Ja, Sarah Engels gestern im großen Halbfinale, die hat sich richtig gut geschlagen. Mhm. Wie? Das gleiche um 8.10 Uhr.
0: Und um 8.40 Uhr Starbesuch Wolfgang Lippert.
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13: Ich bin Jerome Nussbaum. 10 Tage vor dem 30-jährigen Jubiläum des Karnevals der Kulturen in Berlin fehlen den Veranstaltern noch 80.000 Euro für das Fest. Man hoffe, diese Lücke noch durch Spenden schließen zu können, sagte eine Sprecherin. Kultur in der Stadt zu veranstalten sei in dieser Zeit nicht so einfach. Insgesamt kostet die viertägige Großveranstaltung 2,5 Millionen Euro. Unter anderem wegen steigender Löhne wird es 5% teurer. 1,46 Millionen und damit 140.000 Euro weniger als im Vorjahr kommen vom Senat. Abgesagt werden soll der Karneval der Kulturen aber nicht. Im Landtag von Brandenburg sind neue Details zu den Tatverdächtigen bekannt geworden, die zwei Mädchen in einem Park in Fürstenwalde missbraucht haben sollen. 8 Beschuldigte gibt es. Laut Innenminister Riedmann handelt es sich bei der Hälfte von ihnen um Deutsche, die auch hier geboren wurden. Bei den anderen Tatverdächtigen handelt es sich um 2 Russen, einen Syrer und einen mit ungeklärter Staatsbürgerschaft. Der AfD-Abgeordnete Holoch hatte vorher behauptet, dass es sich bei den Tätern vermutlich um Nicht-Deutsche handle. Es gibt erste Informationen vom Treffen der Koalitionsspitzen vergangene Nacht im Kanzleramt. Union und SPD waren sich demnach einig, die anstehenden Reformen abgestimmt in den kommenden Wochen auf den Weg zu bringen.
14: Dafür soll ein Arbeitsprozess vereinbart worden sein. Es heißt außerdem, dass die CO2-Abgabe für das kommende Jahr stabil gehalten werden soll. Die Bundesregierung steht massiv unter Druck, auch wegen neuer Umfragewerte. Eine Insa-Blitz-Umfrage für die Bild hat ergeben, dass mit 49% rund die Hälfte der Befragten es für besser hielten, wenn sich die schwarz-rote Koalition vorzeitig trennt. 32% meinen dagegen, Union und SPD sollten weitermachen. Noah Ulrich, Redaktion.
13: Das Bundesamt für Verfassungsschutz hat als Alternative zur Datenanalyse des US-Unternehmens Palantir eine französische Software gekauft. Wie ARD und Süddeutsche Zeitung berichten, soll sie dabei helfen, große Datenmengen für die Terrorismusbekämpfung und Spionageabwehr auszuwerten. Es hieß, die Software sei in der Lage, Personenzusammenhänge und Netzwerke schneller und besser zu erkennen. Die Polizei, unter anderem in Bayern, verwendet schon seit längerem Palantir. Kritiker befürchten aber, dass sich die Sicherheitsbehörden damit zu sehr von der US-Regierung abhängig machen und diese auch Zugriff auf die Daten haben könnte.
2: Und jetzt kompetent und zuverlässig das Wetter für Berlin und Brandenburg. Die Schlager-Radio-Wetterreporter melden in Berlin mit Dame Alex so um die 6 bis 7 Grad. Eberswalde am Zoo 7, Frankfurt oder Moderturm so um die 6, Cottbus am Rathaus und Potsdam im holländischen Viertel zwischen 6 und 7. Und Brandenburg am Dom, da haben wir auch so um die 6 bis 7 Grad. Ansonsten heute sehr kühl, zeitweise Schauer, örtlich auch kurze Gewitter möglich. Höchsttemperaturen heute so um die 14 Grad. Morgen am Donnerstag an Christi Himmelfahrt, der Schlager-Radio-Wetter-Trend, bleibt es wechselhaft bei 13 bis 16 Grad.
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0: Stau derzeit in Berlin-Karlshorst und zwar auf der Edisonstraße hoch Richtung Tierpark 20 Minuten mehr und am Tierpark runter Richtung Süden, Richtung Ehrlichstraße 10 Minuten. Auf der AWUS klemmt es rein in die Stadt vor der Spanischen Allee 7 Minuten und Berliner Stadtautobahn liegt bei 6 Minuten vorm Kurfürstendamm. Kommen Sie alle gut an.
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0: Guten Morgen, viel nach

0: 11 Minuten nach 8 hier, Schlagerradio, hör auf dein Herz.
1: Guten Morgen.
0: Laura und Marc, ein tolles Duett kommt gleich. Dennis Wilms und Anni Perge Hammer gerade gehört und auch Brinki mit Sonja Liebing. Also habe ich extra rausgesucht, weil wir ja auch ein tolles Duett sind, finde ich.
1: Das finde ich auch.
0: Jenny und Norman, zusammen. Der neue Schlagerradio morgen, weil Inka liegt, glaube ich, wieder im Sand am Strand und erholt sich, denn die macht im Moment Urlaub, nutzt natürlich diesen Brückentag aus und erholt sich nächste Woche dann wieder bei uns.
1: Gestern ja Halbfinale vom ESC. Deutschland ist ja freiwillig aufgetreten. Mhm. Die sind ja schon im Finale mit dabei. War einiges los. Sarah Engels ist ja für Deutschland am Start. Vor dem Auftritt gestern hat sie aber erstmal ein bisschen Wiener Schnitzel gegessen.
2: Wiener Schnitzel-Time. Schaut euch diesen Lappen
1: ein
2: an.
1: Ein Riesending.
3: Ja. Okay, wenn ich das esse, kann ich mich heute Abend nicht mehr bewegen.
0: Naja gut, aber sie hat sich doch gut bewegt. Sie hat ein tolles Kleid angehabt. Wie eine Flamme sah sie aus, ne?
1: Also ich glaube auch, die hat echt gute Chancen. Also ich finde ja, ich bin ja sowieso Sarah Engels Fan, also weil die ist für mich die deutsche Whitney Houston, weil die hat so eine krasse
0: Stimme
1: wirklich. Und ich wünsche da wirklich ganz viel Glück. Und wie sie da runtergeflogen
0: in diesen Auftritt an. So 2 Meter.
1: Zack,
0: und dann singt sie nochmal. Also es wird ein großartiges Finale am Wochenende. Wir werden dann nächste Woche ausführlich drüber berichten, wie viele Punkte wir geholt haben.
1: 12 Points.
0: Ich hoffe, wir haben alle anderen in Europa überzeugt. Die Deutschen müssen wir ja nicht überzeugen.
1: Nee.
0: Das sind wir nicht abstimmen.

0: Ihr Schlagerradio, hör auf dein Herz mit Laura und Marc. Das ist frische neue Musik von den beiden. Ach was, ich wag das. Finde ich einfach großartig, die beiden. Wir haben es 8 Uhr und 21 Minuten, gleich in 20 Minuten bei uns Starbesuch. Wolfgang Lippert ist bei uns. Aber jetzt freuen wir uns auf unsere Ernährungsmedizinerin Daniela Kilkowski. Schönen guten Morgen.
1: Morgen. Morgen ist ja Vatertag, Herrentag. Viele sind unterwegs mit dem Bollerwagen und da ist natürlich auch Bier, das ganz viel fließen wird. Wie gesund ist denn eigentlich Bier?
2: Ja, Bier ist natürlich sehr zuckerhaltig durch die Hefe, die drin ist, in Kombination mit dem Alkohol. Also eigentlich würde es, wenn es nicht so ungesund wäre, schon in Richtung Grundnahrungsmittel gehen. Man würde nicht verhungern, wenn man nur Bier trinkt, aber man würde an anderen Dingen natürlich erkranken. Also das Problem bei uns ist immer wieder, wenn Patienten sehr gut abnehmen und die Angewohnheit haben, jeden Abend einen Liter Bier zu trinken, kriegt man das Gewicht nicht gehalten. Das ist wirklich ein Erfahrungswert und ich habe auch noch nie jemanden erlebt, der sein Gewicht hält, wenn er abends Minimum einen Liter Bier trinkt. Ja? Aber wir haben es schon ausprobiert und es funktioniert sehr gut, wenn man sagt, man trinkt jeden zweiten Abend sein Bier und lässt immer konsequent einen Abend frei. Das ist eine gute Alternative, weil du musst nicht drauf verzichten, ja, und kannst damit dein Gewicht halten.
0: Dankeschön, Daniela. Mit den Tipps jeden Morgen hier um 8.20 Uhr und jederzeit, wann immer Sie wollen, im Internet zum Nachhören und auch Lesen. 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
13: Mercedes-Autohäuser in Deutschland stehen offenbar vor einem massiven Umbruch. In Berlin und Brandenburg wurden jetzt alle Niederlassungen an einen Investor aus Kanada verkauft. Andere Standorte sollen folgen. Wie geht's da denn weiter, Jerome, in den Schlagerradio-Nachrichten?
14: Wie die Bild berichtet, fürchten jetzt bundesweit insgesamt 8000 Mercedes-Mitarbeiter in 20 Niederlassungen um ihren Job. Demnächst sollen auch Standorte in der Rhein-Ruhr-Region, in München und Hamburg verkauft werden. In knapp 4 Jahren dann alle. Den Mitarbeitern wird demnach eine Abfindung oder eine Jobgarantie für 1 Jahr angeboten. Danach würden neue Verträge abgeschlossen, heißt es, möglicherweise mit Lohneinbußen oder Mehrarbeit. Hinter dem Käufer steht der kanadische Unternehmer Billan, Gründer der Alpha Auto Group. Noch nach China. Dort beginnt US-Präsident Trump heute seinen Staatsbesuch. Sein erster China-Besuch seit 2017. Auf dem Programm stehen einige Streitthemen, die er mit Staatschef Xi besprechen will. Es geht nicht nur um die von Trump verhängten Zölle, sondern auch um den Iran-Krieg. China bezieht einen Großteil seines Rohöls vom Iran und anderen Golfstaaten und macht Druck, dass die Straße von Hormuz wieder geöffnet wird.
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14: Für Studenten der TU Berlin könnten möglicherweise Zelte aufgestellt werden als Ersatz für das wegen Brandschutzmängeln geschlossene Hauptgebäude an der Straße des 17. Juni. Wegen hoher Kosten werden dafür auch Sponsoren gesucht, sagte Hochschulpräsidentin Dienitz in der ARD. Für den insolventen Kunststoffveredler Domo Engineering im Havelland ist ein neuer Investor gefunden worden. Der Standort in Premnitz soll mit 50 Arbeitsplätzen erhalten bleiben. 20 Beschäftigte werden laut dem Insolvenzverwalter nicht übernommen. Der Berliner Senat hat mehrere Gesetze zu einem vereinfachten Bau von Wohnungen in der Stadt auf den Weg gebracht. Vor allem der Umbau bestehender Immobilien zu Wohngebäuden soll damit erleichtert werden. Im Landtag von Potsdam wird heute darüber beraten, wie die besten Wissenschaftler und Hochschullehrkräfte an Brandenburgs Unis geholt werden können. Das ist das Ziel des neu gefassten Hochschulgesetzes.
13: Und jetzt kompetent und zuverlässig das Wetter für Berlin und Brandenburg. Heute ein Mix aus Wolken und ein bisschen Regen, kurze Gewitter möglich bei 12 bis 14 Grad.
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16: Stau derzeit in Berlin-Karlshorst und zwar auf der Edisonstraße hoch Richtung Tierpark 20 Minuten mehr und am Tierpark runter Richtung Süden, Richtung Ehrlichstraße 10 Minuten. Auf der AWUS klemmt es rein in die Stadt vor der Spanischen Allee 7 Minuten und Berliner Stadtautobahn liegt bei 6 Minuten vorm Kurfürstendamm. Kommen Sie alle gut an.
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0: 8:40 Uhr am Mittwochmorgen mit dem großartigen Heinz Rudolf Kunze und aller Herren Länder. Wir sind's, Schlagerradio, hör auf dein Herz.
1: Guten Morgen.
0: Starbesuch bei uns, Wolfgang Lippert. Hallo, herzlich willkommen.
2: Ja, danke, guten Morgen, danke für den Starbesuch.
0: Ja, du bist jetzt schon im Garten früh am Morgen und entspannst und relaxed?
2: Ja, ich habe gerade unseren Trampolin drangsaliert und mache jetzt noch ein paar Übungen und genieße die frische Luft.
0: Ist es dein Sportprogramm am Morgen zu hüpfen?
2: Ja, unter anderem. Ja, ich mache so alles Mögliche, bisschen Bauch, Beine, Po wollte ich gerade sagen, aber so mehr Bauchübung, bisschen Körperspannung und so ein paar Sachen, die ich mir selber irgendwie so über die Jahre zurechtgelegt habe.
0: Ja, Trampolin ist noch was ganz Gesundes für die Lymphe, ne? Dass die so schön durchgespült werden. Und ich war mal in so einem Jumphouse gewesen, da denkt man, man hüpft so ein bisschen rum, aber so nach 10 Minuten hatte ich schon keine Luft mehr. Ne?
2: Junge, was denkst du denn? Also man muss, also die meisten Leute denken ja, man muss da hochspringen oder so. Nicht nötig. Es reicht, wenn man wirklich so kleine Bewegungen macht und ich mache zum Schluss dann immer noch so ein Dribbling und bleib auf einem Bein stehen. Und Gleichgewicht ist auch etwas, was wahnsinnig wichtig ist, diese kleinen Muskeln ein bisschen zu schärfen.
0: Da muss man fit sein. Bei den Stöderberger Festspielen läufst du ja auch über die ganz große Bühne von links nach rechts. Dann sieht man dich oben auf den Emporen stehen und dann wieder unten links. Also da musst du auch viel laufen dann, ne?
2: Ja. Also links nach rechts hört sich irgendwie erstmal simpel an, ne? Aber unsere Bühne ist 100 Meter breit und der Unterboden, der Untergrund sind nicht die Bretter, die die Welt bedeuten, sondern der Sand, der auch natürlich die Welt bedeutet bei uns, unsere Störtebeker Welt.
0: In diesem Sommer bist du auch wieder mit dabei, aber wir wollen jetzt erstmal über neue Musik von dir sprechen. Und da hast du wirklich ein schönes Lied, was bei uns schon rauf und runter läuft, in den Top 50 der Schlagerradio-Hitparade vertreten ist.
2: Ich freue mich.
0: Niemals was bereut. Es ist so eine richtig schöne Radionummer.
2: Ja, finde ich auch. Also ich denke, das ist ganz gelungen und wir haben da auch lange dran rumgebastelt.
0: Aber niemals was bereut, heißt du hast niemals was bereut. Aber hast du denn in deinem Leben mal irgendetwas bereut?
2: Naja, wenn man es so genau nimmt, sicherlich gab es da irgendwas. Aber ich bin ja so der Positive und ich möchte mich mit diesem Thema Reue gar nicht so lange aufhalten. Es ist ja so, dass man einen Fehler gemacht hat. Und ehe man da lange bereut, sollte man lieber daraus lernen, aus diesem Fehler und den nicht nochmal machen. Das wäre eigentlich noch viel schlimmer. Aber ich nehme es mal so ganz persönlich. Ich sehe es als meine persönliche Bilanz, dass ich finde, dass ich in meinem Leben sehr viel Glück hatte und dass ich ein sehr positives und schönes Leben gehabt habe bis jetzt. Das ist eigentlich so ein bisschen die Botschaft.
0: Sehr toll. So viel Lebensmut und so eine Sportskanone hier.
2: Ja. Naja, nee, das ist einfach so. Weißt du, man darf sich, ich mag diese Vera Birkenbiel so, diese wunderbare Philosophin, die leider nicht mehr lebt, aber die hat auch immer gesagt, halte dich damit nicht auf. Freue dich, dass du noch da bist und halte dich nicht mit so gestern und mit so langen Geschichten auf. Mach einfach was Neues, mach was Besseres.
0: Genau, das Gehirn überraschen und austricksen mit immer Lächeln, dann bekommt man gute Laune.
2: Das kennst du, ne?
0: Ja,
2: kenn ich. Dass sie gesagt hat, wir müssen ja, also wir sind ja sozusagen die Botschafter für gute Laune und deswegen, man kann sich wirklich früh morgens eine Minute lang anlächeln oder zwei und dann hat das seine Wirkung. Das ist wirklich verrückt.
0: Das können wir jetzt alle machen bei dem neuen Lied hier von Wolfgang Lipper. Danke für das kurze Gespräch und unseren Stargast hier.
2: Dir.
0: Hier ist niemals was bereut, Wolfgang Lipper bei Schlager.

0: Beatrice Egli, Du. Bei Schlagerradio Rhein geht's in den Mittwoch. Es ist 8.49 Uhr.
1: Das Wetter bei uns in Berlin und Brandenburg. Heute zeitweise kurze Schauer bei 12 bis 14 Grad.
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1: Der Andi ist bei uns. Guten Morgen.
0: Hallo, schönen guten Morgen.
3: Guten Morgen. Oh, heute Mama Jenny.
1: Ja.
3: Ich will meine Mütter hier wie irgendwas, ne?
0: Ja.
3: Sohnemann Andi.
0: Ja. Ich freue mich auch auf die neue Frau hier, wenn ich der Papa sein darf.
3: Mama hat sich aber ein bisschen verändert heute, ja. Du Papa.
0: Ja, ja. Die, ne? Ex, die liegt wieder am Strand und sonstig.
1: Dann nehme ich die neue.
0: Keine Zeit für mich. Ja, was machen wir denn für einen Sketch?
3: So, heute komme ich mal wieder nach Hause und wir kommen mal wieder ins Gespräch. Sohn und Eltern, ja. Mhm. Und du wirst gleich sagen, Norman, unser Sohn kommt nach Hause. Komm mal bitte zu uns.
0: Mhm, ja, okay.
3: Dann kommt Jenny und sagt, Andi, du studierst jetzt schon im 16. Semester Medizin. Wann gedenkst du eigentlich mal Arzt zu werden?
1: Mhm.
3: Ja, und dann antworte ich nochmal.
0: Okay.
3: Ja, ja.
0: Na? Mensch, so Jenny, das ist ja schön, mit dir hier mal Zeit zu verbringen. So, unser Sohn kommt ja jetzt nach Hause. Guck mal hier, dieser kleine dicke Andi.
3: Ja.
4: Hallo.
0: Komm mal hier zu mir.
3: Andi, guck mal.
0: Komm mal her, Andi.
3: Du tust so viel arbeiten hier, Mensch.
1: Ja, aber Andi, du studierst jetzt schon im 16. Semester Medizin. Sag mal, wann gedenkst du eigentlich mal jetzt Arzt zu werden?
0: Mhm.
1: Wie lange dauert das?
0: Das interessiert mich auch.
4: Mama, ich lasse mir absichtlich Zeit mit dem Studium, denn die meisten Patienten haben einfach mehr Vertrauen zu älteren Ärzten.
0: Ah.

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0: Hier ist der neue Schlager Radio Morgen mit Jenny heute bei uns.
1: Morgen.
0: Inka macht Urlaub, ich bin Norman und Christian Leis hat einen neuen Hit draußen. Den hören wir uns gleich an.
1: Und auch Helene Fischer wird neue Musik rausbringen. Wir hören gleich mal rein um 9.20 Uhr.
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16: Ich bin Jerome Nussbaum. 10 Tage vor dem 30-jährigen Jubiläum des Karnevals der Kulturen in Berlin fehlen den Veranstaltern noch 80.000 Euro für das Fest. Man hoffe, diese Lücke noch durch Spenden schließen zu können, sagte eine Sprecherin. Kultur in der Stadt zu veranstalten sei in dieser Zeit nicht so einfach. Insgesamt kostet die 4-tägige Großveranstaltung 2,5 Millionen Euro. Unter anderem wegen steigender Löhne wird es 5% teurer. 1,46 Millionen und damit 140.000 Euro weniger als im Vorjahr kommen vom Senat. Abgesagt werden soll der Karneval der Kulturen aber nicht. Im Landtag von Brandenburg sind neue Details zu den Tatverdächtigen bekannt geworden, die 2 Mädchen in einem Park in Fürstenwalde missbraucht haben sollen. 8 Beschuldigte gibt es. Laut Innenminister Riedmann handelt es sich bei der Hälfte von ihnen um Deutsche, die auch hier geboren wurden. Bei den anderen Tatverdächtigen handelt es sich um 2 Russen, einen Syrer und einen mit ungeklärter Staatsbürgerschaft. Der AfD-Abgeordnete Holoch hatte vorher behauptet, dass es sich bei den Tätern vermutlich um Nichtdeutsche handle. Es gibt erste Informationen vom Treffen der Koalitionsspitzen vergangene Nacht im Kanzleramt. Union und SPD waren sich demnach einig, die anstehenden Reformen abgestimmt in den kommenden Wochen auf den Weg zu bringen.
17: Dafür soll ein Arbeitsprozess vereinbart worden sein. Es heißt außerdem, dass die CO2-Abgabe für das kommende Jahr stabil gehalten werden soll. Die Bundesregierung steht massiv unter Druck, auch wegen neuer Umfragewerte. Eine Insa-Blitz-Umfrage für die Bild hat ergeben, dass mit 49% rund die Hälfte der Befragten es für besser hielten, wenn sich die schwarz-rote Koalition vorzeitig trennt. 32% meinen dagegen, Union und SPD sollten weitermachen. Noah Ulrich, Redaktion.
16: Das Bundesamt für Verfassungsschutz hat als Alternative zur Datenanalyse des US-Unternehmens Palantir eine französische Software gekauft. Wie ARD und Süddeutsche Zeitung berichten, soll sie dabei helfen, große Datenmengen für die Terrorismusbekämpfung und Spionageabwehr auszuwerten. Es hieß, die Software sei in der Lage, Personenzusammenhänge und Netzwerke schneller und besser zu erkennen. Die Polizei, unter anderem in Bayern, verwendet schon seit längerem Palantir. Kritiker befürchten aber, dass sich die Sicherheitsbehörden damit zu sehr von der US-Regierung abhängig machen und diese auch Zugriff auf die Daten haben könnte.
1: Und jetzt kompetent und zuverlässig das Wetter für Berlin und Brandenburg. Die Schlager-Radio-Wetterreporter melden in Berlin mit Dame Alex so um die 6 bis 7 Grad. Eberswalde am Zoo 7, Frankfurt oder Moderturm so um die 6, Cottbus am Rathaus und Potsdam im holländischen Viertel zwischen 6 und 7. Und Brandenburg am Dom, da haben wir auch so um die 6 bis 7 Grad. Ansonsten heute sehr kühl, zeitweise Schauer, örtlich auch kurze Gewitter möglich. Höchsttemperaturen heute so um die 14 Grad. Morgen am Donnerstag an Christi Himmelfahrt, der Schlager-Radio-Wetter. Der Trend bleibt es wechselhaft bei 13 bis 16 Grad.
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0: In Berlin-Karlshorst haben wir Stau auf der Straße am Tierpark und Edisonstraße in beiden Richtungen 20 Minuten mehr Zeit einplanen. 100 Richtung Osten am Treptower Park, 12 Minuten Stau auf der Avus Rhein in die Stadt vor der Spanischen Allee, 12 Minuten. Und Lichtenrader Damm klemmt im Moment vor der Reißeckstraße auch 12 Minuten extra. In Brandenburg haben wir Stop and Go an der Baustelle auf dem westlichen Berliner Ring zwischen Großkreuz und Leest. Sonst alles entspannt, kommen Sie alle gut an.
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0: Rein geht's in den Mittwoch, 4 nach 9 und Jenny ist am Start
1: hier. Guten Morgen.
0: Inka liegt bestimmt schon wieder am Strand irgendwo und erholt sich. Wir wünschen einen schönen Urlaub.

0: 12 Minuten nach 9.
1: Guten Morgen.
0: Schlagerradio mit neuer Musik von Christian Leis, weil wir Träumer sind. Ja, fühlt sich heute an wie ein kleiner Freitag, weil morgen ist Feiertag. Und zwar Christi Himmelfahrt. Er hatte was Kirchliches zu tun, aber gekapert von den Herren und den Männern zum Herren- und Männertag natürlich auch.
1: Ja, mein Bruder, der zelebriert das ja auch immer sehr groß. Der mietet sich nämlich mit seinen Kumpels so ein Ferienhaus am See und dann feiern die da immer richtig. Da fließt natürlich auch eine Menge, naja, du weißt schon, ne, Alkohol, was nicht so gesund ist, aber das feiern die Männer schon ordentlich.
0: Ja,
1: feierst du denn auch?
0: Nein, ich werde mich zu Hause ausruhen.
1: Ich feiere dich aber.
0: Ich hoffe, das Wetter wird ein bisschen schöner, ne? Du hast dann alle ersten Auftritt, da freuen wir uns drauf.
1: Ja.
0: Bin gespannt, wie der ankommt bei Ihnen. Und wir haben natürlich auch Sie gefragt, was Sie dann so machen. Svenny ist dran.
2: Ja, hallo. Hallo. Liebes Schlagerradio-Team.
0: Guten Morgen.
2: Ich feiere morgen meinen Feiertag, den Herrentag oder Vatertag, auf Deutsch gesagt, mit Freunden im Garten, beim gemütlichen Bier.
1: Na klar.
2: Beim Grillabend. Und dann lassen wir den Abend richtig schön ausklingen.
0: Das ist doch schön. Und nebenbei macht der Svenny noch Computerspiele, wie das so klingt im Hintergrund. Sehr toll, ja. Ja, wir sind natürlich auch Ihre Meinung interessiert. Machen Sie mit. Kontakt zu uns 08000 79 89 99.

0: 20 Minuten nach 9, hier Schlagerradio.
1: Guten Morgen.
0: Jenny und Norman, mit uns gemeinsam geht's hier in diesen Morgen hinein. Gerade Helene Fischer gehört mit Achterbahn. Wirklich jeden Hit, den sie singt, ist einfach toll. Und da fragen sich natürlich viele nach dem Kinderalbum, wann kommt da was Neues raus? Wir können es Ihnen sagen, in 2 Wochen, am 29. Mai, kommt wirklich etwas Neues von Helene Fischer raus.
1: Und bewerten durfte den neuen Song schon mal Florian Silbereisen, haben sie bei TikTok gepostet.
2: Ich zeige jetzt dem Flori meinen neuen Song und ich bin sehr gespannt, ob ihr rät, wie er heißt.
3: Okay, ich soll nicht sagen.
2: Nee.
0: Okay. Jetzt kriegt ihr den Kopfhörer auf und kriegt es vorgespielt. So ein ganz kleiner Ausschnitt von dem Song wird gleich eingespielt.
3: Warte.
0: Aha. Mehr haben wir auch nicht, ne? Heute. Okay. Nochmal. Der Song ist gut, hat er gesagt.
1: Ich hab's mir gedacht. 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
0: Heute Nacht. So heißt das neue Helene Fischer Lied. Jetzt haben sie es rausbekommen hier bei uns. Und ich bin gespannt, wie es klingt.
1: Mit Nächten hat es ja so atemlos durch die Nacht. Jetzt auch wieder heute Nacht. Mal sehen, was daraus so kommt.

0: Volker Lechtenbrink kommt jetzt, unser Kulthit vor halb zehn.
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3: Mercedes-Autohäuser in Deutschland stehen offenbar vor einem massiven Umbruch. In Berlin und Brandenburg wurden jetzt alle Niederlassungen an einen Investor aus Kanada verkauft. Andere Standorte sollen folgen. Wie geht's da denn weiter, Jerome, in den Schlagerradio-Nachrichten?
4: Wie die Bild berichtet, fürchten jetzt bundesweit insgesamt 8000 Mercedes-Mitarbeiter in 20 Niederlassungen um ihren Job. Demnächst sollen auch Standorte in der Rhein-Ruhr-Region, in München und Hamburg verkauft werden. In knapp 4 Jahren dann alle. Den Mitarbeitern wird demnach eine Abfindung oder eine Jobgarantie für 1 Jahr angeboten. Danach würden neue Verträge abgeschlossen, heißt es, möglicherweise mit Lohneinbußen oder Mehrarbeit. Hinter dem Käufer steht der kanadische Unternehmer Billan, Gründer der Alpha Auto Group. Noch nach China. Dort beginnt US-Präsident Trump heute seinen Staatsbesuch. Sein erster China-Besuch seit 2017. Auf dem Programm stehen einige Streitthemen, die er mit Staatschef Xi besprechen will. Es geht nicht nur um die von Trump verhängten Zölle, sondern auch um den Iran-Krieg. China bezieht einen Großteil seines Rohöls vom Iran und anderen Golfstaaten und macht Druck, dass die Straße von Hormuz wieder geöffnet wird.
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4: In Berlin-Charlottenburg haben mehrere hundert Beschäftigte der VW-Tochter IAV gegen die drohende Schließung ihres Werks protestiert. Dabei kündigte die IG Metall erneut ihren Widerstand gegen die Pläne an, wonach am Berliner Stammsitz 1250 Jobs wegfallen sollen. Ministerpräsident Woidke empfängt heute Bundesforschungsministerin Beer zum Antrittsbesuch in Brandenburg. Zusammen mit Wissenschaftsministerin Schüle ist ein Treffen an der BTU Cottbus-Senftenberg geplant zum neu entstehenden Lausitz Science Park. Die Berliner Polizei hat in Hallensee einen mutmaßlichen Drogenkurier mit Massigdrogen in der Sporttasche erwischt. Darin waren Ecstasy-Tabletten, Haschisch, Marihuana und auch Ketamin und Amphetamine. Der US-Autobauer Tesla will umgerechnet rund 213 Millionen Euro in die Produktion von Batteriezellen an seinem Standort in Grünheide investieren. Es hieß, dass dafür ab dem kommenden Jahr auch über 1500 neue Arbeitskräfte gebraucht werden.
3: Jetzt kompetent und zuverlässig das Wetter für Berlin und Brandenburg. Heute ein Mix aus Wolken und ein bisschen Regen. Kurze Gewitter möglich bei 12 bis 14 Grad.
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2: In Berlin-Karlshorst haben wir Stau auf der Straße am Tierpark und Edisonstraße in beiden Richtungen. 20 Minuten mehr Zeit einplanen. 100 Richtung Osten am Treptower Park, 12 Minuten Stau auf der Avus rein in die Stadt vor der Spanischen Allee, 12 Minuten. Und Lichtenrader Damm klemmt im Moment vor der Reißeckstraße auch 12 Minuten extra. In Brandenburg haben wir Stop and Go an der Baustelle auf dem westlichen Berliner Ring zwischen Großkreuz und Leest. Sonst alles entspannt, kommen Sie alle gut an.
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0: Andrea Berg hier bei Schlagerradio. Wir wünschen einen schönen Mittwoch. Geh doch, wenn du sie liebst.
1: Morgen Herrentag, Christi Himmelfahrt, Vatertag, wie man es auch immer irgendwie nennen will, auf jeden Fall werden die Herren gefeiert. Und meine Mama hat gestern schon überlegt, was sie denn Papa Schönes schenkt zum Vatertag. Und wie ist das denn bei Ihnen so? Was verschenken Sie Papa, dem Herren, dem Freund, dem Partner zum Herrentag morgen am Donnerstag?
0: Da hat die Mandy aus Marzahn uns geschrieben, sie schenkt ihrem Mann zum Männertag eine Kiste Bier, damit er endlich mal still sitzt.
1: Und die Sarah, die hat geschrieben, sie schenkt Zeit und eine Einladung zum Kaffee und Kuchen. Und die Yvonne, die hat gesagt, sie schenkt Gummibärchen.
0: Das ist schön.
1: Hansa-Park-Gutscheine habe ich hier auch noch drin von Tim. Mhm. Also es geht in den Freizeitpark. So hat sie aber ganz schön viel Geld in die Hand genommen.
0: Ja, und Daniela ist noch dran an der 08079 89 99. Hallo.
2: Guten Morgen, Jenny und Norman.
0: Hallo.
2: Also ich schenke meinem Mann eine Kleinigkeit zum Herrentag und unsere Kinder machen das auch. Ich habe von meinem ja schließlich auch was zum Frauentag bekommen. Ich werde meinem Mann einen schönen Eidecker schenken, den mag er so sehr gerne. Schöne Grüße, Jenny und Norman.
0: Dankeschön, ist auch lecker, besser als Bier. Ein Eidekörchen trinke ich auch gern.
1: Schmeckt auch gut.

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0: Hier ist der neue Schlagerradio Morgen. Nicht mit Inka, die macht Urlaub. Dafür unsere Jenny am Start.
1: Guten Morgen.
0: Ja, wir sind auch morgen früh wieder für Sie da und begleiten Sie durch den Herrentag und du noch den ganzen Tag
1: über. Ich bin auch noch da, ja.
0: Ja, aber auch Freitag haben wir Spannendes für Sie vorbereitet.
1: Es gibt ja so kleine Alltagslügen, ne? Man belügt sich ja gerne mal selbst. Ich schreibe dir gleich zurück, schreibst du der besten Freundin. Auch dich, wenn wir mal telefonieren, sagt Norman nämlich auch gerne mal, ich rufe gleich zurück, dann kommt dann irgendwie gar nichts mehr.
0: Dann schlafe ich wieder dabei.
1: Hinterher sein. Wie ist das bei Ihnen? So kleine Alltagslügen, welche nutzen Sie da selber für sich oder vielleicht auch für den Partner? Schicken Sie schon mal WhatsApps rein an die 08000 79 89 99.
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9: Ich bin Jerome Nussbaum. Mercedes-Benz hat bestätigt, dass alle Autohäuser in Berlin und Brandenburg verkauft werden. Die konzerneigenen Niederlassungen gehen demnach an die Global Auto Holdings mit Sitz in Großbritannien. Betroffen sind alle 7 Standorte in der Region. Hinter dem Verkauf soll der kanadische Investor Bilan stehen. Der Gründer der Alpha Auto Group, berichtet die Bild. Für die 1200 Beschäftigten gibt es heute eine Mitarbeiterversammlung. Demnächst sollen auch Autohäuser in der Rhein-Ruhr-Region, München und Hamburg verkauft werden. Die Bäderlandschaft Potsdam verschiebt den Saisonstart ihrer Strandbäder. Grund sind die kühlen Temperaturen. Das Waldbad Templin und das Stadtbad Park Babelsberg sollen nun erst am Sonntag aufmachen und nicht schon morgen zum Feiertag. Der Koalitionsausschuss mit den Spitzen von Union und SPD hat in der Nacht keine Beschlüsse gefasst. Die Runde einigte sich aber auf einen Fahrplan. Es hieß, man sei sich einig, dass die geplanten Reformen abgestimmt in den nächsten Wochen auf den Weg gebracht werden sollen.
10: Die Rede ist von einer guten, vertrauensvollen Atmosphäre. Außerdem herrschte Einigkeit in der Koalition beim Thema CO2-Bepreisung. Sie soll demnach im kommenden Jahr stabil bleiben. Der Preis pro ausgestoßener Tonne Kohlendioxid soll damit weiter wie seit Beginn des Jahres in einem Korridor von 55 bis 65 Euro liegen. Union und SPD haben sich zudem darauf verständigt, den Haushalt für das kommende Jahr unter Schonung der Rücklage fertigzustellen. Zu weiteren Entlastungen bei den gestiegenen Energie- und Spritpreisen wurde nichts bekannt. Ulrike Klein, Redaktion.
9: In Würzburg beginnt am Abend der 104. Deutsche Katholikentag. Bis Sonntag werden dort mehrere 10.000 Teilnehmer erwartet. Es gibt rund 900 Veranstaltungen. Vorher hieß es, das Treffen solle angesichts von Krieg und Klimawandel sowie Vertrauenskrisen in Politik und Kirche dazu ermutigen, nach Wegen in die Zukunft zu suchen. Mit dabei sind unter anderem Bundespräsident Steinmeier und Bayerns Ministerpräsident Söder. US-Präsident Trump beginnt seinen Staatsbesuch in China. Auf dem Programm stehen einige Streitthemen, die er mit Staatschef Xi besprechen will. Die von Trump verhängten Zölle sollten eigentlich im Mittelpunkt stehen. Nun wird aber auch der Iran-Krieg Thema sein. China bezieht einen Großteil seines Rohöls vom Iran und anderen Golfstaaten. Das Außenministerium in Peking macht Druck, dass die Straße von Hormuz wieder geöffnet wird.
2: Ja.
8: jetzt kompetent und zuverlässig das Wetter hier bei uns in Berlin und Brandenburg. Unsere Schlagerradio-Wetterreporter melden aktuell 9 Grad in Berlin mit am Alex. Wir haben 8 Grad in Eberswalde am Zoo und in Frankfurt oder am Oderturm. 9 Grad in Cottbus am Rathaus, 9 auch in Potsdam im holländischen Viertel und 9 Grad in Brandenburg am Dom. Heute ist es meist stark bewölkt hier bei uns und es gibt immer mal wieder ein paar Schauer oder auch kurze Gewitter. Graupelschauer und Windböen können auch mit dabei sein bei 12 bis 14 Grad. Im Schlagerradio-Wetter drin, morgen an Christi Himmelfahrt wechselhaft, viele Quellwolken und wiederholt Schauer oder kurze Gewitter mit Graupel bei 13 bis 16 Grad.
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8: 4 nach 10, schönen Vormittag auf die Straße, lieber Autofahrer. Und es klemmt mal wieder in Berlin in der Edisonstraße bis Treskower Allee. Hier bitte mal 22 Minuten mehr Zeit einplanen. Die B1 Frankfurter Allee bis Alt-Friedrichsfelde, da sind wir bei 14 Minuten. Und auf dem Stadtring zwischen Schöneberg und Schmargendorf bitte auch mal 11 Minuten mehr Zeit einplanen. Und zwischen Beuselstraße und Halenseestraße, da sind wir bei 8 Minuten. In Brandenburg auf der A10 zwischen Großkreuz und Lest mit 11 Minuten und auf der A12 zwischen Storkow und Briesen, da brauchen sie momentan ebenfalls 11 Minuten länger. Blitzer haben wir in Berlin, in der Osloer Straße in Wedding, in der 50er und Hönower Straße in Hellersdorf, dort in der 30er. Und wenn Sie noch was entdeckt haben, Staus oder Blitzer, dann gerne her damit, 08000 79 89 99. Kommen Sie gut an.
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8: Hallo und einen schönen Vormittag. Ich wünsche Ihnen jetzt ganz viel Spaß mit Ingrid Peters und Afrika und wir freuen uns auf Matthias Reim und Einsamer Stern.

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Von Afrika zurück nach Berlin-Brandenburg mit Ingrid Peters hier bei Schlagerradio. Hör auf dein Herz. Nach dem Morgen kommt der Vormittag und der Morgen danach, den gibt's jetzt mit Maite Kelly.

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0: Hier Schlagerradio, hör auf dein Herz mit Yvonne Katterfeld. Gleich freuen wir uns auf Ramon Rosselli.
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0: Der faire Handel hat richtig Rückenwind. Zum ersten Mal überhaupt wurde mit Fairtrade-Produkten die 3 Milliarden Euro-Marke geknackt. Heißt für sie, Deutschlands Einkaufswagen werden nicht nur voller, sondern auch immer fairer. Und ganz ehrlich, wenn man schon Schokolade kauft, dann doch am liebsten mit gutem Gewissen, oder? Besonders Kaffee, Bananen und Kakaoprodukte, die sorgen für den Rekordsprung. Da kann man sich beim nächsten Frühstück ruhig mal selbst auf die Schulter klopfen. Schließlich trinken sie ja ihren Morgenkaffee jetzt quasi mit integriertem Karma-Boost. Ne? Also Fairtrade boomt, sie kaufen clever ein und die Welt wird dabei ein kleines bisschen besser.
1: Läuft.

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12: Ich bin Jerome Nussbaum. Die Autobahn GmbH rechnet zum Start ins für viele lange Himmelfahrtswochenende heute Nachmittag mit Staus auf den Autobahnen rund um Berlin. Aktuelle Baustellen erhöhen die Gefahr demnach noch, darunter auf der A10, dem Berliner Ring, zwischen Dreieck Werder und Großkreuz und auch zwischen Freienbrink und Königs Wusterhausen. Die Rückreisewelle und damit neue Staus werden für Sonntag erwartet. Die Berliner Polizei und Staatsanwaltschaft haben am Morgen Razzien gegen die Schusswaffenkriminalität gestartet. Im gesamten Stadtgebiet, berichtet die ARD. Es sind mehrere hundert Beamte im Einsatz, darunter auch Spezialkräfte. Die Ermittlungen laufen demnach schon seit Monaten. Es sollten auch mehrere Haftbefehle vollstreckt werden. In Cottbus dürfen Mähroboter künftig nicht mehr nachts fahren. Die Stadt hat ein Verbot erlassen, das am Sonntag in Kraft tritt. Damit sollen Igel und andere Kleintiere geschützt werden. Das Verbot gilt jeweils ab 30 Minuten vor Sonnenuntergang bis 30 Minuten nach Sonnenaufgang. Potsdam setzt bislang auf Freiwilligkeit. Bundesweit gibt es so ein Verbot unter anderem schon in München, Köln, Leipzig und auch Mainz. Der Playoff-Gegner von Alba Berlin in der Basketball-Bundesliga steht fest. Die Berliner treffen am Sonntag auf Rastatt Vechta. Die Mannschaft konnte sich am Abend gegen den Aufsteiger Trier deutlich durchsetzen. Das erste Viertelfinalspiel bestreitet Alba am Sonntag zu Hause.
13: Jetzt kompetent und zuverlässig das Wetter hier bei uns in der Region. Heute ist es meist stark bewölkt und immer mal wieder kann es Schauer geben. Gewitter können auch mit dabei sein und einzelne Sturmböen bei maximal 14 Grad. Im Schlagradio Wettertrend morgen am Feiertag wechselhaft viele Quellwolken und wiederholt Schauer. Kurze Gewitter sind auch mit dabei bei 13 bis 16 Grad.
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13: Es klemmt immer noch in Berlin in der Edisonstraße bis Treskow-Allee. Bitte hier mal 20 Minuten mehr Zeit planen. Boxhagener Straße bis Nöldner Straße, da sind wir momentan bei 9 Minuten und auf dem Stadtring zwischen Schöneberg und Schmargendorf 8 Minuten. In Brandenburg momentan Stau auf der A12 an der Baustelle zwischen Storke und Briesen, 33 Minuten hier und zwischen Großkreuz und Leest auf der A10, da sind wir bei 15 Minuten Verzögerung. Und wir schauen nach Berlin, Blitzer, Manfred-von-Richthofen-Straße in Tempelhof in der 30er, Dahlmer-Weg in Zehlendorf, dort in der 50er wird ebenfalls geblitzt. Haben Sie auch noch was für uns, Staus oder Blitzer, dann gerne durchgeben, kostenlos anrufen oder WhatsApp 08000 79 89 99. Kommen Sie gut an!
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Ich wünsche einen schönen Vormittag mit Schlagerradio. Hör auf dein Herz und Ben Zucker. Gleich habe ich Wolfgang Lippert für Sie. Wenn Sie heute noch durch Neukölln spazieren, dann sollten Sie mal auf die kleinen Dinge am Wegesrand achten, denn dort haben nämlich Anwohner eine Rettungsaktion der ganz besonderen Art gestartet. Für eine Entenmama und ihre frisch gestüpften Küken wurden nämlich kurzerhand provisorische Rampen über die hohen Bordsteine gebaut, damit die Minis sicher zum nächsten Teich im Volkspark kommen. Ist das nicht richtig schön, ne? Es sind genau diese kleinen Gesten der Nachbarschaft, die zeigen, wie viel Wärme in unserer Stadt auch drin steckt. Passen Sie also heute mal gut auf sich und unsere tierischen Berliner.

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1: Die Prinzen, alles nur geklaut. Nächstes Jahr sind sie auf großer Abschiedstournee. Schade eigentlich, aber irgendwo, ja, kann man es ja auch verstehen. Gleich Musik von Wolkenfrei.
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1: Und heute Morgen bei Jenny und Norman im neuen Schlagerradio Morgen hat sich mal Doreen versucht, in 30 Sekunden 10 richtige Antworten zu finden mit dem Buchstaben D wie Dora.
3: Ein Wort endet auf Ung.
4: Bedeutung, Deutung.
5: Stadt in Deutschland.
4: Darmstadt.
3: Tier.
4: Dachs.
5: Mädchenname.
4: Diana.
3: Märchen oder Comicfigur?
4: Daphne.
5: Bekleidungsstück.
4: Darmrock.
3: Sportart. Ui, da war die Zeit um, war gut. 6.
1: Ja, 6 richtige, gar nicht mal so schlecht. 10 hätten sein müssen für die 1.000 Euro. 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

0: Hier Schlagerradio, hör auf dein Herz. Andi Schmidt hier, gleich mit richtig toller Musik von Claudia Jung. Wir freuen uns auch von Marius Müller-Westernhagen und auch Kerstin Ott ist mit am Start. Und unsere Schlagerradio-Experten, die werden gleich mal über gute Fenster sprechen, auf was es da ankommt.
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1: Ich bin Jerome Nussbaum. Mercedes-Benz hat bestätigt, dass alle Autohäuser in Berlin und Brandenburg verkauft werden. Die konzerneigenen Niederlassungen gehen demnach an die Global Auto Holdings mit Sitz in Großbritannien. Betroffen sind alle 7 Standorte in der Region. Hinter dem Verkauf soll der kanadische Investor Bilan stehen. Der Gründer der Alpha Auto Group berichtet die Bild. Für die 1200 Beschäftigten gibt es heute eine Mitarbeiterversammlung. Demnächst sollen auch Autohäuser in der Rhein-Ruhr-Region, München und Hamburg verkauft werden. Die Bäderlandschaft Potsdam verschiebt den Saisonstart ihrer Strandbäder. Grund sind die kühlen Temperaturen. Das Waldbad Templin und das Stadtbad Park Babelsberg sollen nun erst am Sonntag aufmachen und nicht schon morgen zum Feiertag. Der Koalitionsausschuss mit den Spitzen von Union und SPD hat in der Nacht keine Beschlüsse gefasst. Die Runde einigte sich aber auf einen Fahrplan. Es hieß, man sei sich einig, dass die geplanten Reformen abgestimmt in den nächsten Wochen auf den Weg gebracht werden sollen.
2: Die Rede ist von einer guten, vertrauensvollen Atmosphäre. Außerdem herrschte Einigkeit in der Koalition beim Thema CO2-Bepreisung. Sie soll demnach im kommenden Jahr stabil bleiben. Der Preis pro ausgestoßener Tonne Kohlendioxid soll damit weiter wie seit Beginn des Jahres in einem Korridor von 55 bis 65 Euro liegen. Union und SPD haben sich zudem darauf verständigt, den Haushalt für das kommende Jahr unter Schonung der Rücklage fertigzustellen. Zu weiteren Entlastungen bei den gestiegenen Energie- und Spritpreisen wurde nichts bekannt. Ulrike Klein, Redaktion.
1: In Würzburg beginnt am Abend der 104. Deutsche Katholikentag. Bis Sonntag werden dort mehrere 10.000 Teilnehmer erwartet. Es gibt rund 900 Veranstaltungen. Vorher hieß es, das Treffen solle angesichts von Krieg und Klimawandel sowie Vertrauenskrisen in Politik und Kirche dazu ermutigen, nach Wegen in die Zukunft zu suchen. Mit dabei sind unter anderem Bundespräsident Steinmeier und Bayerns Ministerpräsident Söder. US-Präsident Trump beginnt seinen Staatsbesuch in China. Auf dem Programm stehen einige Streitthemen, die er mit Staatschef Xi besprechen will. Die von Trump verhängten Zölle sollten eigentlich im Mittelpunkt stehen. Nun wird aber auch der Iran-Krieg Thema sein. China bezieht einen Großteil seines Rohöls vom Iran und anderen Golfstaaten. Das Außenministerium in Peking macht Druck, dass die Straße von Hormuz wieder geöffnet wird.
3: Jetzt kompetent und zuverlässig das Wetter hier bei uns in Berlin und Brandenburg. Unsere Schlagerradio-Wetterreporter melden aktuell 9 Grad in Berlin mit am Alex. Wir haben 8 Grad in Eberswalde am Zoo und in Frankfurt oder am Oderturm. 9 Grad in Cottbus am Rathaus, 9 auch in Potsdam im holländischen Viertel und 9 Grad in Brandenburg am Dom. Heute ist es meist stark bewölkt hier bei uns und es gibt immer mal wieder ein paar Schauer oder auch kurze Gewitter. Graupelschauer und Windböen können auch mit dabei sein bei 12 bis 14 Grad. Im Schlagerradio-Wetter drin, morgen an Christi Himmelfahrt wechselhaft viele Quellwolken und wiederholt Schauer oder kurze Gewitter mit Graupel bei 13 bis 16 Grad.
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3: 3:09 haben wir es. Einen schönen Vormittag auf die Straße, liebe Autofahrer. Immer noch dicke Staus bei uns in Berlin. Einmal Edisonstraße bis Treskowallee. Immer noch 34 Minuten. Die B1 haben wir. Alt-Biesdorf und zwar zwischen Köpenicker Straße und Chemnitzer Straße. Aktuell 25 Minuten. Und Gruner Straße, die B1 bis Gertrautenstraße. Hier auch mal 9 Minuten mehr Zeit einplanen. 2 Staus auch am Stadtring zwischen Schöneberg und Schmargendorf mit 7 Minuten und ebenfalls gibt es 7 Minuten zwischen Schmargendorf und Albuinstraße. In Brandenburg Stau auf der A12 zwischen Storkow und Briesen, 23 Minuten hier und auf der A10 zwischen Großkreuz und Leest an der Baustelle 18 Minuten. Blitzer in Berlin, einmal Hönumer Straße in Hellersdorf in der 30er und in Wedding Osloer Straße in der 50er. Haben Sie auch noch was entdeckt, Staus oder Blitzer, dann können Sie es gerne jederzeit durchgeben, 08000 79 89 99. Kommen Sie gut an.
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3: Hallo und einen schönen Vormittag. Gleich mit Musik von Marius Müller-Westernhagen, weil ich dich liebe. Und den Anfang macht jetzt erstmal Claudia Jung.

0: sehen.
1: Hier ist Schlagerradio, hör auf dein Herz mit Stereo Act und gleich gibt's Pasodoble aus der neuen deutschen Welle für Sie.
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1: Beim Thema Hausmodernisierung geht es heutzutage nicht mehr nur um die Optik, sondern besonders auch um Energieeffizienz. Eine Stellschraube sind hier die Fenster. Worauf es hier besonders ankommt, darüber spreche ich jetzt mit Jürgen Herbe vom Fensterprofilspezialisten. Fenster spielen ja eine wichtige Rolle bei der energetischen Sanierung. Wie groß ist der Effekt denn tatsächlich?
3: Der ist größer, als viele vermuten. Fenster machen zwar nur einen relativ kleinen Teil der Gebäudehülle aus, über sie kann aber ein erheblicher Teil der Heizenergie verloren gehen. Der Austausch alter Fenster gehört deshalb zu den effektivsten Maßnahmen, um den Energieverbrauch zu senken. Moderne Fenster mit hochwertigen Kunststoffprofilen und Dreifachverglasung reduzieren den Wärmeverlust deutlich. Gleichzeitig verschwindet die Zugluft und auch der Schallschutz verbessert sich spürbar.
1: Welche technischen Eigenschaften hat denn ein gutes Fensterprofil?
3: Entscheidend ist vor allem die Stabilität. Dreifachverglasungen in modernen Energiesparfenstern sind deutlich schwerer als ältere Scheiben. Deshalb achtet man am besten auf Kunststofffensterprofile der Klasse A. Diese Profile haben besonders robuste Wandstärken, sind damit langlebig und formstabil und können diese Last auch tragen. Sie bestehen aus ausgeklügelten Mehrkammerkonstruktionen und reduzieren den Wärmeverlust. Damit bieten sie sehr gute Dämmwerte und sorgen dafür, dass Fenster auch nach vielen Jahren noch zuverlässig funktionieren.
1: Dankeschön, Jürgen Herbe, für die Informationen. Hier ist Schlagerradio. Hör auf dein Herz. Jetzt mit Musik aus der neuen deutschen Welle. Hier sind Pasodoble und die Computerliebe.

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1: Der Kulthit jetzt kurz vor 11:30 mit Howard Carpendale. Schade.

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10: Ich bin Jerome Nussbaum. Die Autobahn GmbH rechnet zum Start ins für viele lange Himmelfahrtswochenende heute Nachmittag mit Staus auf den Autobahnen rund um Berlin. Aktuelle Baustellen erhöhen die Gefahr demnach noch, darunter auf der A10, dem Berliner Ring, zwischen Dreieck Werder und Großkreuz und auch zwischen Freienbrink und Königs Wusterhausen. Die Rückreisewelle und damit neue Staus werden für Sonntag erwartet. Die Berliner Polizei und Staatsanwaltschaft haben am Morgen Razzien gegen die Schusswaffenkriminalität gestartet. Im gesamten Stadtgebiet, berichtet die ARD. Es sind mehrere hundert Beamte im Einsatz, darunter auch Spezialkräfte. Die Ermittlungen laufen demnach schon seit Monaten. Es sollten auch mehrere Haftbefehle vollstreckt werden. In Cottbus dürfen Mähroboter künftig nicht mehr nachts fahren. Die Stadt hat ein Verbot erlassen, das am Sonntag in Kraft tritt. Damit sollen Igel und andere Kleintiere geschützt werden. Das Verbot gilt jeweils ab 30 Minuten vor Sonnenuntergang bis 30 Minuten nach Sonnenaufgang. Potsdam setzt bislang auf Freiwilligkeit. Bundesweit gibt es so ein Verbot unter anderem schon in München, Köln, Leipzig und auch Mainz. Der Playoff-Gegner von Alba Berlin in der Basketball-Bundesliga steht fest. Die Berliner treffen am Sonntag auf Rastatt Vechta. Die Mannschaft konnte sich am Abend gegen den Aufsteiger Trier deutlich durchsetzen. Das erste Viertelfinalspiel bestreitet Alba am Sonntag zu Hause.
11: Jetzt kompetent und zuverlässig das Wetter hier bei uns in der Region. Heute ist es meist stark bewölkt und immer mal wieder kann es Schauer geben. Gewitter können auch mit dabei sein und einzelne Sturmböen bei maximal 14 Grad. Im Schlagradio Wettertrend morgen am Feiertag wechselhaft viele Quellwolken und wiederholt Schauer. Kurze Gewitter sind auch mit dabei bei 13 bis 16 Grad.
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11: Es ist 11:40. Hallo und einen schönen Vormittag auf die Straße, liebe Autofahrer. Gibt immer noch Stau in der Edisonstraße bis Treskow Allee. Bitte hier mal 18 Minuten mehr Zeit einplanen. Die B1 Alt-Biesdorf bis Alt-Kaulsdorf. Da sind wir zwischen Köpenicker Straße und Chemnitzer Straße bei 13 Minuten. Und wir haben noch am Stadtring zwischen Schöneberg und Schmargendorf 9 Minuten. Und zwischen Hohenzollern-Damm und Albuinstraße. Da sind wir bei 7 7 Minuten. Dann in Brandenburg ein dicker Stau auf der A12 zwischen Friedersdorf und Briesen mit 63 Minuten. Auf der A10 zwischen Werder und Leest aktuell 21 Minuten. Blitzer gibt es momentan, Afrikanische Straße in Wedding in der 30er und Schiebelbeiner Straße in Prenzlauer Berg ebenfalls in der 30er. Haben Sie auch noch was entdeckt, Staus oder Blitzer? Dann gerne Bescheid sagen. 08000 79 89 99. Kommen Sie gut an.
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0: Herzbeat zusammen mit Safia hier bei Schlagerradio. Hör auf dein Herz. Gleich gibt's Joey Heintle für Sie. Vorher haben wir aber die Promi-News für Sie von Norman und Jenny.
1: Ja, gibt wieder eine neue Reality-Show, The Hunt. Welcher Promi ist da so leichte Beute? Mit dabei sind nämlich unter anderem Serkan, denn Maurice, Gloria, Schwesinger, Cecilia, alles so Namen, wo man denkt, habe ich noch nie gehört, aber sind ständig...
2: Schwesinger habe ich schon mal gehört, aber ist nicht, glaube ich, die Ministerpräsidentin,
1: die wieder mitmacht. Die ist auf jeden Fall damit nicht gemeint. In der Show werden die Reality-Stars in so einen Wald geschickt, in Bulgarien, zu Jägern und Gejagten werden sie und kämpfen da um 50.000 Euro.
2: Ja, kann ja Spaß machen auf alle Fälle. Ballermann-Star Melanie Müller wurde auf Mallorca zur Lebensretterin in einer Diskothek an der Playa de Palma. Kollabiert ein Gast auf der Tanzfläche mit Herzstillstand. Krass. Melanie reagierte sofort, stoppte die Musik und half sogar bei der Herzdruckmassage. Da hat sie Staying Alive 1, 2, aber so wie das läuft, ne? Und sie konnte wirklich reanimiert werden. Alles gut wieder.
1: Toll. Heidi Klum, die hat natürlich auch mal wieder ein bisschen für Aufsehen gesorgt bei den Filmfestspielen in Cannes. Mit einem richtig großen, krassen XXL-Kleid und so einer riesigen Schleppe hat sie sich auf dem roten Teppich gezeigt und natürlich waren da wieder alle Blicke auf sie gerichtet. Und die Fashion ist auf jeden Fall da wieder am Start in Cannes.
2: Ja, Mann, ich bin mal froh, wenn ich jetzt einkaufen gehe und in Pullover passe mit der Größe S.
1: Ja, du siehst wirklich schon aus.
2: Ich brauche kein XXL von Heidi Klum.
1: Und keine Schleppe.
0: 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Und jetzt Musik von Joey Heintle. Schwer zu erklären. Hier bei Schlagerradio. Hör auf dein Herz.

0: Schlagerradio. Hör auf dein Herz mit Andi Schmidt. Ihnen gleich einen schönen Mittag. Laura und Marc habe ich musikalisch für Sie. Pur, und da geht's ins Abenteuerland. Beatrice Egli und viele, viele mehr. Und dann will ich aber gerne wissen, was Marc Forster denn aktuell macht. Und Sie vielleicht auch.
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1: Ich bin Jerome Nussbaum. Die Berliner Polizei und Staatsanwaltschaft haben am Morgen Razzien gegen die Schusswaffenkriminalität gestartet. Im gesamten Stadtgebiet, berichtet die ARD. Es sind mehrere hundert Beamte im Einsatz, darunter auch Spezialkräfte. Die Ermittlungen laufen demnach schon seit Monaten. Es sollten auch mehrere Haftbefehle vollstreckt werden. Die Autobahn GmbH rechnet zum Start ins für viele lange Himmelfahrtswochenende heute Nachmittag mit Staus auf den Autobahnen rund um Berlin. Aktuelle Baustellen erhöhen die Gefahr demnach noch, darunter auf der A10, dem Berliner Ring, zwischen Dreieck Werder und Großkreuz und auch zwischen Freienbrink und Königs Wusterhausen. Die Rückreisewelle und damit neue Staus werden für Sonntag erwartet. Porsche rutscht weiter in die roten Zahlen. Grund dafür ist eine milliardenschwere Abschreibung auf die Beteiligung am VW-Konzern im ersten Quartal dieses Jahres. Unter dem Strich machte die Beteiligungsgesellschaft einen Verlust von 923 Millionen Euro, gab Porsche am Morgen bekannt. Schon vor einem Jahr war ein Fehlbetrag von mehr als 1 Milliarde Euro angefallen. Sowohl VW als auch Porsche kämpfen derzeit mit schwierigen Marktbedingungen und einem Umbruch in der Autobranche. Der Untersuchungsausschuss zum Weihnachtsmarktanschlag in Magdeburg sieht Behördenfehler, die die Tat begünstigt haben könnten. Dies steht laut Mitteldeutscher Zeitung im Abschlussbericht des Ausschusses.
2: Demnach weist das Gremium die politische Hauptverantwortung der Stadtverwaltung zu. Das Sicherheitskonzept für den Markt sei veraltet gewesen. Außerdem habe die Polizei nicht erkannt, was für eine Gefahr vom Täter ausgehe. Der Beschuldigte aus Saudi-Arabien soll voraussichtlich im kommenden Monat sein Urteil bekommen. 6 Menschen waren durch den Anschlag getötet worden. Ulrike Klein, Redaktion.
1: Wahlkampf mit einer Wahlrettung. Das ist es, was die CDU Mecklenburg-Vorpommerns Umweltminister Backhaus nach der Rettungsaktion für Buckelwald Timmy vorwirft und spricht von Eigen-PR. Deshalb soll Backhaus nun Stellung im Landtag von Schwerin dazu beziehen. Die CDU-Fraktion verlangt eine politische Aufarbeitung, auch zum Hin und Her bei der Wahlrettung und fragt nach den rechtlichen Grundlagen. Von dem Wal fehlt seit seiner Freisetzung in der Nordsee jede Spur. Experten schließen nicht aus, dass er danach gestorben sein könnte.
3: Jetzt kompetent und zuverlässig das Wetter hier bei uns in Berlin und Brandenburg. Unsere Schlagerradio-Wetterreporter melden aktuell 12 Grad in Berlin mit am Alex, 10 in Eberswalde am Zonau in Frankfurt oder am Oderturm, 11 Grad in Cottbus am Rathaus und in Potsdam im holländischen Viertel und 12 Grad in Brandenburg am Dom. Heute Nachmittag bleibt es weiterhin bewölkt mit einzelnen Schauern und kurzen Gewittern. Lokal können auch Graupelschauer und Windböen oder stürmische Böen mit dabei sein bei maximal 14 Grad. Im Schlagerradio-Wettertrend morgen an Christi Himmelfahrt wird es wechselhaft, viele Quellen. Wolken und wiederholt Schauer sind unterwegs. Kurze Gewitter können auch mit dabei sein bei 13 bis 16 Grad.
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3: Es ist 3:12. Einen schönen Mittag auf die Straße, liebe Autofahrer. Immer noch Stau in Berlin momentan in der Edison-Allee bis Treskow-Allee. Bitte mal 31 Minuten mehr Zeit einplanen. Die B1 und zwar Alt-Friedrichsfeld bis Alt-Kaulsdorf 16 Minuten und auf dem Stadtring einmal zwischen Schmargendorf und Tempelhofer Damm mit 10 Minuten und zwischen Schmargendorf und Spandauer Damm 7 Minuten. In Brandenburg dicker Stau auf der A10 zwischen Großkreuz und Leest vor der Baustelle 34 Minuten und auf der A12 vor der Baustelle zwischen Storkow und Briesen 32 Minuten. Dann haben wir noch die A10 zwischen Potsdam-Nord und Vöben mit 7 Minuten auch da vor der Baustelle. Blitzer habe ich, Afrikanische Straße in Wedding in der 30er-Zone und Potsdamer Chaussee in Zehlendorf dort in der 50er. Und wenn Sie noch was für uns haben, Staus oder Blitzer, gerne Bescheid sagen. 08000 79 89 99. Kommen Sie gut an.
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3: Hallo und eine schöne Mittagspause Ihnen. Gleich geht's mit Pur zusammen ins Abenteuerland und wir freuen uns jetzt erstmal auf Musik aus den Niederlanden.

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Also ich sag's Ihnen, ich glaube, der Mann, der trägt auch im Schlaf seine Basecap. Mark Forster hier bei Schlagerradio, hör auf dein Herz. Und er gönnt sich auch keine Pause. Der hat jetzt frisch eine neue Single wie Zeitmaschine und Rette du mich am Start. Klingt so ein bisschen reifer, so ein bisschen mehr Indie und Elektro, aber immer noch verdammt ohrwurmtauglich. Und das Beste, ab Juni packt er die Koffer für seine große Sommer-Open-Air-Tour 2026. Dann ist er von Berlin bis Köln unterwegs und natürlich auch mit seinen Chören. Ach ja, und fürs Fernsehen, da hat er auch noch Zeit. Er sitzt aktuell wieder auf der Couch bei Sing meinen Song für die neue Staffel. Wer also Bock auf Forster-Gefühl live oder auf dem Bildschirm hat, 2026 liefert er. Und liefern kann auch Helene Fischer. Jetzt zum Beispiel: Du fängst mich auf und lässt mich fliegen bei Schlagerradio. Hör auf dein Herz.

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16: Ich bin Jerome Nussbaum. Mercedes-Benz hat bestätigt, dass alle Autohäuser in Berlin und Brandenburg verkauft werden. Die konzerneigenen Niederlassungen gehen demnach an die Global Auto Holdings mit Sitz in Großbritannien. Betroffen sind alle 7 Standorte in der Region. Hinter dem Verkauf soll der kanadische Investor Bilan stehen, der Gründer der Alpha Auto Group, berichtet die Bild. Für die 1200 Beschäftigten gibt es heute eine Mitarbeiterversammlung. Demnächst sollen auch Autohäuser in der Rhein-Ruhr-Region, München und Hamburg verkauft werden. Im Landtag von Brandenburg sind neue Details zu den Tatverdächtigen bekannt geworden, die 2 Mädchen in einem Park in Fürstenwalde missbraucht haben sollen. 8 Beschuldigte gibt es. Laut Innenminister Riedmann handelt es sich bei der Hälfte von ihnen um Deutsche, die auch hier geboren wurden. Bei den anderen Tatverdächtigen handelt es sich um 2 Russen, einen Syrer und einen mit ungeklärter Staatsbürgerschaft. 10 Tage vor dem 30-jährigen Jubiläum des Karnevals der Kulturen in Berlin fehlen den Veranstaltern noch 80.000 Euro für das Fest. Man hoffe, diese Lücke noch durch Spenden schließen zu können, sagte eine Sprecherin. Kultur in der Stadt zu veranstalten sei in dieser Zeit nicht so einfach. Insgesamt kostet die viertägige Großveranstaltung 2,5 Millionen Euro. Abgesagt werden soll der Karneval der Kulturen aber nicht. Die Bäderlandschaft Potsdam verschiebt den Saisonstart ihrer Strandbäder. Grund sind die kühlen Temperaturen. Das Waldbad Templin und das Stadtbad Park Babelsberg sollen nun erst am Sonntag aufmachen und nicht schon morgen zum Feiertag.
17: Jetzt kompetent und zuverlässig das Wetter hier bei uns in der Region. Heute ist es meist stark bewölkt und immer mal wieder kann es Schauer geben. Gewitter können auch mit dabei sein und einzelne Sturmböen bei maximal 14 Grad. Im Schlagerradio Wettertrend morgen am Feiertag wechselhaft viele Quellwolken und wiederholt Schauer. Kurze Gewitter sind auch mit dabei bei 13 bis 16 Grad.
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17: 3:30, schönen Mittag auf die Straße, liebe Autofahrer. Stau in Berlin immer noch auf der Edisonstraße bis Treskowallee. 36 Minuten jetzt hier wieder. Die A100 zwischen Hohenzollerndamm und Tempelhoferdamm. Hier sollten Sie 13 Minuten mehr Zeit einplanen. Und in Brandenburg gibt es Stau momentan auf der A12 zwischen Storkow und Briesen mit einer halben Stunde. Die A10 zwischen Werder und Leest mit 27 Minuten und die A10 zwischen Potsdam-Nord und Vöben mit 9 Minuten. Blitzer in Berlin, momentan Potsdamer Chaussee in Zehlendorf in der 50er-Zone. Außerdem Landsberger Allee in Lichtenberg, dort ist 20 erlaubt. Haben Sie auch noch was entdeckt? Staus oder Blitzer? Dann gerne Bescheid sagen. 08000 79 89 99. Kommen Sie gut an.
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Musik von Ich und Ich, vom selben Stern, hier bei Schlagerradio, hör auf dein Herz. Ihnen einen schönen Mittag jetzt gleich mit unserem Schlagerradio-Star 2026. Kavila gibt's jetzt gleich mit ihrem aktuellen Hit Auf Wolke 7. Was gibt es Schöneres als den Duft von frischen gebackenem Kuchen, oder? In einem kleinen Ort in der Uckermark, da steht die Gemeinschaft noch ganz weit oben. Dort haben nämlich die Bewohner am Wochenende den alten historischen Dorfbackofen wieder angeworfen. Jung und alt, die standen gemeinsam am Teig, haben Rezepte ausgetauscht und am Ende zusammengeschlemmt. Also, wenn Sie heute Abend nach Hause kommen, dann nehmen Sie sich doch mal kurz Zeit für ein nettes Wort mit dem Nachbarn. Genau das macht die Heimat nämlich.

Hier Schlagerradio, hör auf dein Herz mit Stefan Waggershausen, ein Urgestein des deutschen Storyteller-Pops, und er wird in diesem Jahr noch 77, ja, lässt das jetzt verständlicherweise etwas ruhiger angehen, denkt aber nicht ans Aufhören. Er ist nämlich nach wie vor als Songwriter aktiv und im Fernsehen laufen immer wieder Specials über seine jahrzehntelange Karriere. Getreu seinem letzten Albumtitel Aus der Zeit gefallen, pfeift er eben komplett auf schnelle Streaming-Trends und setzt lieber auf echten, handgemachten Sound. Der bleibt ein echter, cooler Wolf der deutschen Musikszene. Und eine Wölfin, die habe ich jetzt für Sie, nämlich, sagen wir eher eine Königin, Andrea Berg mit Hallo Houston, hier bei Schlagerradio. Hör auf dein Herz.

0: als Andy Schmidt ist hier gleich mit der richtig coolen Musik für die verlängerte Mittagspause. Mike Leon Grosch zum Beispiel, Heinz Rudolf Kunze, Nino D'Angelo und viele mehr warten auf Sie. Und unser Schlauermacher Michael Corneli. Wir freuen uns drauf.
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17: Ich bin Jerome Nussbaum. Die Berliner Polizei und Staatsanwaltschaft haben am Morgen Razzien gegen die Schusswaffenkriminalität gestartet. Im gesamten Stadtgebiet, berichtet die ARD. Es sind mehrere hundert Beamte im Einsatz, darunter auch Spezialkräfte. Die Ermittlungen laufen demnach schon seit Monaten. Es sollten auch mehrere Haftbefehle vollstreckt werden. Die Autobahn GmbH rechnet zum Start ins für viele lange Himmelfahrtswochenende heute Nachmittag mit Staus auf den Autobahnen rund um Berlin. Aktuelle Baustellen erhöhen die Gefahr demnach noch, darunter auf der A10, dem Berliner Ring, zwischen Dreieck Werder und Großkreuz und auch zwischen Freienbrink und Königs Wusterhausen. Die Rückreisewelle und damit neue Staus werden für Sonntag erwartet. Porsche rutscht weiter in die roten Zahlen. Grund dafür ist eine milliardenschwere Abschreibung auf die Beteiligung am VW-Konzern im ersten Quartal dieses Jahres. Unter dem Strich machte die Beteiligungsgesellschaft einen Verlust von 923 Millionen Euro, gab Porsche am Morgen bekannt. Schon vor einem Jahr war ein Fehlbetrag von mehr als 1 Milliarde Euro angefallen. Sowohl VW als auch Porsche kämpfen derzeit mit schwierigen Marktbedingungen und einem Umbruch in der Autobranche. Der Untersuchungsausschuss zum Weihnachtsmarktanschlag in Magdeburg sieht Behördenfehler, die die Tat begünstigt haben könnten. Dies steht laut Mitteldeutscher Zeitung im Abschlussbericht des Ausschusses.
11: Demnach weist das Gremium die politische Hauptverantwortung der Stadtverwaltung zu. Das Sicherheitskonzept für den Markt sei veraltet gewesen. Außerdem habe die Polizei nicht erkannt, was für eine Gefahr vom Täter ausgehe. Der Beschuldigte aus Saudi-Arabien soll voraussichtlich im kommenden Monat sein Urteil bekommen. 6 Menschen waren durch den Anschlag getötet worden. Ulrike Klein, Redaktion.
17: Wahlkampf mit einer Wahlrettung. Das ist es, was die CDU Mecklenburg-Vorpommerns Umweltminister Backhaus nach der Rettungsaktion für Buckelwald-Timmy vorwirft und spricht von Eigen-PR. Deshalb soll Backhaus nun Stellung im Landtag von Schwerin dazu beziehen. Die CDU-Fraktion verlangt eine politische Aufarbeitung auch zum Hin und Her bei der Wahlrettung und fragt nach den rechtlichen Grundlagen. Von dem Wal fehlt seit seiner Freisetzung in der Nordsee jede Spur. Experten schließen nicht aus, dass er danach gestorben sein könnte.
0: Jetzt kompetent und zuverlässig das Wetter hier bei uns in Berlin und Brandenburg. Unsere Schlagerradio Wetterreporter melden aktuell 12 Grad in Berlin Mitte am Alex, 10 in Eberswalde am Zonau in Frankfurt oder am Oderturm, 11 Grad in Cottbus am Rathaus und in Potsdam im holländischen Viertel und 12 Grad in Brandenburg am Dom. Heute Nachmittag bleibt es weiterhin bewölkt mit einzelnen Schauern und kurzen Gewittern. Lokal können auch Graupelschauer und Windböen oder stürmische Böen mit dabei sein bei maximal 14 Grad. Im Schlagerradio Wettertrend morgen an Christi Himmelfahrt wird es wechselhaft, viele Quellwolken, wiederholt Schauer sind unterwegs. Kurze Gewitter können auch mit dabei sein bei 13 bis 16 Grad.
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0: Es ist 3 nach 1, hallo auf die Straße, liebe Autofahrer. Immer noch Stau in Berlin, Edisonstraße bis Treskow Allee. Hier 43 Minuten Verzögerung jetzt. Die A100 zwischen Hohenzollerndamm und Tempelhofer Damm, da sind wir bei 16 Minuten. Auf der B1 zwischen Köpenicker Straße und Chemnitzer Straße in Alt-Biesdorf, da momentan 12 Minuten Verzögerung. Wir schauen mal nach Brandenburg, da haben wir auch dicke Staus auf der A12 zwischen Friedersdorf und Briesen mit 47 Minuten, die A10 zwischen Großkreuz und Lees 33 und auf der A10 zwischen Potsdam Nord und Vöben aktuell 9 Minuten Verzögerung. Blitzer in Berlin, momentan Konrad-Plenkel-Straße, Prenzlauer Berg in der 30er und Wisbier Straße in Prenzlauer Berg dort in der 50er. Haben Sie auch noch was gesehen? Staus oder Blitzer? Dann gerne Bescheid sagen. 08000 79 89 99. Kommen Sie gut an.
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0: Hallo und einen schönen Mittag. Gleich gibt's ein bisschen Lampenfieber mit Gitte Henning und wir freuen uns jetzt auf Vincent Weiss. Wer, wenn nicht wir?

Es ist und bleibt eine richtig coole Nummer von Gitte Henning und Lampenfieber hier bei Schlagerradio. Hör auf dein Herz. Und für Berlin-Brandenburg gibt's jetzt Mike Leon Grosch und Dein Leben.

0: Ich wünsche einen schönen Mittag mit Heinz-Rudolf Kunze, hier Schlagerradio, hör auf dein Herz. Jetzt unser Schlauermacher Michael Corneli, den muss ich schon wieder mal was fragen.
1: Warum ist das so?
0: Lieber Micha, heute Morgen in der Redaktionskonferenz haben wir wieder viele Themen besprochen und auf einmal hieß es dann so, Andi, sag mal, du siehst aus, als ob du am Hungertuch nagen würdest. Wo kommt denn das jetzt schon wieder her?
2: Naja, das hat seine Bedeutung natürlich auch wieder mal aus der religiösen Bewandtnis. Und zwar geht es hier um die Fastenzeit. Früher haben die Menschen in kleinen Dörfern, in kleinen Städten oder in Stadtteilen Tücher genäht, die über den Altar gelegt wurden. Diese Tücher sollten daran erinnern, dass Fastenzeit ist, man also hungern soll. Und der Ausdruck heißt eigentlich, am Hungertuche nähen, also gemeinsam dieses Tuch erstellen. Später wurde dann irgendwann einmal das Nagen daraus und so hat man also am Hungertuche Nagen als Begriff für Hungern und natürlich dementsprechend auch für wenig Geld haben verwendet. Wieder mal so eine verrückte Geschichte aus der Vergangenheit. Viel Spaß, sagt euch euer Schlauermacher.
0: Dankeschön, lieber Michael Corneli. Und jetzt richtig coole Musik von Nino D'Angelo. Atemlos, hier bei Schlagerradio, hör auf dein Herz.
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18: Ich bin Jerome Nussbaum. Mercedes-Benz hat bestätigt, dass alle Autohäuser in Berlin und Brandenburg verkauft werden. Die konzerneigenen Niederlassungen gehen demnach an die Global Auto Holdings mit Sitz in Großbritannien. Betroffen sind alle 7 Standorte in der Region. Hinter dem Verkauf soll der kanadische Investor Bilan stehen. Der Gründer der Alpha Auto Group berichtet die Bild. Für die 1200 Beschäftigten gibt es heute eine Mitarbeiterversammlung. Demnächst sollen auch Autohäuser in der Rhein-Ruhr-Region, München und Hamburg verkauft werden. Im Landtag von Brandenburg sind neue Details zu den Tatverdächtigen bekannt geworden, die 2 Mädchen in einem Park in Fürstenwalde missbraucht haben sollen. 8 Beschuldigte gibt es. Laut Innenminister Riedmann handelt es sich bei der Hälfte von ihnen um Deutsche, die auch hier geboren wurden. Bei den anderen Tatverdächtigen handelt es sich um 2 Russen, einen Syrer und einen mit ungeklärter Staatsbürgerschaft. 10 Tage vor dem 30-jährigen Jubiläum des Karnevals der Kulturen in Berlin fehlen den Veranstaltern noch 80.000 Euro für das Fest. Man hoffe, diese Lücke noch durch Spenden schließen zu können, sagte eine Sprecherin. Kultur in der Stadt zu veranstalten sei in dieser Zeit nicht so einfach. Insgesamt kostet die 4-tägige Großveranstaltung 2,5 Millionen Euro. Abgesagt werden soll der Karneval der Kulturen aber nicht. Die Bäderlandschaft Potsdam verschiebt den Saisonstart ihrer Strandbäder. Grund sind die kühlen Temperaturen. Das Waldbad Templin und das Stadtbad Park Babelsberg sollen nun erst am Sonntag aufmachen und nicht schon morgen zum Feiertag.
19: Jetzt kompetent und zuverlässig das Wetter hier bei uns in der Region. Heute ist es meist stark bewölkt und immer mal wieder kann es Schauer geben. Gewitter können auch mit dabei sein und einzelne Sturmböen bei maximal 14 Grad. Im Schlagradio Wettertrend morgen am Feiertag wechselhaft viele Quellwolken und wiederholt Schauer. Kurze Gewitter sind auch mit dabei bei 13 bis 16 Grad.
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19: Gleich 3 Minuten nach 2:30. Hallo auf die Straße, liebe Autofahrer. Stau immer noch in Berlin in der Eddisonstraße bis Treskower Allee. 38 Minuten hier und auf der A100 gibt es einen dicken Stau zwischen Hohenzollerndamm und Tempelhoferdamm. Aktuell jetzt bei 17 Minuten. Wir schauen nach Brandenburg. Auch da gibt es Stau momentan auf der A12 zwischen Friedersdorf und Briesen vor der Baustelle. Jetzt 82 Minuten. Ganz viel Geduld hier. Dann haben wir die A10 zwischen Großkreuz und Lees mit 37 Minuten zwischen Potsdam-Nord und Vöben. Auf der A10 12 Minuten. Auf der A13 zwischen Klettwitz und Ortrand. Das sind wir bei 11 Minuten. Blitzer gibt es momentan in Berlin. Und zwar Osloer Straße in Wedding in der 50er-Zone und Afrikanische Straße in Wedding dort in der 30er-Zone. Wenn Sie auch noch was entdeckt haben, Stau oder Blitzer, dann gerne Bescheid sagen. 08000 79 89 99. Kommen Sie gut an.
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0: Schlagerradio. Hör auf dein Herz mit Destivo. Wünsch einen schönen Mittag. Jetzt gleich mit Roland Kaiser. Vorher aber unsere beiden Piloten und da schalten wir wieder mal direkt ins Cockpit. Viel Spaß.
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2: Jake, One Check, du, was liegt heute an, Kollege Olo?
3: Guten Morgen, Captain. Oh, angeblich haben Apollo-Astronauten hinter dem Mond Außerirdische fotografiert.
2: Aliens, die hinterm Mond leben, jetzt wird mir einiges klar.
3: Was?
2: Ja, angenommen dieser Donald Trump. Achtung, Kevin, du, Fräulein Schieber, bitte ins Cockpit.
4: Ja, Captain.
2: Alles gut bei Ihnen da hinten.
4: Ja, was sagen Sie eigentlich zu einem Alkoholverbot an Flughäfen?
2: Ein Alkoholverbot an Flughäfen? Also irgendwann ist die Grenze ja echt überschritten, vor allem die Promillegrenze, nicht?
4: Also immer mehr Airlines sprechen sich dafür aus, weil es immer mehr Betrunkene in den Flugzeugen gibt.
2: Och, ich sehe das gelassen. In diesen Fällen weiß ich ja, was zu tun ist.
4: Was denn?
2: Na, dann lasse ich den Kollegen Olo einfach ein Stündchen schlafen oder nach einen starken Kaffee, nicht? Apropos, können Sie in 5 Minuten einen starken Kaffee bringen?
4: Haha, mach ich. Aber auf den Flughäfen müssen die Gastronomen ja nicht schon um 5 Uhr morgens Alkohol anbieten.
2: Ja, aber das würde doch eine jahrzehntelange Regel aushebeln.
4: Welche?
2: Kein Bier vor 4. Und jetzt wird 5 Uhr morgens schon in Frage gestellt.
4: Entschuldigung, darf ich noch ein Glas Bier in einem Zug zum Flug?
5: Nein!
2: So, Landanflug Oder Tower meldet, der Laden der Wahrsagerin in der Haupthalle bleibt heute geschlossen.
4: Wieso das?
2: Oh, hat gestern wohl zu tief ins Glas geschaut.
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0: Hier Schlagerradio, hör auf dein Herz mit Andi Schmidt und gleich Musik von Joey Heintle, Howard Carpendale und vielen mehr. Und ich verrate Ihnen jetzt gleich mal, wie Sie am Freitagmorgen bei uns vielleicht im neuen Schlagerradio morgen 1.000 Euro gewinnen können.
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15: Ich bin Silke Rech. Die Krise bei Berliner IT-Dienstleister ITDZ dauert weiter an. Bei einer Sitzung des Verwaltungsrats wurden keine konkreten Maßnahmen beschlossen. Das Unternehmen hat seit längerem finanzielle Probleme und musste bereits Kredite vom Land Berlin nutzen. Über Lösungen soll nun bei weiteren Sitzungen im Juni beraten werden. Bei einem schweren Verkehrsunfall bei Mühlrose in Brandenburg ist ein 51-jähriger Mann ums Leben gekommen. Laut Polizei verlor er beim Überholen die Kontrolle über sein Auto. Der Wagen prallte gegen einen Baum und stieß anschließend mit einem entgegenkommenden Auto zusammen. Dessen 31-jähriger Fahrer wurde schwer verletzt ins Krankenhaus gebracht. Der Grünen-Politiker Cem Özdemir ist neuer Ministerpräsident von Baden-Württemberg. Der Landtag in Stuttgart wählte ihn mit 93 Ja-Stimmen zum neuen Regierungschef.
16: Özdemir ist damit der erste Ministerpräsident in Deutschland mit türkischen Wurzeln. Er führt die grün-schwarze Koalition aus Grünen und CDU weiter. Zu den geplanten Vorhaben der neuen Regierung gehören ein kostenloses letztes Kindergartenjahr und weniger Bürokratie. Özdemir folgt auf Winfried Kretschmann, der nach 15 Jahren aus dem Amt ausscheidet. Timo Wiesner, Redaktion.
15: Die geplante Entlastungsprämie für Arbeitnehmer kommt nicht. Laut der Spitze der Unionsfraktion wird das Vorhaben nicht weiter verfolgt. Der Bundesrat hatte die Pläne zuvor gestoppt. Union und SPD beraten jetzt über andere Möglichkeiten zur Entlastung der Bürger. Fest steht bisher nur, der CO2-Preis soll im kommenden Jahr nicht steigen. Im Mordprozess um den getöteten 8-jährigen Fabian aus Güstrow ermittelt die Staatsanwaltschaft jetzt gegen den Vater des Jungen wegen des Verdachts der Falschaussage. Der 35-Jährige war zuletzt als Zeuge vernommen worden. Angeklagt ist eine 30-jährige Frau, die den Jungen im vergangenen Jahr getötet haben soll. Der Prozess wird länger dauern als geplant.
0: Jetzt kompetent und zuverlässig das Wetter hier bei uns in Berlin und Brandenburg. Unsere Schlagerradio-Wetterreporter melden aktuell 12 Grad in Berlin mit am Alex, 10 in Eberswalde am Zonau in Frankfurt oder am Oderturm, 11 Grad in Cottbus am Rathaus und in Potsdam im holländischen Viertel und 12 Grad in Brandenburg am Dom. Heute Nachmittag bleibt es weiterhin bewölkt mit einzelnen Schauern und kurzen Gewittern. Lokal können auch Graupelschauer und Windböen oder stürmische Böen mit dabei sein bei maximal 14 Grad. Im Schlagerradio-Wettertrend morgen an Christi Himmelfahrt wird es wechselhaft. Viele Quellwolken und wiederholt Schauer sind unterwegs. Kurze Gewitter können auch mit dabei sein bei 13 bis 16 Grad.
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0: Es ist 2:02. Schönen Nachmittag auf die Straße, liebe Autofahrer. Immer noch Stau in der Edisonstraße in Berlin bis Treskow-Allee. Hier brauchen Sie immer noch 21 Minuten länger. Dann Warschauer Straße bis Petersburger Straße. Da sind wir momentan bei 16 Minuten. Und am Tierpark bis Treskow-Allee, da bitte auch mal 12 Minuten mehr Zeit einplanen. Auf dem Stadtring zwischen Schöneberg und Schmargendorf, da sind wir bei 8 Minuten. Und in Brandenburg haben wir immer noch einen dicken Stau auf der A12 zwischen Storkow und Briesen mit 77 Minuten vor der Baustelle. Viel Geduld hier. Dann die A10 zwischen Werder und Leest 34 Minuten und die A13 zwischen Klettwitz und Ortrand 13 Minuten. Genauso 10 Minuten auf der A12 zwischen Briesen und Storkow und 9 Minuten auf der A10 zwischen Potsdam-Nord und Vöben. Blitzer in Berlin und zwar momentan, wenn Sie unterwegs sind. Moment, das ist diese Taste hier. Da müssen wir hin. So, dann haben wir auf der Heerstraße in Charlottenburg 50er-Zone, wo geblitzt wird, und Afrikanische Straße in Wedding bei 30. Wenn Sie noch was entdeckt haben, Staus oder Blitzer, dann gerne Bescheid sagen. 08000 79 89 99. Kommen Sie gut an.
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0: Lena Valaitis und Costa Cordalis läuten jetzt mit Joey Heindle den Nachmittag ein. Hier ist der Wellenreiter und wenn

Ihr Schlagerradio, hör auf dein Herz. Ihnen einen schönen Nachmittag hier in Berlin und Brandenburg. Gleich mit Howard Carpendale. Und der Mann, der ist ja dieses Jahr auf Abschiedstournee und auch im Sommer in Mecklenburg-Vorpommern. Klicken Sie mal rein auf schlagerradio.de. Da finden Sie alle Infos, wenn Sie Lust haben, da vielleicht mal vorbeizuschauen. Und hier ist er jetzt mit Hi bei Schlagerradio. Hör auf dein Herz.

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0: von Nick P. hier bei Schlagerradio. Hör auf dein Herz. Gleich habe ich Maite Kelly für Sie. Was wäre, wenn?
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0: Und heute Morgen bei Jenny und Norman im neuen Schlagerradio Morgen hat sich mal Doreen versucht, in 30 Sekunden 10 richtige Antworten zu finden mit dem Buchstaben D wie Dora.
2: Ein Wort endet auf Ung.
3: Deutung.
4: Stadt in Deutschland.
3: Darmstadt.
2: Tier.
3: Dachs.
4: Mädchenname.
3: Diana.
2: Märchen oder Comicfigur.
3: Daphne.
4: Bekleidungsstück.
3: Darmrock.
2: Sportart. Ui, da war die Zeit um, war gut. 6.
0: Ja, 6 richtige, gar nicht mal so schlecht. 10 hätten sein müssen für die 1.000 Euro. 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Ich war

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12: Ich bin Silke Reich. Beim Berliner Abitur hat es in diesem Jahr in mehreren Fächern Probleme mit fehlerhaften Aufgaben gegeben. Besonders betroffen war das Fach Geografie. Auch in Chemie, Mathe und Geschichte mussten Aufgaben nachträglich korrigiert werden. Lehrerverbände kritisieren die vielen Fehler und sprechen von organisatorischen Problemen bei den Prüfungen. Der Bürgermeister von Rheinsberg muss eine Geldstrafe von 1.500 Euro zahlen. Das Verwaltungsgericht Potsdam wirft ihm parteipolitische Werbung im Rathaus vor. Er hatte Videos dort aufgenommen und auf Facebook veröffentlicht. Andere Äußerungen des Bürgermeisters zu einem Asylbewerberheim sah das Gericht dagegen noch als zulässig an.
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12: An den Rathäusern in Berlin-Mitte, Tiergarten und Wedding wehen heute Regenbogenflaggen. Der Bezirk will damit schon vor dem Internationalen Tag gegen Homo-, Bi-, Inter- und Transfeindlichkeit am 17. Mai ein Zeichen setzen. Hintergrund sind auch die zuletzt gestiegenen Angriffe auf queere Menschen in Berlin.
13: Jetzt kompetent und zuverlässig das Wetter hier bei uns in der Region. Heute ist es meist stark bewölkt und immer mal wieder kann es Schauer geben. Gewitter können auch mit dabei sein und einzelne Sturmböen bei maximal 14 Grad. Im Schlagradio Wettertrend morgen am Feiertag wechselhaft viele Quellwolken und wiederholt Schauer. Kurze Gewitter sind auch mit dabei bei 13 bis 16 Grad.
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13: Es ist 2:30. Schönen Nachmittag auf die Straße, liebe Autofahrer. Immer noch Stau in Berlin in der Edisonstraße bis Treskowallee. Dort mit 22 Minuten. Dann haben wir die Schreiberhauer Straße bis Haufstraße mit 14 Minuten Verzögerung. Auf dem Stadtring zwischen Beuselstraße und Halenseestraße 8 Minuten. Und dann haben wir die 111 zwischen Flughafen Tegel und Charlottenburg mit 8 Minuten. In Brandenburg immer noch Stau auf der A10 zwischen Werder und Lees mit 35 Minuten Verzögerung. Zwischen Storkow und Briesen die A12. 31 Minuten zwischen Bestensee und Teupitz, die A13. Da sind wir bei 18 Minuten und auf der A10 zwischen Potsdam-Nord und Föben 12 Minuten und auf der A12 zwischen Briesen und Storkow bei 11 Minuten. Blitzer gibt es momentan in Berlin und zwar Hönower Straße in Hellersdorf in der 30er-Zone und Osloer Straße in Wedding in der 50er. Und wenn Sie noch was haben für uns, Staus oder Blitzer, gerne Bescheid sagen. 08000 79 89 99. Kommen Sie gut an.
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Hör auf dein Herz. Ihnen einen schönen Nachmittag. Jetzt gleich mit Sarah Engels. Sie ist ja am kommenden Samstag unser Star in Wien beim 70. Eurovision Song Contest. Die brandaktuellen News direkt aus den Proben gibt es. Sarah hat ihren Song Fire nochmal kurzfristig etwas umgebaut. Statt direkt im Dance-Pop zu starten, überrascht sie jetzt mit einem emotionalen, ruhigen Piano-Intro. Da sind wir gespannt. Und das kommt an, denn gestern Abend hat sie die Nummer im ersten Halbfinale schon mal außer Konkurrenz präsentiert und die Halle in Wien hat komplett gebebt. Ja? Und während die Buchmacher sie aktuell zwar eher im hinteren Mittelfeld sehen, feiern die internationalen Fans sie im Netz gerade als absoluten Geheimfavoriten. Also wir drücken auf jeden Fall die Daumen für Samstag. Hier ist Deutschlands ESC-Hoffnung. Hier ist Sarah Engels mit DJ Herzbeat. 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

Musik aus der Neuen Deutschen Welle von Hubert K. Das macht gute Laune, der Sternenhimmel hier, Schlagerradio. Hör auf dein Herz, gleich mit Andreas Martin. Wenn Sie heute noch durch Neukölln spazieren, dann sollten Sie mal auf die kleinen Dinge am Wegesrand achten. Denn dort haben nämlich Anwohner eine Rettungsaktion der ganz besonderen Art gestartet. Für eine Entenmama und ihre frisch gestüpften Küken wurden nämlich kurzerhand provisorische Rampen über die hohen Bordsteine gebaut, damit die Minis sicher zum nächsten Teich im Volkspark kommen. Ist es nicht richtig schön? Ne? Es sind genau diese kleinen Gesten der Nachbarschaft, die zeigen, wie viel Wärme in unserer Stadt dort drin steckt. Passen Sie also heute mal gut auf sich und unsere tierischen Berliner auf.

0: Radio. Hör auf dein Herz mit Andi Schmidt und so langsam sage ich Bye-bye für heute und wünsche Ihnen jetzt schon mal einen schönen Feiertag, denn wir hören uns erst am Freitag wieder. So rum, genau. Jetzt geht's weiter mit Emi auf der anderen Seite Nachrichten. Unter anderem hat sie ein Top-Hit von Falco, Rock Me Amadeus. Viel Spaß!
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1: Ich bin Silke Rech. Die Krise bei Berliner IT-Dienstleister ITDZ dauert weiter an. Bei einer Sitzung des Verwaltungsrats wurden keine konkreten Maßnahmen beschlossen. Das Unternehmen hat seit längerem finanzielle Probleme und musste bereits Kredite vom Land Berlin nutzen. Über Lösungen soll nun bei weiteren Sitzungen im Juni beraten werden. Bei einem schweren Verkehrsunfall bei Müllrose in Brandenburg ist ein 51-jähriger Mann ums Leben gekommen. Laut Polizei verlor er beim Überholen die Kontrolle über sein Auto. Der Wagen prallte gegen einen Baum und stieß anschließend mit einem entgegenkommenden Auto zusammen. Dessen 31-jähriger Fahrer wurde schwer verletzt ins Krankenhaus gebracht. Der Grünen-Politiker Cem Özdemir ist neuer Ministerpräsident von Baden-Württemberg. Der Landtag in Stuttgart wählte ihn mit 93 Ja-Stimmen zum neuen Regierungschef.
2: Özdemir ist damit der erste Ministerpräsident in Deutschland mit türkischen Wurzeln. Er führt die grün-schwarze Koalition aus Grünen und CDU weiter. Zu den geplanten Vorhaben der neuen Regierung gehören ein kostenloses letztes Kindergartenjahr und weniger Bürokratie. Özdemir folgt auf Winfried Kretschmann, der nach 15 Jahren aus dem Amt ausscheidet. Timo Wiesner, Redaktion.
1: Die geplante Entlastungsprämie für Arbeitnehmer kommt nicht. Laut der Spitze der Unionsfraktion wird das Vorhaben nicht weiter verfolgt. Der Bundesrat hatte die Pläne zuvor gestoppt. Union und SPD beraten jetzt über andere Möglichkeiten zur Entlastung der Bürger. Fest steht bisher nur, der CO2-Preis soll im kommenden Jahr nicht steigen. Im Mordprozess um den getöteten 8-jährigen Fabian aus Güstrow ermittelt die Staatsanwaltschaft jetzt gegen den Vater des Jungen wegen des Verdachts der Falschaussage. Der 35-Jährige war zuletzt als Zeuge vernommen worden. Angeklagt ist eine 30-jährige Frau, die den Jungen im vergangenen Jahr getötet haben soll. Der Prozess wird länger dauern als geplant.
3: Jetzt kompetent und zuverlässig das Wetter bei uns in Berlin und Brandenburg. Schlagerradio-Wetterreporter melden aktuell 14 Grad in Berlin-Mitte am Alex, 13 Grad in Eberswalde am Zoo, 12 Grad derzeit in Frankfurt-Oder am Oderturm, 13 Grad in Cottbus am Rathaus, 14 Grad in Potsdam im holländischen Viertel und derzeit 13 Grad in Brandenburg am Dom. Aktuell bedeckt, Sonne und Regen im Wechsel, der Schlagerradio-Wettertrend. Nachts gebietsweise kurze Schauer möglich, mit Tiefstwerten um die 7 Grad. Morgen am Donnerstag dann ähnlich wie heute, ebenfalls ein Mix aus Sonne und Schauern, mit Höchstwerten bis zu 14 Grad.
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3: Etwas voller in Berlin-Karlshorst auf der Edisonstraße und Treskow-Allee. Hier brauchen Sie in beide Richtungen 30 Minuten länger. In Brandenburg staut es sich auf den Autobahnen. Auf der A12 zwischen Storkow und Briesen in beide Richtungen mit einer Stunde. Auf der A10 im westlichen Berliner Ring zwischen Werder und Leest derzeit 40 Minuten in beide Richtungen. Und auch auf der A13 Richtung Lübbenau zwischen Bestensee und Teupitz brauchen Sie 20 Minuten länger. Geblitzt wird aktuell in Berlin-Köpenick auf der Rummelsburger Landstraße in der 50er-Zone. Danke an Timo. Und in Brandenburg wird derzeit geblitzt in Doberlug-Kirchhain auf der Finsterwalder Straße. Wenn Sie auch noch etwas gesehen haben, melden Sie Staus und Blitzer gern kostenlos unter der 08000 79 89 99. Kommen Sie gut an.
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3: Hallo! Kurz nach drei an diesem Mittwochnachmittag, der sich doch anfühlt wie ein Freitag, oder? Ich begleite Sie jetzt mit Musik von Stereo Act und Chris Kronauer.

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Ja, wir rocken hier auch den Mittwochnachmittag in Berlin und Brandenburg. Jetzt zum Beispiel mit Falco, Rock Me Amadeus, hier bei Schlagerradio um 3:15. Und als nächstes folgt Anna-Maria Zivkov mit Mehr geliebt.

Schlagerradio, hör auf dein Herz, hier um 3:15. Bei Andrea Berg ist ja eigentlich immer eine ganze Menge los und jetzt hat sie was veröffentlicht vor quasi einer Woche. Und zwar eine neue Version von ihrem Song Ja, ich will.

Sie haben es vielleicht schon rausgehört, dabei handelt es sich um eine Art, sagen wir mal, Fußballhymne, und zwar für ihren Herzensverein, den SG Sonnenhof Groß Asbach. Die sind jetzt aufgestiegen in die dritte Liga und feiern natürlich mit diesem Song zusammen. Übrigens wird der Erlös von dem Song an die Nachwuchsarbeit gespendet und so auch Fanprojekte der SG Sonnenhof Groß Asbach unterstützt. Also eine ganz, ganz tolle Sache. Man merkt pure Leidenschaft. Und wenn man als Künstlerin so am Boden geblieben ist und sagt, gar kein Problem, ihr kriegt einen Song von mir für euren Aufstieg und für eure Unterstützung, dann ist das doch einfach grandios, oder? Sowas gibt's doch nur auf dem Dorf. Und jetzt haben wir hier nochmal ein richtiges Original von ihr. Andrea Berg, die Gefühle haben Schweigepflicht, hier bei Schlagerradio.

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3: Mit so richtig viel Stimmung geht's jetzt hier in den Mittwochnachmittag. Der Kultschlager hier bei Schlagerradio um kurz vor 16:30. Udo Jürgens mit 66 Jahren.
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12: Ich bin Silke Rech. Beim Berliner Abitur hat es in diesem Jahr in mehreren Fächern Probleme mit fehlerhaften Aufgaben gegeben. Besonders betroffen war das Fach Geografie. Auch in Chemie, Mathe und Geschichte mussten Aufgaben nachträglich korrigiert werden. Lehrerverbände kritisieren die vielen Fehler und sprechen von organisatorischen Problemen bei den Prüfungen. Der Bürgermeister von Reinsberg muss eine Geldstrafe von 1.500 Euro zahlen. Das Verwaltungsgericht Potsdam wirft ihm parteipolitische Werbung im Rathaus vor. Er hatte Videos dort aufgenommen und auf Facebook veröffentlicht. Andere Äußerungen des Bürgermeisters zu einem Asylbewerberheim sah das Gericht dagegen noch als zulässig an.
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12: An den Rathäusern in Berlin-Mitte, Tiergarten und Wedding wehen heute Regenbogenflaggen. Der Bezirk will damit schon vor dem Internationalen Tag gegen Homo-, Bi-, Inter- und Transfeindlichkeit am 17. Mai ein Zeichen setzen. Hintergrund sind auch die zuletzt gestiegenen Angriffe auf queere Menschen in Berlin.
13: Jetzt kompetent und zuverlässig das Wetter bei uns in der Region. Aktuell bedeckt, Sonne und Regen im Wechsel hier in Berlin und Brandenburg, der Schlagerradio-Wettertrend. Morgen am Donnerstag ähnlich wie heute, ein Mix aus Sonne und Schauern mit Höchstwerten bis zu 14 Grad.
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13: Etwas voller in Berlin-Karlshorst auf der Edisonstraße und Treskoallee. Hier brauchen Sie in beide Richtungen 30 Minuten länger. In Brandenburg staut es sich auf den Autobahnen. Auf der A12 zwischen Storkow und Briesen in beide Richtungen mit einer Stunde. Auf der A10 im westlichen Berliner Ring zwischen Werder und Leest derzeit 40 Minuten in beide Richtungen. Und auch auf der A13 Richtung Lübbenau zwischen Bestensee und Teupitz brauchen Sie 20 Minuten länger. Geblitzt wird aktuell in Berlin-Köpenick auf der Rummelsburger Landstraße in der 50er-Zone. Danke an Timo. Und in Brandenburg wird derzeit geblitzt in Doberlug-Kirchhain auf der Finsterwalder Straße. Wenn Sie auch noch etwas gesehen haben, melden Sie Staus und Blitzer gern kostenlos unter der 08000 79 89 99. Kommen Sie gut an.
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0: Der Sonne entgegen von Ben Zucker hier bei Schlagerradio. Hör auf dein Herz um 3:45. Ich hoffe, Ihr Feierabend war gestern ereignisloser als meiner, denn ich bin noch tatsächlich mit der Deutschen Bahn in die falsche Richtung gefahren. Und das lag jetzt nicht dran, dass ich zu dusselig war, die Anzeige zu lesen oder auf dem falschen Gleis stand. Nein, wir sind auch erstmal in die richtige Richtung gefahren. Nur irgendwann scheint irgendwas schiefgelaufen zu sein. Auf einmal gab es eine Durchsage, als wir mitten im Nirgendwo hielten, von wegen: Ja, sehr geehrte Damen und Herren, es tut mir wirklich leid, Ihnen mitteilen zu müssen, unsere nächste Ankunft verspätet sich um so circa 15 Minuten. Grund dafür ist eine Fehlleitung. Ja, wir sind in die falsche Richtung gefahren. Sowas kann einem doch auch nur mit der Deutschen Bahn passieren, oder? Wir haben aber Gott sei Dank alle drüber lachen können. Man hat den Leuten zwar angesehen, sie wollen wirklich gern nach Hause, aber das war eine so lustige Geschichte. Das kann man dann auch mal akzeptieren. Da konnte ja im Zweifel jetzt auch keiner in diesem Zug wirklich was für. Der Zugfahrer hat dann die Zeit zum Umdrehen genutzt, um mal eine zu rauchen, habe ich gesehen, als ich aus dem Fenster geguckt habe. Quasi eine Win-Win-Situation für alle, die jetzt nicht einen Anschlusszug kriegen mussten. Hatten Sie denn auch schon mal so eine Geschichte bei der Deutschen Bahn, wo Sie sich gedacht haben, na, sowas kann man sich nicht ausdenken? Schicken Sie uns dazu eine WhatsApp unter der 08079 89 99, und dann werten wir das nachher mal gemeinsam aus. So ein richtiges Wagnis gibt's jetzt auch hier bei uns mit Laura und Marc. Ach was, ich wag das, hier bei Schlagerradio.
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0: vor vier an diesem Mittwochnachmittag. Ich begleite Sie und das jetzt gleich mit Musik von Achim Reichel, Christian Leis und auch Rosenstolz sind mit dabei. Außerdem berichte ich Ihnen von ganz, ganz magischen Momenten aus der vergangenen Woche. Mehr dazu in der nächsten halben Stunde.
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8: Ich bin Silke Rech. Nach Angriffen auf Filialen der Kaffeehauskette Lab Coffee und einem Rewe-Markt in Berlin sind im Internet Bekennerschreiben aufgetaucht. Darin bekennen sich mutmaßlich Linksextreme zu den Taten. Die Polizei prüft die Schreiben und ermittelt wegen Sachbeschädigung. Betroffen waren unter anderem Filialen in Friedrichshain und Mitte. Brandenburgs Ministerpräsident Woidke ist jetzt der dienstälteste Regierungschef in Deutschland. Hintergrund ist der Wechsel in Baden-Württemberg. Dort endet nach 14 Jahren die Amtszeit von Winfried Kretschmann. Nachfolger ist Cem Özdemir. Woidke regiert Brandenburg bereits seit 2013 und wurde mehrfach wiedergewählt. Mitten in einer schweren Regierungskrise hat König Charles III. Das britische Parlament in London eröffnet. In der traditionellen King's Speech stellte der Monarch die Pläne der Regierung von Premierminister Starmer vor.
9: Geplant sind unter anderem Sozialreformen, Investitionen und eine engere Zusammenarbeit mit der Europäischen Union. Gleichzeitig wächst der Druck auf Starmer in der eigenen Labour-Partei. Nach schlechten Ergebnissen bei den Kommunalwahlen wird in Großbritannien offen über seine Zukunft als Premierminister diskutiert. Medien berichten sogar über mögliche Rücktritte und einen Machtkampf innerhalb der Partei. Noah Ulrich, Redaktion.
8: Die geplante Entlastungsprämie für Arbeitnehmer kommt doch nicht. Nach dem Koalitionsausschuss teilte die Bundesregierung mit, dass das Vorhaben gestoppt ist. Geplant war eine steuerfreie Prämie von bis zu 1000 Euro als Ausgleich für hohe Spritpreise. Union und SPD wollen stattdessen bis zur Sommerpause ein großes Reformpaket auf den Weg bringen. Dabei geht es unter anderem um Steuern, Rente, Arbeitsmarkt und weniger Bürokratie. 3 Monate nach dem tödlichen Angriff auf einen Zugbegleiter in der Westpfalz hat der Verdächtige die Tat gestanden. Der 26-Jährige bestreitet aber, den Mann töten zu wollen. Laut Staatsanwaltschaft sitzt er weiter wegen des Verdachts des Totschlags in Untersuchungshaft. Der Zugbegleiter war nach einer Ticketkontrolle an schweren Kopfverletzungen gestorben.
10: Jetzt kompetent und zuverlässig das Wetter bei uns in Berlin und Brandenburg. Schlagerradio-Wetterreporter melden aktuell 14 Grad in Berlin-Mitte am Alex, 13 Grad in Eberswalde am Zoo, 12 Grad derzeit in Frankfurt-Oder am Oderturm, 13 Grad in Cottbus am Rathaus, 14 Grad in Potsdam im holländischen Viertel und derzeit 13 Grad in Brandenburg am Dom. Aktuell bedeckt, Sonne und Regen im Wechsel, der Schlagerradio-Wettertrend. Nachts gebietsweise kurze Schauer möglich, mit Tiefstwerten um die 7 Grad. Morgen am Donnerstag dann ähnlich wie heute, ebenfalls ein Mix aus Sonne und Schauern, mit Höchstwerten bis zu 14 Grad.
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10: Stau derzeit auf dem Stadtring der A100. Zwischen Baumschulenweg und Tegel in beide Richtungen brauchen Sie im Schnitt mindestens 20 Minuten länger. Außerdem nach wie vor eine halbe Stunde in Berlin-Karlshorst. Rund um die Edisonstraße Treskow-Allee 20 Minuten. In Brandenburg sind die Autobahnen ganz schön voll. Auf der A12 zwischen Storkow und Briesen in beide Richtungen über eine Stunde. Der westliche Berliner Ring zwischen Werder und Leest in beide Richtungen über eine Stunde. Und auch die Umfahrungen jeweils mit mindestens 30 Minuten etwas voller. Geblitzt wird derzeit in Berlin, zum Beispiel in Hellersdorf auf der Hönower Straße in der 30er-Zone. Und auch in Brandenburg wird geblitzt, zum Beispiel in Belitz auf der Clara-Zetkin-Straße. Danke an Benny. Wenn Sie auch noch etwas gesehen haben, Staus und Blitzer, melden Sie kostenlos unter der 08000 79 89 99. Kommen Sie gut an.
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10: Hallo, kurz nach vier an diesem Mittwochnachmittag. Ich begleite Sie auf den Weg Richtung Feiertag. Und das jetzt mit Musik von Julia Lindholm. Leg dein Herz in eine Leine.

Achim Reichel mit Aloha Hea He hier bei Schlagerradio um kurz nach vier. Ja, bei diesem Wetter hin und her, hier bei uns in Berlin und Brandenburg, da will man sich doch nur noch davon träumen, oder? Und genau das machen wir jetzt auch mit Christian Leis, weil wir Träumer sind.

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0: Rosenstolz, ich bin ich, wir sind wir, hier bei Schlagerradio, hör auf dein Herz, um 4:15. Letzte Woche war es Zeit für die Magic Moments bei Let's Dance. Da sollen ganz besondere Momente aus dem eigenen Leben vertanzt werden. Und bei Anna-Karina Wojcik wurde es gleich richtig spannend, denn es ging nicht nur um ihren persönlichen Magic Moment, den sie mit ihrem Vater verbindet, sondern auch darum, dass Evgeny, ihr Tanzpartner, einige Tage zuvor erst wieder Vater geworden ist. Seine Frau hat die gemeinsame Tochter zur Welt gebracht. Und nach diesem positiven emotionalen Ereignis wollte Anna-Karina eine ganz besondere Geschichte für ihren Papa vertanzen.
1: Im Sommer 2024. Er ist kurz davor 80 geworden. Wir haben noch Geburtstag gefeiert. Es fing mit Halsschmerzen an. Ich war tatsächlich gerade auf dem Weg zu einem Auftritt. Da hat mich meine Mama angerufen. Und ich bin halt immer noch davon ausgegangen, dass einfach nur Halsschmerzen sind. Die Ärzte haben gesagt, das ist halt Krebs. Man denkt im ersten Moment, okay, das kann den Tod bedeuten.
0: Die gute Nachricht, ihr Vater hat während ihrer Zeit bei Let's Dance die Nachricht erhalten, dass er mittlerweile krebsfrei ist. Umso schöner war es natürlich, dass er im Publikum saß und sie angefeuert hat. Bei allen liefen die Tränen, auch bei mir vorm Fernseher, wenn ich mal ehrlich bin. Und die 30 Punkte, die sie von der Jury bekommen hat, waren deshalb auch total verdient. Musik von ihr gibt's gleich hier bei uns in den nächsten 10 Minuten. Davor jetzt hier für Sie Kerstin Ott. Ich wünsche mir von dir hier bei Schlagerradio.

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1: 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Und wir träumen uns jetzt mit Nino D'Angelo davon. Der Kultschlager. Hier um kurz vor halb fünf. Wünsche der Nacht.

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15: Nicht nur Ihr Meerschweinchen freut sich über Gurkenschalen. Auch Ihre Haut tut es. Legen Sie sich nach der Salatzubereitung die Gurkenschalen auf die besonders trockenen Hautpartien und lassen Sie sie etwas einwirken. Bei regelmäßiger Anwendung werden Sie schnell positive Entwicklungen feststellen.
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17: Ich bin Silke Rech. In Berlin-Pankow sinkt der Bedarf an Kita-Plätzen deutlich. Besonders betroffen ist der Prenzlauer Berg. Dort werden bis 2040 deutlich weniger Kinder erwartet. Experten sehen steigende Mieten und Lebenshaltungskosten als Gründe. Für viele Kita-Träger wird die sinkende Zahl an Kindern zunehmend zum Problem. Die Zukunft des Potsdamer Rechenzentrums bleibt weiter ungewiss. Oberbürgermeisterin Aubel schlägt vor, das Kreativhaus noch 7 Jahre weiter zu nutzen und danach abzureißen. Hintergrund ist der Streit um den Wiederaufbau der Garnisonkirche. Künstler und Nutzer des Hauses kritisieren die Pläne und fordern eine dauerhafte Lösung für den Kulturstandort.
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17: Pünktlich zum Start der Badesaison ist die Wasserqualität an fast allen Berliner Badestellen gut. Das Landesamt meldet für 38 von 39 Badestellen grünes Licht. Nur an einer Stelle an der Havel wurden erhöhte Keimwerte gemessen. Außerdem gibt es am Tegeler See Hinweise auf Blaualgen. Baden bleibt dort aber erlaubt.
18: Jetzt kompetent und zuverlässig das Wetter bei uns in der Region. Aktuell bedeckt, Sonne und Regen im Wechsel hier in Berlin und Brandenburg, der Schlagerradio-Wettertrend. Morgen am Donnerstag ähnlich wie heute, ein Mix aus Sonne und Schauern mit Höchstwerten bis zu 14 Grad.
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18: Stau derzeit auf dem Stadtring der A100. Zwischen Baumschulenweg und Tegel in beide Richtungen brauchen Sie im Schnitt mindestens 20 Minuten länger. Außerdem nach wie vor eine halbe Stunde in Berlin-Karlshorst. rund um die Edisonstraße Treskow-Allee 20 Minuten. In Brandenburg sind die Autobahnen ganz schön voll. Auf der A12 zwischen Storkow und Briesen in beide Richtungen über eine Stunde. Der westliche Berliner Ring zwischen Werder und Leest in beide Richtungen über eine Stunde. Und auch die Umfahrungen jeweils mit mindestens 30 Minuten etwas voller. Geblitzt wird derzeit in Berlin, zum Beispiel in Hellersdorf auf der Hönower Straße in der 30er-Zone. Und auch in Brandenburg wird geblitzt, zum Beispiel in Beelitz auf der Clara-Zetkin-Straße. Danke an Benny. Wenn Sie auch noch etwas gesehen haben, Staus und Blitzer, melden Sie kostenlos unter der 08000 79 89 99. Kommen Sie gut an.
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Franzine Jordi, tu's doch tu's, hier bei Schlagerradio um kurz nach 16:30. Hand aufs Herz. 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

0: Klaus Lage ist wieder zu Haus hier bei Schlagerradio. Hör auf dein Herz um 16:45 an diesem Mittwoch. Und gleich geht's von 0 auf 100 mit Helene Fischer.
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0: 5 an diesem Mittwoch. Haben Sie sich jemals gefragt, wie lang der längste Kuss der Welt gedauert hat? Die Antwort hören Sie gleich und außerdem gibt's Musik von Purple Schulz, Michelle und auch DJ Herzbeat und Axel Fischer sind dabei in der nächsten halben Stunde.
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14: Ich bin Silke Rech. Nach Angriffen auf Filialen der Kaffeehauskette Lab Coffee und einem Rewe-Markt in Berlin sind im Internet Bekennerschreiben aufgetaucht. Darin bekennen sich mutmaßlich Linksextreme zu den Taten. Die Polizei prüft die Schreiben und ermittelt wegen Sachbeschädigung. Betroffen waren unter anderem Filialen in Friedrichshain und Mitte. Brandenburgs Ministerpräsident Woidke ist jetzt der dienstälteste Regierungschef in Deutschland. Hintergrund ist der Wechsel in Baden-Württemberg. Dort endet nach 14 Jahren die Amtszeit von Winfried Kretschmann. Nachfolger ist Cem Özdemir. Woidke regiert Brandenburg bereits seit 2013 und wurde mehrfach wiedergewählt. Mitten in einer schweren Regierungskrise hat König Charles III. Das britische Parlament in London eröffnet. In der traditionellen King's Speech stellte der Monarch die Pläne der Regierung von Premierminister Starmer vor.
15: Geplant sind unter anderem Sozialreformen, Investitionen und eine engere Zusammenarbeit mit der Europäischen Union. Gleichzeitig wächst der Druck auf Starmer in der eigenen Labour-Partei. Nach schlechten Ergebnissen bei den Kommunalwahlen wird in Großbritannien offen über seine Zukunft als Premierminister diskutiert. Medien berichten sogar über mögliche Rücktritte und einen Machtkampf innerhalb der Partei. Noah Ulrich, Redaktion.
14: Die geplante Entlastungsprämie für Arbeitnehmer kommt doch nicht. Nach dem Koalitionsausschuss teilte die Bundesregierung mit, dass das Vorhaben gestoppt ist. Geplant war eine steuerfreie Prämie von bis zu 1000 Euro als Ausgleich für hohe Spritpreise. Union und SPD wollen stattdessen bis zur Sommerpause ein großes Reformpaket auf den Weg bringen. Dabei geht es unter anderem um Steuern, Rente, Arbeitsmarkt und weniger Bürokratie. 3 Monate nach dem tödlichen Angriff auf einen Zugbegleiter in der Westpfalz hat der Verdächtige die Tat gestanden. Der 26-Jährige bestreitet aber, den Mann töten zu wollen. Laut Staatsanwaltschaft sitzt er weiter wegen des Verdachts des Totschlags in Untersuchungshaft. Der Zugbegleiter war nach einer Ticketkontrolle an schweren Kopfverletzungen gestorben.
0: Jetzt kompetent und zuverlässig das Wetter bei uns in Berlin und Brandenburg. Schlagerradio-Wetterreporter melden aktuell 14 Grad in Berlin-Mitte am Alex, 13 Grad in Eberswalde am Zoo, 12 Grad derzeit in Frankfurt oder am Oderturm, 13 Grad in Cottbus am Rathaus, 14 Grad in Potsdam im holländischen Viertel und derzeit 13 Grad in Brandenburg am Dom. Aktuell bedeckt, Sonne und Regen im Wechsel, der Schlagerradio-Wettertrend. Nachts gebietsweise kurze Schauer möglich, mit Tiefstwerten um die 7 Grad. Morgen am Donnerstag dann ähnlich wie heute, ebenfalls ein Mix aus Sonne und Schauern, mit Höchstwerten bis zu 14 Grad.
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0: Etwas voller in Berlin-Karlshorst auf der Edisonstraße und Treskow-Allee. Hier brauchen Sie in beide Richtungen 30 Minuten länger. In Brandenburg staut es sich auf den Autobahnen. Auf der A12 zwischen Storkow und Briesen in beide Richtungen mit einer Stunde. Auf der A10 im westlichen Berliner Ring zwischen Werder und Leest derzeit 40 Minuten in beide Richtungen. Und auch auf der A13 Richtung Lübbenau zwischen Bestensee und Teupitz brauchen Sie 20 Minuten länger. Geblitzt wird aktuell in Berlin-Köpenick auf der Rummelsburger Landstraße in der 50er-Zone. Danke an Timo. Und in Brandenburg wird derzeit geblitzt in Doberlug-Kirchhain auf der Finsterwalder Straße. Wenn Sie auch noch etwas gesehen haben, melden Sie Staus und Blitzer gern kostenlos unter der 08000 79 89 99. Kommen Sie gut an.
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0: Hallo, kurz nach 5 an diesem Mittwochnachmittag. Ich begleite Sie durch den Feierabend und das jetzt mit Musik von Linda Feller und Joshua, I Swear.

Für mich ist es so ein Feiertag, mitten in der Woche. Der hat mir noch zum Glück gefehlt. Na, zum Glück haben wir den ja morgen und das war Purple Schulz mit Du hast mir gerade noch gefehlt hier bei Schlagerradio um kurz nach 5 in Berlin und Brandenburg. Weiter geht's mit Michelle, richtig oder falsch?

0: Vielleicht einen Ausflug wert jetzt über den Herrentag. 3 Tage in Prag, DJ Herzbeat und Axel Fischer hier bei Schlagerradio um 16:45. DJ Herzbeat hat vor einer Weile einen Song veröffentlicht, der einen grandiosen Text hat, nämlich Ich will mit dir knutschen für ein paar Minuten. Und passend dazu wurde natürlich die Frage gestellt, wie lang ging denn der längste Kuss der Welt?
1: Was glaubt ihr, was ist der Weltrekord fürs längste Küssen?
2: Die Antwort ist immer 43.
3: 26, weil die ist lustig, die Zahl.
1: Mhm. Es waren 58 Stunden.
0: Oh. Falls Sie jetzt ganz kurz denken, oh, wie romantisch. Tatsächlich leider gar nicht, denn für diese 58 Stunden durften die Teilnehmer nicht schlafen. Sie mussten essen und trinken nur durch einen Strohhalm und durften natürlich die Lippen nicht voneinander lösen, was auch bedeutet, dass man gemeinschaftlich die Toilette besuchen musste. Ja, also allein diese Sache mit dem nicht essen und trinken können wird mir so auf den Keks gehen, dass ich wahrscheinlich nach 3 Stunden gesagt hätte, gut, danke, reicht jetzt. Diese Rekordversuche gibt's mittlerweile auch nicht mehr. Das Guinness-Buch der Rekorde hat gesagt, es ist zu gefährlich aufgrund des Schlafmangels. Das wäre auch eine Ausrede für Sie, falls Ihr Partner jetzt zu Ihnen kommt und sagt, komm Schatz, wir probieren das jetzt mal aus übers lange Wochenende. 60 Stunden knutschen. Oder Sie probieren es wie Irene Shear und sagen einfach, heute Abend habe ich Kopfweh. So wie jetzt hier bei Schlagerradio.

Schlagerradio um kurz vor 17:30. Ja, und dieser Kultschlager hier könnte jetzt als Motto für den Herrentag morgen gelten. H&N, Flickflack in die Nacht, hier bei Schlagerradio.

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10: Ich bin Silke Rech. In Berlin-Pankow sinkt der Bedarf an Kita-Plätzen deutlich. Besonders betroffen ist der Prenzlauer Berg. Dort werden bis 2040 deutlich weniger Kinder erwartet. Experten sehen steigende Mieten und Lebenshaltungskosten als Gründe. Für viele Kita-Träger wird die sinkende Zahl an Kindern zunehmend zum Problem. Die Zukunft des Potsdamer Rechenzentrums bleibt weiter ungewiss. Oberbürgermeisterin Aubel schlägt vor, das Kreativhaus noch 7 Jahre weiter zu nutzen und danach abzureißen. Hintergrund ist der Streit um den Wiederaufbau der Garnisonkirche. Künstler und Nutzer des Hauses kritisieren die Pläne und fordern eine dauerhafte Lösung für den Kulturstandort.
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10: Pünktlich zum Start der Badesaison ist die Wasserqualität an fast allen Berliner Badestellen gut. Das Landesamt meldet für 38 von 39 Badestellen grünes Licht. Nur an einer Stelle an der Havel wurden erhöhte Keimwerte gemessen. Außerdem gibt es am Tegeler See Hinweise auf Blaualgen. Baden bleibt dort aber erlaubt.
11: Jetzt kompetent und zuverlässig das Wetter bei uns in der Region. Aktuell bedeckt, Sonne und Regen im Wechsel hier in Berlin und Brandenburg, der Schlagerradio-Wetter-Trend. Morgen am Donnerstag ähnlich wie heute, ein Mix aus Sonne und Schauern mit Höchstwerten bis zu 14 Grad.
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11: Etwas voller in Berlin-Karlshorst auf der Edisonstraße und Treskoallee. Hier brauchen Sie in beide Richtungen 30 Minuten länger. In Brandenburg staut es sich auf den Autobahnen. Auf der A12 zwischen Storkow und Briesen in beide Richtungen mit 1 Stunde. Auf der A10 im westlichen Berliner Ring zwischen Werder und Leest derzeit 40 Minuten in beide Richtungen. Und auch auf der A13 Richtung Lübbenau zwischen Bestensee und Teupitz brauchen Sie 20 Minuten länger. Geblitzt wird aktuell in Berlin-Köpenick auf der Rummelsburger Landstraße in der 50er-Zone. Danke an Timo. Und in Brandenburg wird derzeit geblitzt in Doberlug-Kirchhain auf der Finsterwalder Straße. Wenn Sie auch noch etwas gesehen haben, melden Sie Staus und Blitzer gern kostenlos unter der 08000 79 89 99. Kommen Sie gut an.
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vor sechs an diesem Mittwoch. 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Ja, schon heute Morgen beim neuen Schlagerradio Morgen, heute mit Jenny und Norman, kam die Frage auf, was machen Sie denn morgen eigentlich so zum Herrentag? Und da kamen einige Antworten rein. Zum Beispiel der Micha aus Magdeburg. Zum Herrentag ziehe ich mit meinen Kumpels los. Der Bollerwagen ist schon gepackt und hat wahrscheinlich mehr TÜV als mein Auto. Dann haben wir noch den Jens aus Rostock. Ich mache zum Herrentag das, was Männer am besten können. Grillen und dabei anderen erklären, wie man grillt. Sehr gut. Wir haben aber auch Nachrichten von Frauen bekommen. Zum Beispiel Sandra aus Spandau. Sie schreibt, mein Mann zieht zum Herrentag mit dem Bollerwagen los und ich genieße derweil die himmlische Ruhe zu Hause und warte mit einer Aspirin auf ihn. Ich glaube, das ist tatsächlich rein taktisch betrachtet das Sinnvollste, was man tun kann. Vielleicht noch so ein schönes Frühstück zu Hause, gemeinsam und dann den Mann losschicken, nochmal freundlich winken und hoffen, er findet den Weg wieder nach Hause. Ich drücke Ihnen auf jeden Fall morgen ganz doll die Daumen und wünsche allen Herren einen schönen Herrentag und auch allen Vätern, dazu auch ganz wichtig, allen Hunde- und Katzenpapas auch, einen ganz, ganz tollen Vatertag. Ja, und ganz egal, ob Mann oder Frau, sollten Sie trinken, dann wünsche ich Ihnen vor allem einen Morgen ohne Kopfschmerzen. Passende Musik dazu gibt's jetzt von Maite Kelly, den Morgen danach hier bei Schlagerradio.

0: Kurz vor sechs an diesem Mittwochabend. Ich begleite Sie, das jetzt gleich mit Musik von Udo Jürgens, Joey Heindle und auch Marina Marx ist mit dabei. Und falls Sie sich mal gefragt haben, wie eigentlich so ein Arbeitstag bei Oli P. aussieht, auch das verrate ich Ihnen in der nächsten halben Stunde.
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10: Ich bin Silke Rech. Zum Vatertag ruft die Initiative Männer gegen Gewalt in Berlin zu einer Kundgebung gegen geschlechtsspezifische und sexualisierte Gewalt auf. Am Brandenburger Tor werden morgen rund 1000 Teilnehmer erwartet. Die Organisatoren wollen ein Zeichen gegen Frauenhass und Gewalt an Frauen und queeren Menschen setzen. Unterstützt wird die Aktion unter anderem von Politikern, Künstlern und Musikern. Brandenburgs Kieferorthopäden warnen vor Einsparungen bei Zahnspangen. Hintergrund sind Pläne zur Sanierung der Krankenkassenfinanzen. Der Berufsverband befürchtet, dass sich künftig nicht mehr alle Familien eine Behandlung leisten können. Dadurch könnten Zahnfehlstellungen wieder stärker vom Einkommen der Eltern abhängen. Der Missbrauch von K.O.-Tropfen soll künftig härter bestraft werden. Das Bundeskabinett hat dafür einen Gesetzentwurf von Justizministerin Hobig beschlossen.
11: Wer K.O.-Tropfen etwa bei einem Raub oder einer Vergewaltigung einsetzt, soll künftig mindestens 5 Jahre ins Gefängnis müssen. Bislang liegt die Mindeststrafe bei 3 Jahren. Die Ministerin sprach von einer besonders hinterhältigen Tat. Laut Bundeskriminalamt sind vor allem Frauen betroffen. Timo Wiesner, Redaktion.
10: Im Tarifstreit im Handel ruft die Gewerkschaft Verdi zu ersten Warnstreiks auf. Am Freitag sollen bundesweit Beschäftigte ihre Arbeit niederlegen. Geplant sind auch Kundgebungen in mehreren Städten. Verdi kritisiert die bisherigen Angebote der Arbeitgeber als zu niedrig. Die Gewerkschaft fordert 7% mehr Lohn, mindestens aber 225 Euro zusätzlich im Monat. Die Arbeitgeber verweisen dagegen auf die schwierige wirtschaftliche Lage. Israels Militär hat trotz der Waffenruhe erneut Ziele im Südlibanon angegriffen. Nach Angaben der Armee richteten sich die Luftangriffe gegen Stellungen der Hisbollah-Miliz. Das libanesische Gesundheitsministerium meldet mindestens 9 Tote, darunter auch 2 Kinder. Die Hisbollah greift immer wieder Ziele in Israel an. In den kommenden Tagen sollen neue Gespräche über eine Verlängerung der Waffenruhe stattfinden.
12: Jetzt kompetent und zuverlässig das Wetter bei uns in Berlin und Brandenburg. Schlagerradio-Wetterreporter melden aktuell 14 Grad in Berlin-Mitte am Alex, 13 Grad in Eberswalde am Zoo. 12 Grad derzeit in Frankfurt Oder am Oderturm, 13 Grad in Cottbus am Rathaus, 14 Grad in Potsdam im holländischen Viertel und derzeit 13 Grad in Brandenburg am Dom. Aktuell bedeckt, Sonne und Regen im Wechsel, der Schlagerradio-Wettertrend. Nachts gebietsweise kurze Schauer möglich mit Tiefstwerten um die 7 Grad. Morgen am Donnerstag dann ähnlich wie heute, ebenfalls ein Mix aus Sonne und Schauern mit Höchstwerten bis zu 14 Grad.
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12: Derzeit nichts Auffälliges in Berlin, dafür ganz schön voll auf Brandenburgs Autobahnen, zum Beispiel auf der A12 Richtung Frankfurt zwischen Friedersdorf und Briesen eine Stunde. Dann die A10 westlicher Berliner Ring in beide Richtungen zwischen Werder und Leest ebenfalls eine Stunde. Die A11 Richtung Prenzlau zwischen Lanke und Werbelin gab es einen Unfall, hier brauchen sie 40 Minuten länger. Ein Unfall gab es auch auf der A10 im südlichen Berliner Ring Richtung Frankfurt zwischen Rangsdorf und Niederlehme, brauchen sie derzeit 25 Minuten länger. Sowie auch auf der A13 Richtung Lübbenau zwischen Bestensee und Teupitz sind es aktuell 20 Minuten. Auch die bekannten Umfahrungen sind etwas voller mit mindestens einer halben Stunde. Geblitzt wird derzeit in Berlin-Kreuzberg auf der Lindenstraße und auch in Brandenburg, zum Beispiel im Bestensee auf der Hauptstraße. Wenn Sie auch noch etwas gesehen haben, melden Sie Staus und Blitzer gern kostenlos unter der 08000 79 89 99. Kommen Sie gut an!
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12: Hallo, kurz nach 6 an diesem Mittwochabend. Ich begleite Sie auf dem Weg Richtung Herrentag und das jetzt mit Annemarie Alfeld und Daniel Hahn. Was ist schon normal?

0: Ja, eine Runde Sonne würde ich jetzt auch nehmen. Udo Jürgens, die Sonne und du hier bei Schlagerradio um kurz nach 6. Weiter geht es mit einem Wunschsong von Charlotte aus Teltow. Sie wünscht ihn sich für ihren Mann morgen schon mal zum Herrentag, Joey Heindle. 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

0: Marina Marx mit ihrem One-Night-Stand hier bei Schlagerradio um 6:15. Haben Sie sich eigentlich auch schon mal gefragt, wie so ein Tag von einem Künstler aussieht, wenn er an einer großen Veranstaltung teilnimmt? Na, zum Glück habe ich da was vorbereitet. Also eigentlich nicht ich, sondern Oli P. auf seinem Instagram-Profil. Aber das möchte ich jetzt mit Ihnen teilen.
1: Ja, das ist halt auch einfach das Star-Gefühl, muss ich mal sagen. So dieses Abholen, Shuttle-Service, S-Klasse, Limousine. Drunter mache ich es halt auch einfach nicht. Taxi! Dankeschön. Naja, jetzt laufen wir halt. Aber ist ja auch schön, das macht schlank. So komme ich auf meine Schritte. Ich muss halt 20.000 am Tag schaffen. Die habe ich noch lange nicht geschafft. 16.000 Schritte, Durchschnitt 22. Naja, mal gucken. Also 20 will ich auf jeden Fall schaffen. Top, die Watte quillt. Hallo. So, hier sehen wir es, 17.50 Uhr, um 18 Uhr geht's los. Die Leute kommen nach und nach rein, wird aber pickepacke voll. Ben Zucker fängt an, dann kommt AMZ. Ich bin um 7:30 dran und jetzt wird erstmal gespachtelt. Los geht's.
0: Gut, ja, vielleicht ein bisschen bodenständiger, als man erwartet hätte. Anreise mit dem Taxi, dann zu Fuß, dann was essen. Zwischendurch gab's noch leichte Probleme mit der Garderobe. Eventuell hat er sich kurz in die Klamotte von Anna-Maria Zimmermann geschmissen. Naja, aber wenn das dann alles abgearbeitet ist, dann kann es rausgehen auf die große Bühne und dann war richtig Abriss mit Oli P., das kann ich Ihnen sagen. Seitdem er Flugzeuge im Bauch in so einer Malle-Party-Version rausgebracht hat, mit einem richtig, richtig fetten Beat drunter, gibt's, glaube ich, für ihn kein Halten mehr. Aber jetzt hören wir erstmal einen anderen Song von ihm. Hier ist Bester Tag von Oli P. bei Schlagerradio.

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14: Ich bin Selke Reich. Gegen die Bürgermeisterwahl in Uckermünde sind 8 Einsprüche eingegangen. Kritisiert werden unter anderem ein unfairer Wahlkampf und mögliche Einflussnahme durch Amtsträger. Die Wahlleitung prüft die Beschwerden jetzt. Unabhängig davon soll Wahlsieger Tino Spiegelberg sein Amt im Juni antreten. In Friedrichsruhe bei Ludwigslust hat eine Holzhütte mit Verkaufsautomaten für Fleisch und Eier gebrannt. Die Feuerwehr konnte ein vollständiges Abbrennen verhindern. Der Schaden liegt bei rund 35.000 Euro. Die Polizei geht von Brandstiftung aus und wertet jetzt Videoaufnahmen aus. Die Deutsche Stiftung für Engagement und Ehrenamt bleibt länger in ihrem bisherigen Sitz in Neustrelitz. Wegen Verzögerungen bei der Sanierung des Karolinenpalais verschiebt sich der Umzug bis mindestens 2030. Die Stiftung verlängert deshalb den Mietvertrag im ehemaligen Landratsamt um 3 Jahre. In Ahrenssee bei Sundhagen haben Unbekannte mehrfach einen Biberdamm zerstört. Anwohner erstatteten Anzeige und informierten Umweltverbände sowie die Polizei. Täter wurden bisher nicht gefunden. Der Biber steht unter strengem Naturschutz. Laut BUND geht von dem Damm keine Gefahr für den Ort aus.
15: Jetzt kompetent und zuverlässig das Wetter bei uns in der Region. Aktuell bedeckt, Sonne und Regen im Wechsel hier in Berlin und Brandenburg, der Schlagerradio-Wettertrend. Morgen am Donnerstag ähnlich wie heute. Ein Mix aus Sonne und Schauern mit Höchstwerten bis zu 14 Grad.
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15: Derzeit nichts Auffälliges in Berlin, dafür ganz schön voll auf Brandenburgs Autobahnen, zum Beispiel auf der A12 Richtung Frankfurt zwischen Friedersdorf und Briesen eine Stunde. Dann die A10 westlicher Berliner Ring in beide Richtungen zwischen Werder und Leest ebenfalls eine Stunde. Die A11 Richtung Prenzlau zwischen Lanke und Werbelin gab es einen Unfall, hier brauchen sie 40 Minuten länger. Ein Unfall gab es auch auf der A10 im südlichen Berliner Ring Richtung Frankfurt zwischen Rangsdorf und Niederlehme, brauchen sie derzeit 25 Minuten länger. Sowie auch auf der A13 Richtung Lübbenau zwischen Bestensee und Teupitz sind es aktuell 20 Minuten. Auch die bekannten Umfahrungen sind etwas voller mit mindestens einer halben Stunde. Geblitzt wird derzeit in Berlin-Kreuzberg auf der Lindenstraße und auch in Brandenburg, zum Beispiel im Bestensee auf der Hauptstraße. Wenn Sie auch noch etwas gesehen haben, melden Sie Staus und Blitzer gern kostenlos unter der 08000 79 89 99. Kommen Sie gut an!
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Nicht nur nachts, sondern bei diesem Wetter draußen auch. Kerstin Ott, nachts sind alle Katzen grau, hier bei Schlagerradio um kurz nach 6:30. Hand aufs Herz. 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

0: Schlagerradio um 7:15. Sie kennen das doch bestimmt auch. Man bereitet sich vor auf eine Veranstaltung, zum Beispiel morgen auf den Herrentag, möchte Sachen einkaufen und irgendwie läuft nichts so, wie es soll. Aber wir sind damit nicht alleine. Es geht auch nicht nur uns normalen Menschen in Anführungsstrichen so, sondern auch in der Promi-Welt. Ja, da denkt man manchmal auch nur von Mittag bis 12, hat Wayne Carpendale jetzt gezeigt.
1: So, meine Frau ist gerade zum Fußball gekommen mit ihrem Auto, in dem ich heute Morgen 5 Sixpacks und 8 Flaschen Obstsaft für die Geburtstagsparty morgen transportiert habe. Und sie sagt, es hat gerumpelt und es hat geklirrt. Und sie meint, es hat dann auch irgendwann gestunken. Und ich bin sehr gespannt, wie es jetzt im Kofferraum aussieht.
0: Korrekt. Die Flaschen Obstsaft haben sich selbstständig gemacht in dem Auto. Und natürlich waren das Glasflaschen. Und natürlich sind sie jetzt in ein Puzzle zerlegt worden. Noch viel besser als das Video fand ich ja die Kommentare darunter. Zum Beispiel schrieb hier jemand, hallo, hier Frau, warum hast du die Flaschen im Auto gelassen und nicht gleich ausgeräumt? Oder hier hat anscheinend auch noch eine Frau geschrieben, meistens bin ich auf deiner Seite, aber Glasflaschen freilaufend im Kofferraum lassen? Fragezeichen. Ja, wer nicht hören will, muss fühlen. Und in dem Fall wird Wayne Carpendale anscheinend jetzt die nächsten Tage mit einem sehr fruchtigen Auto verbringen. Was sein Vater davon hält, wissen wir nicht. Wir wissen nur, wovon er träumt. Und das hören wir jetzt. Howard Carpendale, wovon träumst du hier bei Schlagerradio?

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0: Kurz vor sieben an diesem Mittwochabend. Wir bereiten uns schon mal vor für den morgigen Herrentag. Das jetzt gleich mit Musik von Wind, Marie Reim und auch Johnny Hamburg haben wir dabei für Sie hier in der nächsten halben Stunde.
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1: Ich bin Silke Rech. Zum Vatertag ruft die Initiative Männer gegen Gewalt in Berlin zu einer Kundgebung gegen geschlechtsspezifische und sexualisierte Gewalt auf. Am Brandenburger Tor werden morgen rund 1000 Teilnehmer erwartet. Die Organisatoren wollen ein Zeichen gegen Frauenhass und Gewalt an Frauen und queeren Menschen setzen. Unterstützt wird die Aktion unter anderem von Politikern, Künstlern und Musikern. Brandenburgs Kieferorthopäden warnen vor Einsparungen bei Zahnspangen. Hintergrund sind Pläne zur Sanierung der Krankenkassenfinanzen. Der Berufsverband befürchtet, dass sich künftig nicht mehr alle Familien eine Behandlung leisten können. Dadurch könnten Zahnfehlstellungen wieder stärker vom Einkommen der Eltern abhängen. Der Missbrauch von K.O.-Tropfen soll künftig härter bestraft werden. Das Bundeskabinett hat dafür einen Gesetzentwurf von Justizministerin Hobig beschlossen.
2: Wer K.O.-Tropfen etwa bei einem Raub oder einer Vergewaltigung einsetzt, soll künftig mindestens 5 Jahre ins Gefängnis müssen. Bislang liegt die Mindeststrafe bei 3 Jahren. Die Ministerin sprach von einer besonders hinterhältigen Tat. Laut Bundeskriminalamt sind vor allem Frauen betroffen. Timo Wiesner, Redaktion.
1: Im Tarifstreit im Handel ruft die Gewerkschaft Verdi zu ersten Warnstreiks auf. Am Freitag sollen bundesweit Beschäftigte ihre Arbeit niederlegen. Geplant sind auch Kundgebungen in mehreren Städten. Verdi kritisiert die bisherigen Angebote der Arbeitgeber als zu niedrig. Die Gewerkschaft fordert 7% mehr Lohn, mindestens aber 225 Euro zusätzlich im Monat. Die Arbeitgeber verweisen dagegen auf die schwierige wirtschaftliche Lage. Israels Militär hat trotz der Waffenruhe erneut Ziele im Südlibanon angegriffen. Nach Angaben der Armee richteten sich die Luftangriffe gegen Stellungen der Hisbollah-Miliz. Das libanesische Gesundheitsministerium meldet mindestens 9 Tote, darunter auch 2 Kinder. Die Hisbollah greift immer wieder Ziele in Israel an. In den kommenden Tagen sollen neue Gespräche über eine Verlängerung der Waffenruhe stattfinden.
3: Jetzt kompetent und zuverlässig das Wetter bei uns in Berlin und Brandenburg. Schlagerradio-Wetterreporter melden aktuell 14 Grad in Berlin-Mitte am Alex, 13 Grad in Eberswalde am Zoo, 12 Grad derzeit in Frankfurt-Oder am Oderturm, 13 Grad in Cottbus am Rathaus, 14 Grad in Potsdam im holländischen Viertel und derzeit 13 Grad in Brandenburg am Dom. Aktuell bedeckt, Sonne und Regen im Wechsel, der Schlagerradio-Wettertrend. Nachts gebietsweise kurze Schauer möglich, mit Tiefstwerten um die 7 Grad. Morgen am Donnerstag dann ähnlich wie heute, ebenfalls ein Mix aus Sonne und Schauern, mit Höchstwerten bis zu 14 Grad.
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3: Derzeit nichts Auffälliges in Berlin, dafür ganz schön voll auf Brandenburgs Autobahnen, zum Beispiel auf der A12 Richtung Frankfurt zwischen Friedersdorf und Briesen 1 Stunde. Dann die A10 westlicher Berliner Ring in beide Richtungen zwischen Werder und Leest ebenfalls 1 Stunde. Die A11 Richtung Prenzlau zwischen Lanke und Werbelin gab es einen Unfall, hier brauchen sie 40 Minuten länger. Ein Unfall gab es auch auf der A10 im südlichen Berliner Ring Richtung Frankfurt zwischen Rangsdorf und Niederlehme, brauchen sie derzeit 25 Minuten länger. Sowie auch auf der A13 Richtung Lübbenau zwischen Bestensee und Teupitz sind es aktuell 20 Minuten. Auch die bekannten Umfahrungen sind etwas voller mit mindestens 1/2 Stunde. Geblitzt wird derzeit in Berlin-Kreuzberg auf der Lindenstraße und auch in Brandenburg, zum Beispiel im Bestensee auf der Hauptstraße. Wenn Sie auch noch etwas gesehen haben, melden Sie Staus und Blitzer gern kostenlos unter der 08000 79 89 99. Kommen Sie gut an!
0: Emmy Solana.
3: Hallo, kurz nach 7 an diesem Mittwochabend und jetzt wird es italienisch mit Pietro Basile und Sempre Tu oder auch Keine ist wie du.

Schlagerradio um kurz nach sieben mit Wind für alle. Und während Berlin und Brandenburg unter Vitamin D-Mangel leiden, leidet Marie Reim unter Mangel von Vitamin D hier bei Schlagerradio.

0: Johnny Hamburg, Himbeereis zum Frühstück hier bei Schlagerradio um 7:15 an diesem Mittwoch. Ja, und falls Sie jetzt noch hysterisch in den Supermarkt rennen, weil Sie ja völlig vergessen haben, dass morgen frei ist, beziehungsweise die Geschäfte geschlossen sind und Sie jetzt überlegen, naja, aber vielleicht kaufe ich mir Pizzateig und mache Pizza selbst, dann gibt's jetzt einen ganz, ganz wichtigen Tipp von dem Vorsitzenden des Pizza-Fanclubs, Giovanni Zarella.
1: Wenn ihr auf eine Pizza Salami macht und Schinken und Co., ihr macht das nicht, bevor die Pizza in den Ofen geht.
2: Ja.
1: Weil verschmort auch alleine im Salami die Fette, was ist wirklich gefährlich. Man kann davon wirklich krank werden. Deswegen, es kommt oben drauf, wenn man die Pizza rausnimmt. Oder 30 Sekunden, bevor man sie rausholt, macht man den Salami drauf. Den Schinken drauf. Oder am liebsten, ich mag es am liebsten, wenn man sie rausnimmt und dann drauflegt und lass es dann 30 Sekunden liegen und dann isst du's. Fantastisch.
0: Ich bin ehrlich mit Ihnen, mir war das neu. Ich kannte die Diskussion darüber, ob man erst Käse und dann den Belag oder andersrum macht, aber unter dem Aspekt stellt sich die Frage ja gar nicht. Man nimmt den Pizzateig, Soße, Käse, Ofen und dann Belag hinterher drauf. Grandios. Sollten Sie vielleicht mal ausprobieren und mir dann unbedingt Bescheid sagen, ob es einen Unterschied gemacht hat.

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10: Ich bin Silke Reich. Gegen die Bürgermeisterwahl in Uckermünde sind 8 Einsprüche eingegangen. Kritisiert werden unter anderem ein unfairer Wahlkampf und mögliche Einflussnahme durch Amtsträger. Die Wahlleitung prüft die Beschwerden jetzt. Unabhängig davon soll Wahlsieger Tino Spiegelberg sein Amt im Juni antreten. In Friedrichsruhe bei Ludwigslust hat eine Holzhütte mit Verkaufsautomaten für Fleisch und Eier gebrannt. Die Feuerwehr konnte ein vollständiges Abbrennen verhindern. Der Schaden liegt bei rund 35.000 Euro. Die Polizei geht von Brandstiftung aus und wertet jetzt Videoaufnahmen aus. Die Deutsche Stiftung für Engagement und Ehrenamt bleibt länger in ihrem bisherigen Sitz in Neustrelitz. Wegen Verzögerungen bei der Sanierung des Karolinenpalais verschiebt sich der Umzug bis mindestens 2030. Die Stiftung verlängert deshalb den Mietvertrag im ehemaligen Landratsamt um 3 Jahre. In Ahrenssee bei Sonntagen haben Unbekannte mehrfach einen Biberdamm zerstört. Anwohner erstatteten Anzeige und informierten Umweltverbände sowie die Polizei. Täter wurden bisher nicht gefunden. Der Biber steht unter strengem Naturschutz. Laut BUND geht von dem Damm keine Gefahr für den Ort aus.
11: Jetzt kompetent und zuverlässig das Wetter bei uns in der Region. Aktuell bedeckt, Sonne und Regen im Wechsel hier in Berlin und Brandenburg, der Schlagerradio-Wettertrend. Morgen am Donnerstag ähnlich wie heute. Ein Mix aus Sonne und Schauern mit Höchstwerten bis zu 14 Grad.
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11: Derzeit nichts Auffälliges in Berlin, dafür ganz schön voll auf Brandenburgs Autobahnen, zum Beispiel auf der A12 Richtung Frankfurt zwischen Friedersdorf und Briesen 1 Stunde. Dann die A10 westlicher Berliner Ring in beide Richtungen zwischen Werder und Leest ebenfalls 1 Stunde. Die A11 Richtung Prenzlau zwischen Lanke und Werbelin gab es einen Unfall, hier brauchen sie 40 Minuten länger. Ein Unfall gab es auch auf der A10 im südlichen Berliner Ring Richtung Frankfurt zwischen Rangsdorf und Niederlehme, brauchen sie derzeit 25 Minuten länger. Sowie auch auf der A13 Richtung Lübbenau zwischen Bestensee und Teupitz sind es aktuell 20 Minuten. Auch die bekannten Umfahrungen sind etwas voller mit mindestens 1/2 Stunde. Geblitzt wird derzeit in Berlin-Kreuzberg auf der Lindenstraße und auch in Brandenburg, zum Beispiel im Bestensee auf der Hauptstraße. Wenn Sie auch noch etwas gesehen haben, melden Sie Staus und Blitzer gern kostenlos unter der 08000 79 89 99. Kommen Sie gut an!
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Mama Maria von Jay Kahn hier bei Schlagerradio. Hör auf dein Herz um 7:45 an diesem Mittwoch. Falls Sie morgen auch frei haben sollten und den Herrentag feiern, dann wünsche ich Ihnen jetzt schon mal ganz viel Spaß dabei. Wir stimmen uns hier gleich schon mal musikalisch ein. Und vor allem geht es gleich auch schon mal um zwei sehr wichtige Herren. Zum einen geht es natürlich um Oliver Dunk, unseren Chef. Es ist wieder Zeit für Chefsache. Und diesmal spricht er mit dem Schauspieler Götz Otto. Also da auf jeden Fall dranbleiben. Da erfährt man ganz, ganz viele ganz spannende Dinge. Und bis dahin machen wir erstmal noch eine Runde Party und stimmen uns ein auf den freien Tag mit Beatrice Egli und ihrem Alibi hier bei Schlagerradio.

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1: Ich bin Selke Rech. Ein Kinderarzt aus Brandenburg ist wegen schwerer Sexualstraftaten in 130 Fällen angeklagt worden. Die Staatsanwaltschaft wirft dem Mann unter anderem schweren sexuellen Missbrauch von Kindern und Vergewaltigung vor.
2: Viele der Taten soll der Arzt während seiner Arbeit in einer Klinik im Havelland begangen haben. Der Mann sitzt seit November in Untersuchungshaft. Die Vorwürfe waren Anfang des Jahres bekannt geworden. Die Klinik kündigte danach an, ihre Schutzmaßnahmen zu überprüfen. Noah Ulrich, Redaktion.
1: Die weltweiten Ölreserven gehen wegen der blockierten Straße von Hormuz deutlich zurück. Nach Angaben der Internationalen Energieagentur wurden seit Beginn des Iran-Kriegs rund 250 Millionen Barrel Öl aus den Lagern verbraucht. Die IEA rechnet deshalb damit, dass die Energiepreise auch in den kommenden Monaten hoch bleiben. Durch die Straße von Hormuz wird normalerweise ein großer Teil der weltweiten Öltransporte verschifft. Die Linke bekommt voraussichtlich eine neue Doppelspitze. Die amtierende Parteichefin Ines Schwertner und Bundestagsabgeordneter Luigi Pantisano wollen gemeinsam für den Parteivorsitz kandidieren. Gewählt wird die neue Führung Mitte Juni auf dem Parteitag in Potsdam. Der bisherige Co-Parteichef Jan van Aken tritt aus gesundheitlichen Gründen nicht mehr an. Die Bundesregierung hat den Bau neuer Gaskraftwerke auf den Weg gebracht. Sie sollen die Stromversorgung sichern, wenn Wind und Sonne nicht genug Energie liefern. Die Kraftwerke sollen später auch mit Wasserstoff betrieben werden können. Geplant sind mehrere Ausschreibungen in den kommenden Jahren. Ein sogenannter Südbonus soll dafür sorgen, dass viele der neuen Kraftwerke vor allem im Süden Deutschlands entstehen. Die Berliner Volksbühne hat die neue Premiere von Künstler Jonathan Mese abgesagt. Grund ist der Tod seiner Mutter. Das Stück Alaska Kids sollte Mitte Juni uraufgeführt werden. Mese wollte dabei Geschichten des Schriftstellers Jack London auf die Bühne bringen. Der Künstler hatte seine Mutter zuletzt in einem emotionalen Nachruf gewürdigt. Jetzt kompetent und zuverlässig das Wetter bei uns in Berlin-Brandenburg. In den kommenden Stunden gering bewölkt bis wolkig und meist trocken. Später von Westen her dicke Wolken und aufkommende Schauer. Tiefstwerte 7 bis 4 Grad. Der Schlagerradio-Wettertrend. Am Donnerstag wechselhaft, viele Quellwolken und wiederholt Schauer oder kurze Gewitter mit Graupel. Höchsttemperatur 12 bis 16 Grad.
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3: Herzlich willkommen und mein Gast heute ist der Schauspieler Götz Otto.

0: oder könnten wir uns heute überzeugen? Herzlich willkommen, Götz Otto.
1: Ja, moin.
0: Wie nimmst du das eigentlich wahr, wenn du angesprochen wirst? Ist Bond der Türöffner?
1: Naja, offensichtlich. Also, du kündigst mich an mit Götz Otto Bond-Bösewicht.
0: Ja, aber erlebst du das oft, dass immer die Leute sagen, guck mal, das ist doch der aus Bond oder so?
1: Naja, der erste Kontakt ist sehr häufig so. Also sagen Sie mal so, Öffentlichkeit.
0: Was Bond angeht, ich habe ein bisschen über dich gelesen, fand ich das sehr beeindruckend. Du scheinst ja sehr forsch an das Thema rangegangen zu sein. Ich habe gelesen, du bist zu der Produzentin, Frau Barbara Broccoli, glaube ich, hieß sie, gegangen und hast gesagt, ja, guten Tag, hier bin ich.
1: Naja, also ich musste erstmal eingeladen werden, klar. Ich bin von einer Castingfrau da eingeladen worden und die Geschichte habe ich tatsächlich schon sehr, sehr häufig erzählt und sollte mich innerhalb von 20 Sekunden vorstellen und habe dann gesagt, I'm big, I'm bad, I'm bold, I'm German, 5 seconds, keep the rest. Aber das war tatsächlich nur das erste Casting, weil ich nicht wusste, wie ich mich innerhalb von 5 Sekunden oder 20 Sekunden adäquat vorstellen soll. Wie soll das gehen?
0: Ja, aber das nennt man Elevator Pitch. Also im Business ist es ja auch so, du hast 20, 30 Sekunden Zeit, begegnest jemandem im Fahrstuhl und sollst erzählen, was du machst. Und wenn du dann Romane erzählst, dann schlafen die anderen manchmal ein.
1: Und es gibt tatsächlich auch Coaches, die diesen Elevator-Pitch, diesen Götz-Otto-Pitch sozusagen für ihr Coaching verwenden, was ich auch sehr lustig finde.
0: Okay, interessant. Was würdest du mir als Radiomann empfehlen? Wie sollte ich mich irgendwo vorstellen?
1: Ach mein Gott.
0: Guten Tag, ich habe Haare, kann sprechen.
1: Und ich finde, es hat immer was mit der Situation zu tun, logischerweise. Und je entspannter, inspirierter im Sinne von Einatmung man da mit der Situation auch umgeht, desto besser ist es. Also alles, was Anspannung, Verkrampfung und so weiter anbelangt, ist natürlich auch beim Erstkontakt mit Menschen schlecht.
0: Das heißt im Grunde auch so ein bisschen so eine Leck-mich-Haltung, also nach dem Motto, ob es klappt oder nicht klappt, eigentlich scheißegal.
1: So. Also das hat mir in dem Fall sehr geholfen, weil ich nicht davon ausgegangen bin, dass das was wird. Im Gegenteil, ich dachte eigentlich, wir nehmen das mit als Casting, fand ich sehr, sehr geil, aber ich bin nicht davon ausgegangen, dass das klappt und hatte dementsprechend auch, war ich da sehr, also relativ entspannt, wie man so entspannt ist als junger Schauspieler, wenn man in solchen Sphären da oben unterwegs ist.
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0: Chefsache, Macher im Gespräch. Götz Otto ist mein Gast im Fernsehen, im Film. Da ist er in vielen Genres zu sehen, von Action bis romantischem Melodram. Ein Mann für alle Fälle, der auch Theater spielt. Bleiben Sie einfach dran.
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0: Heute mein Gast in Chefsache, Macher im Gespräch, der Schauspieler Götz Otto. Film, Theater, ja, das ist etwas, was dich erfüllt. Und wenn man sich so bei Wikipedia anschaut, was du alles gespielt hast, muss man sagen, der Mann war eigentlich immer en vogue, war irgendwie immer gefragt. Deine Eltern haben in Dietzenbach bei Offenbach, im Landkreis Offenbach, eine Bäckerei gehabt. Du bist zur Schule gegangen, klar, wie wir alle, hoffe ich jedenfalls, und hast über dich selber mal gesagt, ich war ein Spacko. So, warum, was heißt denn, ich war ein Spacko? Kann man sich nicht vorstellen, ehrlich gesagt.
1: Naja, aber ich weiß nicht, muss ich das Wort Spacko erklären oder warum
0: so klar,
1: ich
0: einen klein, aber... Klein, dicklich.
1: Naja, Spacko, ich begreife Spacko jemand, der so überhaupt nicht weiß, wo er hin will mit sich in der Welt. Und das hat jetzt nicht unbedingt was mit Körperlichkeiten zu tun.
0: Ein bisschen verpeilt auch.
1: Ein bisschen verpeilt, einer irgendwie, der so... Also ein bisschen dödelt, durch die Gegend dödelt irgendwie, ja. Also das war bei mir genauso. Wer weiß das auch schon als junger Mensch, um Gottes Willen, ich sehe das ja bei meinen eigenen Kindern. Es gibt selten junge Menschen, die schon genau wissen, wo sie hinwollen im Leben. Ich wusste es auch nicht. Und auch dieses Spacko-Sein, ich war jetzt auch zum, ja, ich wurde zwar gemocht, aber... Es waren auch viele Leute da, die mich nicht so mochten und auch teilweise auch gebullied haben. Ja. Als großer Junge wird man dann sehr häufig auch von kleinen, aggressiven Jungen auch angegangen. Es war bei mir sehr häufig so.
0: Jetzt steht in der einen Quelle, du bist 1,96 Meter, in einer anderen 1,98 Meter. Ich traute mich jetzt nicht nachzumessen.
1: Macht das einen riesengroßen Unterschied? Ich meine, das ist so scheißegal, ich bin irgendwie größer.
0: Man wird mit dem Alter ja auch kleiner.
1: Und das auch, ich habe mich schon lange nicht mehr gemessen.
0: Ja. Also, was steht im Ausweis? 2,10 Meter.
1: Keine Ahnung, muss ich nachschauen.
0: Aber ich meine, bei der Größe muss man sich nicht größer machen. Also ich musste aus 1,79 mal 1,80 machen. Mich jemand fragt, so immer 1,80 klingt besser als heute 1,78.
1: Ja, also ich bin jenseits des Faktischen, was meine Größe anbelangt.
0: Auf jeden Fall, hat man es eigentlich einfacher, wenn man eine große, selbstbewusste Erscheinung ist, also mehr Autorität oder so?
1: Ja, das ich meine, du hast den Vergleich. Ich wollte gerade sagen, mit was soll ich das vergleichen? aber es hat alles seine Vor- und Nachteile. Also klamottentechnisch ist es zum Beispiel ziemlich blöde, bettentechnisch ist es auch ziemlich blöde. Ich habe diverse feste Einbuchtungen in meiner Schädeldecke, weil ich permanent mit der gleichen Stelle irgendwo dagegen rammel. Das ist alles negativ, aber es gibt bestimmt noch ein paar positive Sachen. Man kann gut gucken, weil in einer großen Menschenmenge.
0: Und man sieht dich leichter.
1: Und das auch.
0: Der Schauspieler Götz Otto.
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0: Chefsache, Macher im Gespräch. Götz Otto ist mein Gast im Fernsehen, im Film. Da ist er in vielen Genres zu sehen, von Action bis romantischem Melodram. Ein Mann für alle Fälle, der auch Theater spielt. In Berlin kommen wir gleich dazu. Bleiben Sie einfach dran.
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2: Ich bin Silke Rech. Ein Kinderarzt aus Brandenburg ist wegen schwerer Sexualstraftaten in 130 Fällen angeklagt worden. Die Staatsanwaltschaft wirft dem Mann unter anderem schweren sexuellen Missbrauch von Kindern und Vergewaltigung vor.
3: Viele der Taten soll der Arzt während seiner Arbeit in einer Klinik im Havelland begangen haben. Der Mann sitzt seit November in Untersuchungshaft. Die Vorwürfe waren Anfang des Jahres bekannt geworden. Die Klinik kündigte danach an, ihre Schutzmaßnahmen zu überprüfen. Noah Ulrich, Redaktion.
2: Die weltweiten Ölreserven gehen wegen der blockierten Straße von Hormuz deutlich zurück. Nach Angaben der Internationalen Energieagentur wurden seit Beginn des Iran-Kriegs rund 250 Millionen Barrel Öl aus den Lagern verbraucht. Die IEA rechnet deshalb damit, dass die Energiepreise auch in den kommenden Monaten hoch bleiben. Durch die Straße von Hormuz wird normalerweise ein großer Teil der weltweiten Öltransporte verschifft. Die Linke bekommt voraussichtlich eine neue Doppelspitze. Die amtierende Parteichefin Ines Schwertner und Bundestagsabgeordneter Luigi Pantisano wollen gemeinsam für den Parteivorsitz kandidieren. Gewählt wird die neue Führung Mitte Juni auf dem Parteitag in Potsdam. Der bisherige Co-Parteichef Jan van Aken tritt aus gesundheitlichen Gründen nicht mehr an. Die Bundesregierung hat den Bau neuer Gaskraftwerke auf den Weg gebracht. Sie sollen die Stromversorgung sichern, wenn Wind und Sonne nicht genug Energie liefern. Die Kraftwerke sollen später auch mit Wasserstoff betrieben werden können. Geplant sind mehrere Ausschreibungen in den kommenden Jahren. Ein sogenannter Südbonus soll dafür sorgen, dass viele der neuen Kraftwerke vor allem im Süden Deutschlands entstehen. Die Berliner Volksbühne hat die neue Premiere von Künstler Jonathan Mese abgesagt. Grund ist der Tod seiner Mutter. Das Stück Alaska Kids sollte Mitte Juni uraufgeführt werden. Mese wollte dabei Geschichten des Schriftstellers Jack London auf die Bühne bringen. Der Künstler hatte seine Mutter zuletzt in einem emotionalen Nachruf gewürdigt.
4: Jetzt kompetent und zuverlässig das Wetter bei uns in Berlin-Brandenburg.
2: In den kommenden Stunden gering bewölkt bis wolkig und meist trocken. Später von Westen her dicke Wolken und aufkommende Schauer. Tiefstwerte 7 bis 4 Grad. Der Schlagerradio-Wettertrend. Am Donnerstag wechselhaft, viele Quellwolken und wiederholt Schauer oder kurze Gewitter mit Graupel. Höchsttemperatur 12 bis 16 Grad. 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
0: Bei mir ist der Schauspieler Götz Otto. Schön, dass Sie mit dabei sind.

0: Chefsachemacher im Gespräch ist der Schauspieler Götz Otto. Was ich, Götz, sehr sympathisch finde, ist, du bist ein großer Freund von Europa. Und du bist, das finde ich auch sehr interessant, mit einem alten Feuerwehrwagen in Europa unterwegs, um quasi den Kontinent kennenzulernen. Und der Feuerwehrwagen heißt nicht mehr Feuerwehrwagen, sondern Fernwehwagen.
1: Ich bin vor ein paar Jahren mal nach der Berlinale nach Hause gefahren, dachte mir, genau was ich vorhin auch so formuliert habe, als Schauspieler ist man immer darauf angewiesen, dass jemand anderer einen möchte. Also initial irgendetwas zu machen ist in meinem Beruf schwer. Also ich kann mich hinsetzen und ein

0: habe immer noch. Meine Eltern sind nach Frankreich ausgewandert, haben dort gearbeitet und sind dann dort gestorben, aber konnten jederzeit irgendwo hin. Und mein Vater ist als Franzose dann, wollte dann noch Franzose werden. Und ich habe als Schauspieler auch in vielen internationalen Produktionen einfach so ohne Probleme arbeiten können. So, und habe ich über Europa nachgedacht. Was ist Europa? Und da gibt es natürlich viele Definitionen darüber, auch wenn du mit den Leuten darüber redest. Aber die meisten Leute können sich darauf einigen zu sagen, Europa ist der gemeinsame Kulturraum.
1: Wenn du mit Schauspielkollegen aus anderen Ländern sprichst, was bringen die für Erfahrungen rein? Was sagen die dir? Was geben die dir mit auf den Weg?
0: Also interessant war, dass ich wirklich am Anfang losgefahren bin. Ich möchte den Kulturraum definieren. Sehr, sehr deutsch. Als wenn das ginge. Mhm. Man kann das nicht definieren. Man kann nicht sagen, wo Anfang und wo Ende ist und was alles dazugehört und was nicht. Das habe ich ziemlich schnell kapiert. Und ist mir auch sehr klar geworden, als Beispiel, ich habe mich mit Michael Pass, das ist ein belgischer Kollege, mit dem ich mal in Prag mit Adrian Brody zusammengedreht habe, und der hat gesagt, für ihn als Belgier sei es ganz interessant, in Europa zu leben und die ganzen Literaturgrößen von anderen Ländern in Belgien nutzen zu können. Also die Deutschen, die hätten Goethe und die haben Schiller, und die Franzosen, die haben Molière und diese ganzen französischen...
1: Die Belgier haben nichts,
0: oder? Die Belgier haben tatsächlich keine Großautoren.
1: Ja, krass.
0: Und die Engländer Shakespeare und da hast du die. Und das sei aber für ihn eine enorme Freiheit, weil er kann darauf überall hin zugreifen. Es ist irgendwie Teil seiner Identität, aber es belastet ihn nicht mit dieser großen, mit diesem großen Fußstapfen oder, ja, mein Gott, wir machen ein Goethe, wir machen ein Schiller. Mhm. Das ist für ihn befreiend und fand ich ganz interessant.
1: Der Schauspieler Götz Otto.
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0: heute in Chefsache Macher. Im Gespräch ist der Schauspieler Götz Otto. Sie kennen ihn unter anderem aus Den Untergang oder James Bond. Aber er kann noch viel mehr Theater spielen, zum Beispiel auch. Und eine ganz wichtige Säule für ihn ist nicht nur sein feuerrotes Mobil, mit dem er durch Europa fährt mit der Familie, sondern eben auch die Familie. Und darum geht's gleich.
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0: Der Schauspieler Götz Otto in Chefsache, Macher im Gespräch. Europa, das Thema, dein Kleinpumpenwagen der Feuerwehr, so ein alter VW, wo hast du den gefunden?
1: Boah, im Netz. Ganz verrückt was. Nein. Also da gibt es tatsächlich so Trüffelsucher, die alte Feuer, also die alte Feuerwehrwagen, die bei Feuerwehren, also bei ausgemustert werden, dann aufkaufen und dann in größerem Maße weiterverkaufen. Da habe ich es gekauft.
0: Und da steht noch Feuerwehr drauf.
1: Bei meiner steht noch Feuerwehr drauf, das ist ein bisschen kompliziert. TÜV-Prüfer werden jetzt gar nicht, ja, darf der doch gar nicht. Mhm. Bei mir ist es eingetragen, also historische Beschriftung steht bei mir im Brief und dementsprechend darf ich es tragen, darf aber auf der anderen Seite nicht, weil das ist eine Amtsanmaßung. Ich bin ja keine Feuerwehr und deswegen habe ich einfach Magneten genommen und aus einer Feuerwehr Fernweh gemacht.
0: Eine tolle Idee. Blaulicht hat er auch noch?
1: Ist natürlich, da sind blaue Socken drüber. Also das funktioniert alles, darf nicht mehr funktionieren.
0: Du hast diesen Rettungswagen selber umgebaut. Mhm. Wenn ich mir deine rechte Hand anschaue, der Ringfingernagel ist blau. Da könnte ich mir vorstellen, da hat er mit dem Hammer draufgeschlagen.
1: Ja, aber da kannst du mal sehen, ich bin Rechtshänder. Das geht schlecht, weil da müsste ich mit der linken Hand... Ich habe sie mir gequetscht.
0: Also okay, also ganz profan.
1: Nein, nee, also schon beim Arbeiten, aber halt gequetscht, nicht gehauen. Passiert häufiger.
0: Lass uns über die Familien kurz sprechen. Du bist verheiratet, drei Töchter, ein Sohn. Ihr wohnt bei München. Für jemanden, der so viel arbeitet, der so viel Anerkennung bekommt, was ist Familie?
1: Naja, also Familie ist für mich Heimat und Urlaub. Also du hast es jetzt so formuliert, die sind alle schon nicht mehr zu Hause. Also ich mittlerweile...
0: Die Frau hoffentlich schon.
1: Die Frau hoffentlich schon. Ich kann das jetzt aktuell nicht. Ich sitze hier im Studio, kann es nicht. Nein, aber... das letzte Kind wird jetzt auch, die ist jetzt gerade noch im Zwischensemester, aber die wird wahrscheinlich jetzt auch bald ausziehen. Und dann sind wir alleine zu Hause. Mhm. Aber... ich komme wirklich sehr, sehr gerne nach Hause zurück. Immer schon. Ich finde, das ist ein, sagen wir es mal so, da lässt mich die Welt mehr in Ruhe und ich kann sie mehr genießen.
0: Als mein Sohn, der mittlerweile 31 ist, ausgezogen ist, so mit Anfang 20, da war ich furchtbar traurig. Das war nochmal so ein richtiger Schnitt. Wie ist denn das jetzt mit diesen vier Kindern? Also kennst du das auch? Irgendwie ist ja wieder irgendwie so eine Zeit zu Ende.
1: Ja, total. Vor allem, wenn es immer weniger werden. Aber ja, es gibt ja durchaus so ein Empty-Nest-Syndrom, dass man dann plötzlich denkt, hoch, was mache ich denn jetzt hier mit meinem Leben? Ist ja gar niemand mehr da. Ich bin ein wenig unwichtig geworden. Meine Bedeutung ist vorbei. Das hat ein bisschen was auch übrigens mit unserem Theaterstück zu tun.
0: Kommen wir gleich dazu.
1: Aber... ich finde es auch, also für mich persönlich ist es ein neuer Lebensabschnitt. Und jetzt ist, es gibt diesen doofen Witz zwischen, wo sich ein Rabbi, ein protestantischer Priester und ein katholischer Priester unterhalten, wann das Leben anfängt. Und der Kathole sagt, bei der Zeugung, der Evangele sagt, bei der Geburt. Und der Rabbi sagt, das Leben beginnt, wenn die Kinder aus dem Haus sind und der Hund tot ist. Unser Hund ist letztes Jahr auch noch gestorben. Drama, Drama. Also jetzt kann das Leben beginnen.
0: Der Schauspieler Götz Otto.
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0: Schauspieler Götz Otto in Chefsache Macher im Gespräch. In Berlin spielt er Theater in der Komödie am Kudamm. Es ist nur eine Phase, Hase. Es geht um einen Mann, der merkt, dass er nicht mehr so wichtig ist. Wie Götz Otto damit umgeht, das hören wir gleich.
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2: Ich bin Silke Rech. Das war der Tag. Die geplante Entlastungsprämie für Arbeitnehmer kommt doch nicht. Nach dem Koalitionsausschuss teilte die Bundesregierung mit, dass das Vorhaben gestoppt wird. Geplant war eine steuerfreie Prämie von bis zu 1.000 Euro als Ausgleich für hohe Spritpreise. Union und SPD wollen stattdessen bis zur Sommerpause ein großes Reformpaket auf den Weg bringen. Dabei geht es unter anderem um Steuern, Rente, Arbeitsmarkt und weniger Bürokratie. Im Mordprozess um den getöteten 8-jährigen Fabian aus Güstrow ermittelt die Staatsanwaltschaft jetzt gegen den Vater des Jungen wegen Verdachts der Falschaussage. Der 35-Jährige war zuletzt als Zeuge vernommen worden. Angeklagt ist eine 30-jährige Frau, die den Jungen im vergangenen Jahr getötet haben soll. Der Prozess wird länger dauern als geplant. 3 Monate nach dem tödlichen Angriff auf einen Zugbegleiter in der Westpfalz hat der Verdächtige die Tat gestanden. Der 26-Jährige bestreitet aber, den Mann töten zu wollen. Laut Staatsanwaltschaft sitzt er weiter wegen des Verdachts des Totschlags in Untersuchungshaft. Der Zugbegleiter war nach einer Ticketkontrolle an schweren Kopfverletzungen gestorben. Cem Özdemir von den Grünen ist neuer Ministerpräsident von Baden-Württemberg. Der 60-Jährige wurde im Landtag in Stuttgart im ersten Wahlgang gewählt. Allerdings bekam er deutlich weniger Stimmen, als die grün-schwarze Koalition eigentlich Sitze hat. Die Grünen hatten die Landtagswahl im März knapp vor der CDU gewonnen. Özdemir ist außerdem der erste Regierungschef in Deutschland mit türkischen Wurzeln. Das Bundeskabinett hat ein neues Gebäudemodernisierungsgesetz beschlossen. Damit sollen Hauseigentümer künftig mehr Freiheit beim Einbau neuer Heizungen bekommen. Neue Öl- und Gasheizungen müssen aber ab 2029 schrittweise mit klimafreundlicheren Brennstoffen betrieben werden. Umweltverbände kritisieren die Pläne der Regierung.
3: Jetzt kompetent und zuverlässig das Wetter bei uns in Berlin-Brandenburg.
2: In den kommenden Stunden gering bewölkt bis wolkig und meist trocken. Später von Westen her dicke Wolken und aufkommende Schauer. Tiefstwerte 7 bis 4 Grad. Der Schlagerradio-Wettertrend. Am Donnerstag wechselhaft, viele Quellwolken und wiederholt Schauer oder kurze Gewitter mit Graupel. Höchsttemperatur 12 bis 16 Grad.
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0: Es geht um Europa. Es geht um Film und es geht um seine Leidenschaft zum Theater. Bei mir ist der Schauspieler Götz.

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1: Heute mein Gast in Chefsache-Macher im Gespräch, der Schauspieler Götz Otto. Ja, Theater ist jetzt unser Thema. In Berlin in der Komödie am Kurfürstendamm stehst du

0: auf jeden Fall eine Figur, die zaudert und hadert mit der Tatsache, dass sie von der Außenwelt als plötzlich alt antizipiert wird. Und alle denken, er sei älter, als er in Wirklichkeit ist. Das macht ihm noch mehr Angst und Ärger, bis er irgendwann für sich selbst irgendwie sich vornimmt zu sagen, ich lebe ab jetzt nur noch in dem Alter, so alt, wie ich mich fühle. Und da passieren natürlich dann entsprechende Dinge.
1: Theater und Film, was ist der Reiz des Theaters? Ist es, also ich spekuliere mal, dieses, es gibt kein Take Nummer zwei, weil, also keinen zweiten Versuch, weil wenn du nicht sofort auf dem Punkt bist, dann.
0: Ja, das lustigerweise, das ist, so rum sehe ich das überhaupt nie, sondern genau andersrum. Also ich finde, am Theater kann man Fehler machen. Und vor allen Dingen, das ist der große Unterschied zu Dreharbeiten, die Probenzeiten. Das ist das, was ich wirklich, die eigentliche Qualität am Theater finde, ist, dass man sogar da auch Fehler machen soll und sucht. Je mehr Routine man auf der Bühne entwickelt, desto mehr profitiert man auch vor der Kamera davon, weil es einen lockerer macht. Also mich zumindest macht das lockerer. Wenn ich dann nur, ich kenne viele, also wenn man zum Beispiel nur einen Drehtag hat in der Produktion, da kommst du dann dahin und das, heute muss es um alles gehen. Und ist so ein Drehtage Rollen sind manchmal viel schlimmer als 17 Drehtage, weil du einfach Zeit hast mit der Figur und irgendwas. So, da muss alles klappen. Und wenn du das ohne eine positive Routine machen musst, kann das der schlimmste Tag deines Lebens werden.
1: Hast du schon mal so einen schlimmsten Tag deines Lebens gehabt? Erzähl mal.
0: Das war bei Jugend ohne Gott. Das ist ein Kinofilm, da habe ich eine ganz kleine Rolle gehabt und hatte einen Satz, der mir irgendwann mal quer gekommen ist. Sie verfügt über ein nicht exorbitant. Sie verfügt über ein signifikantes Leadership-Potenzial. Ein Satz, der per se natürlich ein bisschen schwierig ist, aber eigentlich auch machbar. So, und wenn du dann einmal im Kopf hast, also sie verfügt über ein so, und du bist im dritten Take und dann wir machen es nochmal und irgendwann wird der Nacken hart und die ganze Muskulatur wird hart, du kannst gar nicht, es war schrecklich.
1: Und du merkst, dass alle drumherum angespannt sind.
0: Und wir machen es nochmal, kann ich nicht anstatt signifikant irgendwas, nein, wir machen es, es war schrecklich. Und ich kenne das auch von anderen Kollegen am Set, man kommt dann auch irgendwann nicht mehr raus. Man muss wirklich rausgehen aus der Situation, einmal durchatmen, nochmal rein.
1: Der Schauspieler Götz Otto.
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0: Heute bei mir in Chefsache Macher im Gespräch der Schauspieler Götz Otto. Gleich erzählt er mir, was seine größte Schwäche ist. Bleiben Sie dran.
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0: hier in Chefsachemacher im Gespräch der Schauspieler Götz Otto. Ich habe noch Halbsätze, die du bitte vervollständigst.
1: Ui. Mhm. Das war, ich hasse sowas.
0: Das weiß ich. Den Fernseher schalte ich immer ein, wenn.
1: Ich schalte den Fernseher eigentlich fast gar nicht mehr an, ehrlich gesagt. Aber ich schaue Tagesschau.
0: Meine größte Niederlage.
1: Oh, meine größte Niederlage. Was könnte meine größte Niederlage gewesen sein? Die kommt noch.
0: Okay. Meine Schwäche ist...
1: Meine Schwäche. Ah, ich kann mir, es klingt jetzt komisch als Schauspieler, aber ich kann mir Dinge schlecht merken. Also ich vergesse irgendwie, auch negative Sachen vergesse ich ganz schnell.
0: Das können wir Männer sehr gut.
1: Ja, können wir Männer das gut? Ich weiß ja, nicht, ja. Also negative Dinge vergesse ich total schnell.
0: Also ich hab wirklich den Eindruck, mal auf Beziehungsebene zum Beispiel, ja, mit Frau, Partnerin, dass Frauen wirklich sich Elefantengedächtnis alles merken und die blöden Sachen von vor Jahren dann nochmal auskramen, wo ich dann teilweise schon gar nicht mehr weiß, was da eigentlich war.
1: Ja, also das auch? Ich weiß nicht, ob ich das jetzt unbedingt am Geschlecht festmachen würde, aber ich kenne dieses Phänomen.
0: Okay. Der Schauspieler Götz Otto in Chefsache Macher im Gespräch. Danke, dass du da warst. Viel Erfolg weiterhin und Dankeschön. Vor allem beim Theaterspielen.
1: Ja, vielen Dank. Danke, dass ich da sein durfte und einen schönen Tag noch.
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1: Ich bin Silke Rech. Das war der Tag. Die geplante Entlastungsprämie für Arbeitnehmer kommt doch nicht. Nach dem Koalitionsausschuss teilte die Bundesregierung mit, dass das Vorhaben gestoppt wird. Geplant war eine steuerfreie Prämie von bis zu 1.000 Euro als Ausgleich für hohe Spritpreise. Union und SPD wollen stattdessen bis zur Sommerpause ein großes Reformpaket auf den Weg bringen. Dabei geht es unter anderem um Steuern, Rente, Arbeitsmarkt und weniger Bürokratie. Im Mordprozess um den getöteten 8-jährigen Fabian aus Güstrow ermittelt die Staatsanwaltschaft jetzt gegen den Vater des Jungen wegen Verdachts der Falschaussage. Der 35-Jährige war zuletzt als Zeuge vernommen worden. Angeklagt ist eine 30-jährige Frau, die den Jungen im vergangenen Jahr getötet haben soll. Der Prozess wird länger dauern als geplant. 3 Monate nach dem tödlichen Angriff auf einen Zugbegleiter in der Westpfalz hat der Verdächtige die Tat gestanden. Der 26-Jährige bestreitet aber, den Mann töten zu wollen. Laut Staatsanwaltschaft sitzt er weiter wegen des Verdachts des Totschlags in Untersuchungshaft. Der Zugbegleiter war nach einer Ticketkontrolle an schweren Kopfverletzungen gestorben. Cem Özdemir von den Grünen ist neuer Ministerpräsident von Baden-Württemberg. Der 60-Jährige wurde im Landtag in Stuttgart im ersten Wahlgang gewählt. Allerdings bekam er deutlich weniger Stimmen, als die grün-schwarze Koalition eigentlich Sitze hat. Die Grünen hatten die Landtagswahl im März knapp vor der CDU gewonnen. Özdemir ist außerdem der erste Regierungschef in Deutschland mit türkischen Wurzeln. Das Bundeskabinett hat ein neues Gebäudemodernisierungsgesetz beschlossen. Damit sollen Hauseigentümer künftig mehr Freiheit beim Einbau neuer Heizungen bekommen. Neue Öl- und Gasheizungen müssen aber ab 2029 schrittweise mit klimafreundlicheren Brennstoffen betrieben werden. Umweltverbände kritisieren die Pläne der Regierung.
2: Jetzt kompetent und zuverlässig das Wetter bei uns in Berlin-Brandenburg.
1: In den kommenden Stunden gering bewölkt bis wolkig und meist trocken. Später von Westen her dicke Wolken und aufkommende Schauer. Tiefstwerte 7 bis 4 Grad. Der Schlagerradio-Wettertrend. Am Donnerstag wechselhaft, viele Quellwolken und wiederholt Schauer oder kurze Gewitter mit Graupel. Höchsttemperatur 12 bis 16 Grad.
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sie hat ganz frisch den Plattenvertrag bekommen bei Fiesta Records. Kavila, unser Schlager-Radiostar 2026, mit auf Wolke 7. Und sie wird ja richtig oft auch, das haben wir ja versprochen, auch gespielt hier bei Schlager-Radio. Und deshalb ist sie schon ganz weit vorn in den Radio-Airplay-Charts, also einer der meistgespielten Hits im Radio. Und darauf ist sie absolut stolz und happy. Und jetzt geht's weiter mit Nachts in den Straßen. Hier ist Steff.

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Mario Stephan haben wir gerade gehört, Sansibar im Februar, das klingt schon nach Sommerurlaub und hier geht's weiter mit fantastischer Musik von Andreas Frei. Hier sind Ikonen. Wir stolpern und

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1: Ich bin Silke Rech. Das wird der Tag. US-Präsident Trump trifft heute in Peking Chinas Staatschef Xi Jinping. Im Mittelpunkt stehen Gespräche über den Handelsstreit zwischen den USA und China. Begleitet wird Trump von einer großen Wirtschaftsdelegation, darunter auch Tech-Milliardär Elon Musk. Außerdem soll es um internationale Krisen wie den Konflikt mit dem Iran und die Lage um Taiwan gehen. Israel und der Libanon wollen ihre Gespräche über eine mögliche Friedenslösung fortsetzen. Vertreter beider Länder treffen sich dazu heute und morgen in Washington. Vermittelt werden die Gespräche von den USA. Themen sind unter anderem die Sicherheit an der Grenze, humanitäre Hilfe und der Wiederaufbau im Libanon. Israel fordert außerdem die Entwaffnung der Hisbollah-Miliz. Zwischen beiden Seiten gilt seit Anfang April eine Waffenruhe. Trotzdem kommt es immer wieder zu gegenseitigem Beschuss. Zum Vatertag ruft die Initiative Männer gegen Gewalt in Berlin zu einer Kundgebung gegen geschlechtsspezifische und sexualisierte Gewalt auf. Am Brandenburger Tor werden heute rund 1000 Teilnehmer erwartet. Die Organisatoren wollen ein Zeichen gegen Frauenhass und Gewalt an Frauen und queeren Menschen setzen. Unterstützt wird die Aktion unter anderem von Politikern, Künstlern und Musikern. Auch in Hamburg ist eine ähnliche Kundgebung geplant. Beim Eurovision Song Contest in Wien steht heute Abend das zweite Halbfinale an. Ab 21 Uhr treten Künstlerinnen und Künstler aus 15 Ländern gegeneinander an. 10 von ihnen schaffen es ins Finale am Samstag. Als Favoriten für den Finaleinzug gelten unter anderem Dänemark und Australien. Deutschland steht mit Sängerin Sarah Engels und ihrem Song Fire bereits direkt im Finale. Im Finale um den DFB-Pokal der Frauen trifft Titelverteidiger Bayern München heute in Köln auf den VfL Wolfsburg. Die Münchnerinnen gehen als Favoritinnen ins Spiel und wollen nach der Meisterschaft auch das Double holen. Für Wolfsburg könnte es das letzte Pokalfinale mit Alexandra Popp werden. Die frühere Nationalspielerin wechselt nach der Saison zu Borussia Dortmund. Anstoß ist heute um 16 Uhr. Jetzt kompetent und zuverlässig das Wetter bei uns in Berlin-Brandenburg. In den kommenden Stunden gering bewölkt bis wolkig und meist trocken. Später von Westen her dicke Wolken und aufkommende Schauer. Tiefstwerte 7 bis 4 Grad. Der Schlagerradio-Wettertrend. Am Donnerstag wechselhaft, viele Quellwolken und wiederholt Schauer oder kurze Gewitter mit Graupel. Höchsttemperatur 12 bis 16 Grad. 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
1: Ich bin Silke Rech. Das wird der Tag. US-Präsident Trump trifft heute in Peking Chinas Staatschef Xi Jinping. Im Mittelpunkt stehen Gespräche über den Handelsstreit zwischen den USA und China. Begleitet wird Trump von einer großen Wirtschaftsdelegation, darunter auch Tech-Milliardär Elon Musk. Außerdem soll es um internationale Krisen wie den Konflikt mit dem Iran und die Lage um Taiwan gehen. Israel und der Libanon wollen ihre Gespräche über eine mögliche Friedenslösung fortsetzen. Vertreter beider Länder treffen sich dazu heute und morgen in Washington. Vermittelt werden die Gespräche von den USA. Themen sind unter anderem die Sicherheit an der Grenze, humanitäre Hilfe und der Wiederaufbau im Libanon. Israel fordert außerdem die Entwaffnung der Hisbollah-Miliz. Zwischen beiden Seiten gilt seit Anfang April eine Waffenruhe. Trotzdem kommt es immer wieder zu gegenseitigem Beschuss. Zum Vatertag ruft die Initiative Männer gegen Gewalt in Berlin zu einer Kundgebung gegen geschlechtsspezifische und sexualisierte Gewalt auf. Am Brandenburger Tor werden heute rund 1000 Teilnehmer erwartet. Die Organisatoren wollen ein Zeichen gegen Frauenhass und Gewalt an Frauen und queeren Menschen setzen. Unterstützt wird die Aktion unter anderem von Politikern, Künstlern und Musikern. Auch in Hamburg ist eine ähnliche Kundgebung geplant. Beim Eurovision Song Contest in Wien steht heute Abend das zweite Halbfinale an. Ab 21 Uhr treten Künstlerinnen und Künstler aus 15 Ländern gegeneinander an. 10 von ihnen schaffen es ins Finale am Samstag. Als Favoriten für den Finaleinzug gelten unter anderem Dänemark und Australien. Deutschland steht mit Sängerin Sarah Engels und ihrem Song Fire bereits direkt im Finale. Im Finale um den DFB-Pokal der Frauen trifft Titelverteidiger Bayern München heute in Köln auf den VfL Wolfsburg. Die Münchnerinnen gehen als Favoritinnen ins Spiel und wollen nach der Meisterschaft auch das Double holen. Für Wolfsburg könnte es das letzte Pokalfinale mit Alexandra Popp werden. Die frühere Nationalspielerin wechselt nach der Saison zu Borussia Dortmund. Anstoß ist heute um 16 Uhr.
2: Jetzt kompetent und zuverlässig das Wetter bei uns in Berlin-Brandenburg.
1: In den kommenden Stunden gering bewölkt bis wolkig und meist trocken. Später von Westen her dicke Wolken und aufkommende Schauer. Tiefstwerte 7 bis 4 Grad. Der Schlagerradio-Wettertrend. Am Donnerstag wechselhaft, viele Quellwolken und wiederholt Schauer oder kurze Gewitter mit Graupel. Höchsttemperatur 12 bis 16 Grad.
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3: Ich bin Silke Rech. Das wird der Tag. US-Präsident Trump trifft heute in Peking Chinas Staatschef Xi Jinping. Im Mittelpunkt stehen Gespräche über den Handelsstreit zwischen den USA und China. Begleitet wird Trump von einer großen Wirtschaftsdelegation, darunter auch Tech-Milliardär Elon Musk. Außerdem soll es um internationale Krisen wie den Konflikt mit dem Iran und die Lage um Taiwan gehen. Israel und der Libanon wollen ihre Gespräche über eine mögliche Friedenslösung fortsetzen. Vertreter beider Länder treffen sich dazu heute und morgen in Washington. Vermittelt werden die Gespräche von den USA. Themen sind unter anderem die Sicherheit an der Grenze, humanitäre Hilfe und der Wiederaufbau im Libanon. Israel fordert außerdem die Entwaffnung der Hisbollah-Miliz. Zwischen beiden Seiten gilt seit Anfang April eine Waffenruhe. Trotzdem kommt es immer wieder zu gegenseitigem Beschuss. Zum Vatertag ruft die Initiative